0: Iran über ein Abkommen verständigt haben. Allerdings gibt es unterschiedliche Angaben, wann es unterzeichnet werden soll. US-Präsident Trump sprach vom heutigen Sonntag, der Iran von einer Einigung in den kommenden Tagen. Medienberichten zufolge hat es im Iran unterdessen Proteste gegen die Vereinbarung gegeben, die unter anderem Außenminister Araghchi als ehrlos kritisieren. Bei der Fußball-WM darf Ägypten nicht im geplanten Trikot antreten. Das habe die FIFA entschieden, bestätigte der ägyptische Fußballverband der deutschen Presseagentur. Denn auf dem Trikot prangen 7 Sterne, die für Ägyptens 7 Siege beim Afrika-Cup stehen. Bei der WM dürfen allerdings nur Sterne auf dem Trikot zu sehen sein, die für WM-Siege stehen, sagt die FIFA. Außerdem müsse die Farbe der Rückennummern geändert werden, denn das Gold auf Rot sei zu schlecht lesbar. Jetzt sollen die Ziffern stattdessen weiß werden. Und die Zeit, es ist 2.03 Uhr.
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4: In Dresden ist die Drachenberger Straße wegen umgestürzter Bäume gesperrt. Auf der A4 Dresden-Frankfurt wird zwischen Hohenstein-Ernsthal und Glauchau-West bis Dezember die Fahrbahn auf der Richtungsfahrbahn Frankfurt erneuert. Der gesamte Verkehr wird mit je 2 Spuren auf der Richtungsfahrbahn Dresden geführt. Die Anschlussstelle Hohenstein-Ernsthal ist in Richtung Frankfurt bis Anfang Juli gesperrt. Auf der A9 Richtung München ist zwischen Eisenberg und Bad Kloster-Lausnitz wegen Bauarbeiten bis voraussichtlich Ende September die Fahrbahn auf 2 Fahrspuren verengt. Hier erfolgen Bauwerksarbeiten an einer Lärmschutzwand.
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6: Mit Ben Sträubel, der PPPPPP, das ist das fantastisch perfekt polierte Popnacht-Package, würde ich euch ja so gerne gleich noch überreichen. Also in wenigen Minuten spielen wir, wer mitspielen möchte, um ein Popnacht-Package. Der nimmt das Smartphone und tippt zärtlich 07221 2011. Eine sehr sympathische Ziffernfolge. Gelangt man zu einem netten Menschen, der freundlich Hallo sagt oder Gute Nacht oder Guten Morgen, je nachdem, was ihr möchtet. 07221 2011.
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0: Kelly Clarkson, My Life Would Suck Without You in der Popnacht.
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0: Und wir rasen die Jahrzehnte zurück. Was war denn so los am 14.06. mit Leon aus Hatzenbühl? Guten Morgen, Leon. Hallo.
2: Hi, was geht?
0: Ja, wir wollen da ein bisschen spielen, oder? Bist du irgendwie wieder ins Auto zurückgefallen zu deinen Kumpels? Nee, ne? Alles gut bei dir?
2: Nee, ich bin immer noch unterwegs draußen. Ja,
0: sehr gut. Also Leon ist unterwegs auf dem Weinfest in Rohrbach, ne? Seid ihr unterwegs? Wie viele Kumpels sind denn noch mit dir?
2: Das ist richtig, ja. Mit mir sind noch zwei andere Kumpels im Auto.
0: Ja, hast du zufälligerweise ein Autoradio da an, das so pfeift im Hintergrund?
2: Nee, ich bin gerade draußen.
0: Pass auf, zwei schöne Fragen auf deinem Weg nach Hause. Heute vor 43 Jahren, als du noch gar nicht angedacht warst, da wurde ein Gerät vorgestellt oder vielleicht auch ein Fabrikat. Man weiß es nicht so genau, du sollst es mir sagen. Das hieß Dyna TAC 8000X. Dyna Tech 8000X. Was war denn das? War das das erste Mobiltelefon von Motorola? War es die Modellnummer des Raumschiffs Enterprise oder war es der Spitzname des ersten Sohnes von Elon Musk? Dyna Tech 8000X. Was glaubst du?
2: Okay, das ist eine schwierige Frage, sage ich ehrlich. Aber wenn ich nach dem Ausschusskriterium gehen müsste, würde ich sagen, das war es Raumschiff Enterprise.
0: Raumschiff Enterprise, würdest du sagen? Nein, leider nicht. Vor

40 Jahren Raumschiff Enterprise, das war da nicht das Thema. Es war tatsächlich das erste Motorola-Mobiltelefon. Mein lieber Leon, ist gar nicht schlimm, du gehst in dein kumpelndes Auto, ihr kommt gut nach Hause. Ich spiele deinen Lieblingshit und nächstes Mal klappt's, ja? Bis bald!

Es ist 2.21 Uhr an der Gefahrenstelle von der A28 Oldenburg in Richtung Leer. Da ist ein Unfall passiert. Die Unfallstelle ist nicht abgesichert. Zwischen Zwischenahner Meer und Bad Zwischenahn West. Ihr passt auf. Auf der A28, der Neuhit von Bosse, jetzt in der Popnacht, flackern.

Levitating, Dua Lipa in der Popnacht, es ist 2.27 Uhr, eine Entwarnung auf der A661 Bad Homburg-Egelsbach, ist kein Falschfahrer mehr unterwegs zwischen Frankfurt-Friedberger Landstraße und Frankfurt am Main-Ost. Eine gute Fahrt weiter.

0: 2.31 Uhr.
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3: Heute wechseln in Deutschland Wolken und Sonnenschein einander ab. Die meisten Schauer sind im Norden und Osten unterwegs, im Nordosten vereinzelt mit Blitz und Donner. Mit ein paar Schauern ist in der Mitte zu rechnen, eventuell auch im Südosten. Es werden 15 bis 27 Grad erreicht. Morgen im Süden gebietsweise sonnig, sonst teils Sonnenschein, teils Wolken. Ein paar Schauer bevorzugt im Nordosten. Am Dienstag erst verbreitet Sonnenschein, im Tagesverlauf von Westen zum Teil wolkig und etwas Regen oder Schauer möglich.
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4: In Dresden ist die Drachenberger Straße wegen umgestürzter Bäume gesperrt. Auf der A4 Dresden-Frankfurt wird zwischen Hohenstein-Ernsthal und Glauchau West bis Dezember die Fahrbahn auf der Richtungsfahrbahn Frankfurt erneuert. Der gesamte Verkehr wird mit je zwei Spuren auf der Richtungsfahrbahn Dresden geführt. Die Anschlussstelle Hohenstein-Ernsthal ist in Richtung Frankfurt bis Anfang Juli gesperrt. Auf der A9 Richtung München ist zwischen Eisenberg und Bad Kloster-Lausnitz wegen Bauarbeiten bis voraussichtlich Ende September die Fahrbahn auf zwei Fahrspuren verengt. Hier erfolgen Bauwerksarbeiten an einer Lärmschutzwand.
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5: Und die am meisten unterschätzte Höchsttemperatur in Thüringen, in Kahla, da werden es heute 19 Grad.

0: Der Popnacht Zeitvergleich. Bei uns in Deutschland ist es 2.38 Uhr in der Nacht und 20.38 Uhr unserer Zeit ein bisschen zurück ist es in New York und da ist ein Spiel eben in der Fußball-Weltmeisterschaft 2026 zu Ende gegangen, nämlich Brasilien-Marokko 1-1. Sascha Kaup aus dem Popnacht-Team, Fußballexperte, einer, der alle Trinkpausen und Kaffeepausen übersteht, wenn es dann wieder soweit ist.
1: Ich gebe mir Mühe.
0: Ja, ich schlafe da teilweise weg. Ich bin bei Bosnien-Herzegowina, habe ich dann, kommt dann Werbung und alles und so. Also ich meine, ich gönne denen ja Aktionen gegen Austrocknung, den Spielern, aber für einen Zuschauer ist, ich finde es zu langweilig,
1: ehrlich gesagt. Ja, also aber in New York sind über 30 Grad jetzt gerade gewesen. Ja, ja, da war eine Trinkpause durchaus angebracht.
0: Das ist wohl so. 1-1-Spiel war soweit für dich, was Brasilien geleistet hat, in Ordnung?
1: Ja, am Anfang ein bisschen wackelig, am Ende haben sie doch dominiert, aber ja, 1-1 halt nur.
0: Ja, und Marokko hat ja wohl anscheinend doch ganz gut dagegen gehalten.
1: Ganz gut gemacht.
0: Ja, ja, muss man sagen, es sind viele Länder dabei, die ansonsten ja nicht dabei waren bei Fußball-Weltmeisterschaften. Das ist ja neu die größte WM aller Zeiten. Ja. 48 Länder können da mitspielen. Unser Gegner ist dann heute Abend Curaçao zum Beispiel. Hat man auch vorher noch so fußballerisch nicht viel von gehört. Und aber auch Haiti, die spielen ja heute Nacht noch.
1: Ja, genau, die spielen jetzt in 20 Minuten in Boston gegen Schottland. Mhm. Und das ist das erste Mal, dass die dabei sind bei einer WM seit über 50 Jahren tatsächlich.
0: Wahnsinn. Und da gibt es auch besondere Highlights natürlich. Ich glaube, der Torwart von Haiti, der spielt eigentlich hier in Deutschland in der Oberliga.
1: Ja, Josué Duverger heißt der Mann. Normalerweise spielt er also dann gegen so Mannschaften wie die Eisbachtaler Sportfreunde oder den SV Gonsenheim. Aber jetzt ist er eben bei dieser WM dabei und kickt dann auch gegen Brasilien, Marokko oder eben Schottland. Wirklich total verrückt. Also eigentlich spielt er für Cosmos Koblenz in der Oberliga Rheinland-Pfalz-Saar und jetzt ist er als dritter Torwart für Haiti im Kader. Also dass er auch mal auf dem Platz stehen wird, würde ich sagen, eher unwahrscheinlich als dritter Ersatzmann. Aber wir wissen ja, dabei ist alles.
0: Also zu Hause eben im Dorf wird doch wahrscheinlich ordentlich was los sein. Ne?
1: Absolut.
0: Die werden das alles verfolgen. Das ist Wahnsinn. Also gut, Haiti ist ein kleiner Inselstaat mitten in der Karibik. Da stehen die Chancen eben auch gut als Fünftliga-Kicker in der Nationalmannschaft zu spielen.
1: Das kann man so sagen. Wirklich kleine Insel, aber gut, trotzdem, ne? 11 Millionen Einwohner ungefähr. Aber vor allem ist Haiti eben ja natürlich auch geprägt von Armut und Krisen und sehr viel Gewalt. Da gibt es halt keine großen, durchorganisierten Talentschmieden für Nachwuchsfußballer. Das ist auch der Grund, warum eigentlich fast alle Spieler aus dem Kader irgendwie in der ganzen Welt verteilt sind und Fußball spielen, also in England, Frankreich, Portugal. Alle Spieler bis auf einen, Wudinski Pierre, der Mittelfeldspieler, ist wirklich der einzige, der noch auf Haiti lebt, spielt für den Hauptstadtclub Violette Port-au-Prince und darum ist er auch sehr beliebt bei den Fans. Der treue Wudinski gilt so ein bisschen als Symbolspieler. Ja, es gibt Krisen, aber das Land lebt und es gibt auch aktive Fußballprofis.
0: Ja, und krass ist ja auch, beliebt bei den Fans ist der Trainer und den gibt es ja auch so eine Geschichte, ne?
1: Ja, das ist Sébastien Minier, kommt aus Frankreich und der hat mit der Qualifikation wirklich ganz Haiti in einen absoluten Ausnahmezustand versetzt. Der wird hart gefeiert, wirklich wie ein Nationalheld. Und das Allerkurioseste ist, der war sein Leben lang noch kein einziges Mal in Haiti überhaupt gewesen. Also der war wirklich noch nie auf dieser Insel. Liegt ja natürlich an dieser politischen Krise da. Die Nationalmannschaft, die hat auch immer nur im Exil gespielt, auch jetzt während dieser WM-Qualifikation.
0: Macht die Mannschaft irgendwie sympathisch. Ich bin sehr gespannt. Also es geht ja in 19 Minuten los, dann Fußball-Weltmeisterschaft. Schottland gegen Haiti, 3 Uhr ist Anpfiff. Hier ist die Popnacht. We'll be right back.

0: Jewel und Foolish Games, Typico Romantico.
1: Ja, musst du mir ins Ohr piepen jetzt um 2.48 Uhr. Na gut. Ist eine wichtige Sache, ein Mensch läuft in beiden Richtungen auf der A66 auf der Fahrbahn Wiesbaden-Frankfurt zwischen Wiesbaden-Mainzer Straße und Erbenheim. Läuft ein Mensch auf der Autobahn rum. Da bitte aufpassen. Die Popnacht. First Boy und Clock Clock. Born again.

Neuer Hit von Lou Sand, Love Bites Back. Ist das nicht ein schöner Song hier in der Popnacht? Oh, da sehe ich doch, da hat doch jemand Geburtstag, der wurde noch gar nicht erwähnt. Carola ist in Herborn zu Hause und feiert den 29. Geburtstag und bekommt jetzt ein Happy Birthday. Happy Birthday to you. Happy Birthday, liebe Carola. Und diese Party feiert sie bei Oma. Oma hat ein schönes Haus in Herborn, ein Fachwerkhaus mitten in der City. Und da ist sie jetzt gerade mit ihrem Freund aus München angereist. Und dann machen sie mal ein kleines Retro-Wochenende, so wie es früher mal war. Oma hat Erdbeermarmelade eingekocht. Die wird dann morgens zum Frühstück gereicht. Dann gibt es die Massage wahrscheinlich. Von wem auch immer. Vielleicht mal vom Partner, liebe Carola. Wenn es da irgendwie ein Druckmittel sein soll, dann liefere ich das gerne hier. Jetzt erstmal den Lieblingssong zum Geburtstag von R.E.M. Imitation of Life. Hier ist die Popnacht.

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1: Um 3 Uhr mit Ines Kunze. Die Schweizerinnen und Schweizer entscheiden heute in einer Volksabstimmung über die sogenannte Nachhaltigkeitsinitiative. Die rechte Partei SVP will erreichen, dass die Bevölkerung des Landes unter 10 Millionen Menschen bleiben soll. Aus Genf berichtet unsere Korrespondentin Katrin Hondl.
2: Aktuell leben in der Schweiz rund 9,1 Millionen Menschen. Die SVP spricht von einer Nachhaltigkeitsinitiative und behauptet, damit Probleme zu lösen, wie hohe Mieten, Staus auf der Autobahn oder volle Busse und Bahnen. Ab einer Einwohnerzahl von 9,5 Millionen verlangt die Initiative konkrete Maßnahmen gegen die Zuwanderung, zum Beispiel Einschränkungen bei der Asylvergabe und beim Familiennachzug. Die Schweizer Regierung, Parlament und Wirtschaftsverbände lehnen die SVP-Forderung ab und warnen vor schwerwiegenden Folgen für Wirtschaft und Wohlstand im Land.
1: Außerdem sind in Genf Proteste im Zusammenhang mit dem G7-Gipfel im nahegelegenen Evian angekündigt. Die Polizei rechnet mit bis zu 50.000 Demonstrierenden und bereitet sich auf einen Großeinsatz vor. Auch zahlreiche Läden, Banken und Hotels haben sich verbarrikadiert. Wohl auch in Erinnerung an Krawalle vor rund 20 Jahren, als beim damaligen G8-Gipfel in Evian Proteste eskalierten. Geschäfte wurden geplündert, ein Demonstrant schwer verletzt. Die Veranstalter der heutigen Demo rufen zu friedlichem Protest auf. Im Irankrieg scheinen sich die Konfliktparteien näher gekommen zu sein. Doch es gibt widersprüchliche Angaben, wann eine Absichtserklärung für ein Friedensabkommen unterzeichnet werden soll. Mehr Informationen dazu aus der Nachrichtenredaktion von Peter Mühlfeit.
3: Nach Aussage von US-Präsident Trump ist für heute die Unterzeichnung einer Vereinbarung geplant. Unmittelbar danach soll die Straße von Hormuz wieder geöffnet werden, schreibt er auf seiner eigenen Online-Plattform. Das iranische Außenministerium widerspricht Trumps Zeitplan. Es werde nicht heute, sondern eher in den kommenden Tagen sein. Für die Nutzung der wichtigen Meerenge werde der Iran künftig Gebühren verlangen. Im Irankrieg gilt seit Wochen eine Waffenruhe, die allerdings immer wieder gebrochen wird.
1: Manuel Neuer wird beim WM-Auftakt der deutschen Fußballer morgen gegen Curaçao im Tor stehen. Das hat Bundestrainer Julian Nagelsmann bestätigt. Bei den Vorbereitungsspielen hatte Neuer wegen einer Wadenverletzung gefehlt. Stand jetzt seien alle Spieler gesund, sagte Nagelsmann. Das Spiel morgen gegen Curaçao beginnt um 19 Uhr unserer Zeit.

0: 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Und das Wetter für Deutschland. In der Nacht vom Norden bis in den Osten bewölkt, mit Schauern, im Süden meist nur gering bewölkt. Tagsüber dann in der Nordhälfte und im Osten unbeständig mit teils dichten Wolken und weiteren Schauern vereinzelt auch Gewitter. In der Südhälfte weitgehend trocken und sonnig bei maximal 16 bis 26 Grad. Die Zeit 3.03 Uhr.
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2: Vorsicht bitte auf der A14 Halle Richtung Leipzig. In Höhe-Schkeuditz liegt ein Wildschwein. In Dresden ist die Drachenberger Straße wegen umgestürzter Bäume gesperrt. Auf der A4 Dresden-Frankfurt wird zwischen Stadtroda und Jena Zentrum die Fahrbahn Richtung Frankfurt erneuert. Deshalb wird nach der Einrichtung der Verkehrsführung der gesamte Verkehr mit je 2 Fahrspuren pro Richtung auf der Richtungsfahrbahn Dresden geführt.
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4: Mit Ben Streubel löst ihr mir gleich noch ein kleines Rätsel, dann verholt ihr euch ein Popnacht-Package auch in dieser Stunde. Es geht um einen Prominenten im Zombie-Kostüm und hat natürlich auch was mit Fußball zu tun. In diesen Nächten und Tagen muss das eben sein.
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3: Ein Prominenter, der mit Fußball zu tun hat. Er war mal Nationaltrainer. Da müsstet ihr drauf kommen, oder? Ja. Und der hat jetzt gerade aus seinem Geburtstag rausgefeiert. Und ich bin gespannt, ob ihr drauf kommt, wer denn da hier im Zombie-Kostüm drinsteckt.
4: Ich werde versuchen zu erkennen, ob die subjektiv geäußerten Meinungen
5: subjektiv sind oder objektiv.
4: Wenn sie subjektiv sind, dann werde ich an meiner objektiven Linie festhalten.
3: Na, wie heißt denn derjenige, der heute Geburtstag feiert? Wer drauf kommt? 072 21 11 für ein Pop nach Package.

Neue von Bruno Mars war das, On My Soul. Es ist 3.17 Uhr, Vorsicht, auf der A1 aus Kirchen Richtung Köln. Da steht ein defektes Fahrzeug und es findet auch deswegen ein Feuerwehreinsatz statt. Ich vermute, das wird auch vielleicht ein bisschen qualmen dort. Zwischen Dreieck-Erftal und Hürth, Feuerwehreinsatz wegen eines Fahrzeugs auf der A1 aus Kirchen Richtung Köln. Kultischer Song in der Popnacht.

Sorry, eine Einmeldung an Falschfahrer auf der B50 Platten. Kreuz Wittlich zwischen Longkamp und Platten kommt ein Fahrzeug entgegen. An Falschfahrer bitte äußerst rechts fahren, nicht überholen. Wir melden es, wenn die Gefahr vorüber ist. Auf der B50 Platten in Richtung Kreuz Wittlich zwischen Longkamp und Platten ist ein Falschfahrer unterwegs. In beiden Richtungen aufpassen.

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0: Na, wer ist denn das? Ein Fußballtrainer der deutschen Fußballnationalmannschaft, ein ehemaliger, der in seinen Geburtstag reingefeiert hat? So klingt er jetzt. Petra aus Köln, guten Morgen. Hallo Petra. Ich vermute, Petra ist soeben in ein Funkloch gefahren. Was machen wir denn da? Ja, vielleicht klingeln wir einfach nochmal an. Ne? Eben war alles so schön. Petra war zu verstehen. Sie war auf dem Weg in ein Urlaubsgebiet, beziehungsweise zum Flughafen. Aber es gibt natürlich eine Möglichkeit, nochmal bei ihrem Telefonanbieter eine Verbindung anzufordern. Vielleicht gibt es auch einen Kontakt noch. Sonst seid ihr wieder dran. Petra war auf dem Weg zum Flughafen nach
2: Köln. Da bin ich wieder.
0: Ja, da sehe ich, was ist denn los?
2: Die Funklöcher im Bergischen Land.
0: So, welches Telefonnetz benutzt du denn, damit wir Funklöcher anprangern?
2: O2.
0: Und wo genau bist du gewesen jetzt? Auf welcher Straße?
2: Ich war in Bergisch Gladbach unterwegs.
0: Na gut, also das prangern wir an. Wir fordern dort den Bau eines 900 Meter hohen Turms, damit genau dieses Funkloch auch sozusagen beseitigt wird. Ja?
2: Ja, das wäre super.
0: Sehr gut. Also Petra, du bist auf dem Weg zum Flughafen Düsseldorf oder Köln? Düsseldorf.
2: Düsseldorf, in die verbotene Stadt.
0: Und da geht's nach Triest. Warst du schon mal in Triest im Urlaub?
2: Nur mal auf der Durchreise, in Urlaub noch nicht.
0: Aber sehr schön, also du wirst es genießen. Ja, tolle Stadt. Und da sag mir mal, wen du eben erkannt hast in unserem Zombie-Kostüm, welchen Fußballtrainer?
2: Erich Ribbeck.
0: Erich Ribbeck war das, sehr fein. Und der hat ja wirklich diesen lustigen Satz gesagt, als er kritisiert wurde damals, ich glaube, es war so 2000 war das, als seine Karriere zu Ende ging bei der deutschen Fußballnationalmannschaft. Also ging wieder alles in die Hosen und dann hat er sich ganz ruhig hingesetzt und sagte,
3: jetzt werde ich versuchen,

0: Woman. Hier ist die Popnacht. Es ist 3.30 Uhr.
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3: Heute wechseln in Deutschland Wolken und Sonnenschein einander ab. Die meisten Schauer sind im Norden und Osten unterwegs, im Nordosten vereinzelt mit Blitz und Donner. Es werden 15 bis 27 Grad erreicht. Morgen im Süden gebietsweise sonnig, sonst teils Sonnenschein, teils Wolken. Ein paar Schauer bevorzugt im Nordosten. Am Dienstag erst verbreitet Sonnenschein, im Tagesverlauf von Westen zum Teil wolkig und etwas Regen oder Schauer möglich.
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4: In Dresden ist die Drachenberger Straße wegen umgestürzter Bäume gesperrt. Auf der A4 Dresden-Frankfurt wird zwischen Hohenstein-Ernsthal und Glauchau West bis Dezember die Fahrbahn auf der Richtungsfahrbahn Frankfurt erneuert. Der gesamte Verkehr wird mit je zwei Spuren auf der Richtungsfahrbahn Dresden geführt. Die Anschlussstelle Hohenstein-Ernsthal ist in Richtung Frankfurt bis Anfang Juli gesperrt. Auf der A4 Dresden-Frankfurt wird zwischen Stadtroda und Jena Zentrum die Fahrbahn Richtung Frankfurt erneuert. Deshalb wird nach der Einrichtung der Verkehrsführung der gesamte Verkehr mit je zwei Fahrspuren pro Richtung auf der Richtungsfahrbahn Dresden geführt.
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0: Und die am meisten unterschätzte Höchsttemperatur in Deutschland in Wiedenborstel in Schleswig-Holstein werden es heute 18 Grad. Hier ist die Popnacht. Ich bin Ben Streubel.

So, 3.38 Uhr, eine Endwarnung ist immer gut, ne? Auf der B50 Platten, Kreuz Wittlich, da ist jetzt kein Falschfahrer mehr unterwegs, zwischen Longkamp und Platten. Weil das mal nicht Miley Cyrus ist. In der Popnacht, jetzt mache ich ein bisschen lauter sogar. Midnight Sky.

0: Miley Cyrus und Midnight Sky in der Popnacht. Den Kreativen gehört die Nacht. Manche müssen noch ein bisschen regenerieren. So wie Elvira in der Eifel in Bleialf. Die hat den ganzen gestrigen Samstag auf dem Flohmarkt verbracht. Guten Morgen.
1: Guten Morgen.
0: Auf welchem Flohmarkt warst du denn?
1: In Niedecken.
0: Niedecken. Da können sich vielleicht viele dann daran erinnern. Da war dieser Riesenstand von Elvira. Was gab es denn bei dir?
1: Bei mir gab es unter anderem CDs und DVDs.
0: Welche hast du verkauft zum Beispiel?
1: Guns N' Roses, eine DVD, AC/DC.
0: Oh, alles muss raus. Ne? Aber
1: ja.
0: Das nehmen doch die Leute noch, oder?
1: Ja,
0: da ist noch tolle Sachen dabei. Und das waren DVDs, oder wie?
1: Das waren DVDs,
0: und was hast
1: ja.
0: du noch für schöne, ansonsten lustige CDs, über die man sich vielleicht freuen würde, wenn man es hört?
1: Benjamin Blümchen, Bibi und Tina.
0: Das passt ja zu AC/DC.
1: Das ist ja für Kinder. Man muss ja
0: natürlich,
1: für jeden was dabei haben.
0: Und das hast du alles zu Hause rumliegen gehabt noch? Von Benjamin Blümchen? Das ist ja, da habe ich ja Angst vor dir jetzt.
1: Nein. Und was total cool war, da war ein DJ aus Holland, der hat mir eine ganze Kiste mit CDs geschenkt.
0: Wo war der?
1: In Niedecken, der kam da vorbei.
0: Und der hat dir das geschenkt und du hast es dann weiterverkauft?
1: Ich habe die dann einfach mal bei mir am Stand stehen lassen. Ja, gucken wir mal, ob da heute jemand kommt.
0: Und ist das dann Benjamin Blümchen auf Holländisch?
1: Nein, die CDs, die er mir geschenkt hat, das waren Musik-CDs in Englisch.
0: Ja, musst du dich bei ihm melden und mit ihm dann das Leben verbringen als Gegenleistung?
1: Nein.
0: Hast du ja Glück gehabt. Aber bist du alle losgeworden?
1: Einen ganzen Teil davon, ja.
0: Ja, sehr schön. Also ansonsten kannst du ja nochmal dich einarbeiten in Benjamin Blümchen folgen oder sowas, ne? Ja, ich habe da eine kleine Allergie, deswegen sage ich das, weil ich bin früher gehänselt worden als Benjamin Blümchen in der Schule.
1: Oh.
0: Ich glaube so im ersten Schuljahr oder so zweites Schuljahr. Und das habe ich nie so richtig weggesteckt.
1: Hm.
0: Ich wollte eigentlich im dritten Schuljahr schon von der Schule gehen. Ja, so war. Manchmal hört man es auch noch. Also, dann wünsche ich dir sehr viel Spaß mit den Restbeständen, die du da hast und mit der Visitenkarte, die vielleicht irgendwo auf dem Grund dieser Box liegt von dem holländischen DJ. Und vielleicht bringt ja noch jemand irgendwas vorbei. Ja?
1: Wir werden sehen heute.
0: Ja, also hast du anscheinend eine gute Aura, Flora, Fauna. Ich spiele deinen Lieblingssong, Gruß in die Eifel.
1: Danke dir.

dann Happy Birthday, Happy Birthday, Happy Birthday, liebe Steffi. Happy Birthday to you. Steffi feiert den 30. Geburtstag im Pool des Nachbarn, der ist im Urlaub. Und seine Frau, die Frau des Nachbarn, die hat gesagt, du kannst da ruhig mal rüber, da sind so Bäume, da kommst du durch und dann kannst du da deinen Geburtstag feiern mit 4 Freundinnen. Ist sie jetzt noch in diesem halblegalen Pool, weil er, der Nachbar, der männliche Part dieser Lebensgemeinschaft, der hat was dagegen, wenn Nachbarin Steffi dort reingeht. Aber ebenso funktioniert so halblegal, ne? Hab auf jeden Fall Spaß, ich erzähle nichts. Und den Lieblingssong jetzt von Steffi zum Geburtstag von Top Loader, Dancing in the Moonlight. Hier ist die Popnacht am Sonntag.

Dancing in the Moonlight. Es ist jetzt 3.57 Uhr. Vorsicht auf der A24 Hamburg in Richtung Berlin. Da ist ein Unfall passiert. Die Unfallstelle ist noch nicht abgesichert worden. Zwischen Neustadt Glewe und Raststätte Stolpe Süd auf der A24. Ungesicherte Unfallstelle.

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1: Um 4 Uhr mit Ines Kunze. Nach Bauarbeiten wird die Bahnstrecke zwischen Hamburg und Berlin heute wieder komplett freigegeben. Rund 10,5 Monate hatte es Ersatzverkehr und Umleitung gegeben. In der Zeit wurde laut Bahn unter anderem Gleise erneuert, Bahnsteige verlängert und allgemein modernisiert. Nicht eingebaut wurde jedoch die digitale Zugleittechnik ETCS, durch die Züge dichter hintereinander fahren können. Sie soll nach Plänen der EU Standard werden. Die Bahn will das nachholen, allerdings erst in den frühen 30er Jahren. Im schweizerischen Genf sind Proteste im Zusammenhang mit dem G7-Gipfel im nahegelegenen Evian angekündigt. Die Polizei rechnet mit bis zu 50.000 Demonstrierenden und bereitet sich auf einen Großeinsatz vor. Auch zahlreiche Läden, Banken und Hotels haben sich verbarrikadiert. Wohl auch in Erinnerung an Krawalle vor rund 20 Jahren, als beim damaligen G8-Gipfel in Evian Proteste eskalierten. Geschäfte wurden geplündert, ein Demonstrant schwer verletzt. Die Veranstalter der heutigen Demo rufen zu friedlichem Protest auf. Außerdem stimmen in der Schweiz Bürgerinnen und Bürger heute über die sogenannte Nachhaltigkeitsinitiative ab. Es geht um die Frage, ob die Bevölkerung des Landes unter 10 Millionen Menschen bleiben soll. Die Schweizer Partei SVP, die die Volksabstimmung initiiert hat, verspricht damit etwa günstigere Wohnungen und weniger volle Busse und Bahnen. Aktuell leben rund 9 Millionen Menschen in der Schweiz. Um die Zahl unten zu halten, müssten etwa das Personenfreizügigkeitsabkommen mit der EU gekippt werden. Die Schweizer Regierung, das Parlament und Wirtschaftsverbände sind gegen die Forderung. Sie warnen vor schwerwiegenden Folgen für Wirtschaft und Wohlstand im Land. Bei der Fußball-EM steht für das deutsche Team heute der Auftakt gegen Curaçao an. Bundestrainer Julian Nagelsmann bestätigte bei einer Pressekonferenz, alle Spieler seien fit. Auch Torwart Manuel Neuer werde morgen auf dem Platz stehen. Neuer war im Vorfeld verletzungsbedingt ausgefallen. Mehr Infos aus der Pressekonferenz hat Sportreporterin Anne van Eickels.
2: Den traditionellen Glücksmilchreis vor dem Spiel gibt es für die deutschen Spieler heute nicht als Nachmittagssnack, sondern schon zum Frühstück. Der Bundestrainer findet die frühe Anstoßzeit um 12 Uhr Ortszeit in Houston gar nicht schlecht. Dann müsse man nicht den ganzen Tag im Hotel abhängen, so Julian Nagelsmann, der die wichtigen Taktikbesprechungen mit dem Team schon alle erledigt hat. Julian Nagelsmann vergleicht die Partie gegen den WM-Neuling mit einem DFB-Pokalspiel. Das ist eine Art David-Goliath-Situation, so der Bundestrainer wörtlich. Curaçao spiele ohne Druck und das mache einen Gegner immer gefährlich.
1: Und das Wetter heute. In der Nordhälfte und im Osten unbeständig vereinzelt Gewitter. In der Südhälfte weitgehend trocken und sonnig bei maximal 16 bis 26 Grad. 4:03 Uhr.
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4: Vorsicht bitte auf der A73 Suhl Richtung Bamberg. Zwischen Zapfendorf und Breitengüßbach Nord liegt ein Plastikteil. In Dresden ist die Trachenberger Straße wegen umgestürzter Bäume gesperrt. Auf der A4 Dresden-Frankfurt wird zwischen Hohenstein-Ernsthal und Glauchau West bis Dezember die Fahrbahn auf der Richtungsfahrbahn Frankfurt erneuert. Der gesamte Verkehr wird mit je 2 Spuren auf der Richtungsfahrbahn Dresden geführt. Die Anschlussstelle Hohenstein-Ernsthal ist in Richtung Frankfurt bis Anfang Juli gesperrt.
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5: Mit Ben Streubel, da machen wir gleich einen Test. Seid ihr Lyrics-Checker? Das ist die Aufgabe, die ihr lösen dürft in wenigen Minuten. Also könnt ihr einen Song erkennen, den ich auf Deutsch wiedergebe mit meinen schönsten Worten. Im Original wurde er auf Englisch produziert und dargeboten, aber ihr kriegt das ja raus, oder? Ihr seid Lyrics-Checker, habt das System hochgefahren. 80% Hirnleistung reichen aus, vielleicht sogar 70%. Wird sich gleich entscheiden. Aber erstmal Bleu Soleil und Soleil Bleu.
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0: Ja, ich denke mal, ihr wisst das, weil ihr seid ja schlaue Nachtmenschen und ihr könnt mir sagen, welcher Song im Original jetzt von mir vorgetragen auf Englisch gesungen wurde. Anhand meiner deutschen Worte werdet ihr es erkennen. Ich glaube, genau so steht es in der Bibel drin. Ich habe den Flügel schon mal reinschieben lassen.
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0: Tja, welcher Song mit einem Hauch Erotik, ich habe es auch wirklich sehr erotisch vorgetragen, ist denn das, der dahinter steckt? Seid ihr Lyrics-Checker? Dann 07221 2011 für ein Pop-Nacht-Package 07221 2011.

Burn for Your Love. Oh, ist das auch ein cooler Song hier. Was Kultisches von Kim Wilde in der Popnacht. Vorsicht auf der 7 Ulm Richtung Füssenreuth. Zwischen Dreieck Allgäu und Rastplatz Rottachtal liegt ein Tier auf der Fahrbahn. Checkered Love.

0: ich Kim Wilde.
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0: 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Ja, welcher Song ist denn das, den ich da eben zitierte? Im Original gesungen von, das weiß Kai aus Schiffweiler im Saarland. Guten Morgen, Kai.
2: Einen schönen guten Morgen.
0: Wie ist denn die Lösung?
2: Das dürfte Ellie Goulding gewesen sein mit Love Me Like You Do.
0: Ellie oder Eddie?
2: Ellie
0: Goulding ist es, genau. Also, das hören wir gleich in der Übersetzung nochmal hier in den Lyrics in der Popnacht. Und du bist jetzt schon am Aufbau einer großen Sportveranstaltung, den Special Olympics, ne, im Saarland.
2: Jawohl, ja.
0: Schön, genau. Und du machst das ehrenamtlich. Was baust du denn da alles auf?
2: Für heute wird für die Eröffnungszeremonie im weltbekannten Ludwigsfahrtstadion eine Bühne aufgebaut, Elektrik und Catering und ja. Dieser ganze Firlefanz drumherum.
0: Und dann hüpfst du überall rum, machst du auch Catering?
2: Ja, Catering bin ich eingeteilt die ganze nächste Woche sogar. Aha. Zur Versorgung der Athleten.
0: So Bratwurst, Grillen und solche Sachen bei den Temperaturen?
2: Ich weiß es nicht, ich muss es auf mich zukommen lassen, sage ich jetzt ganz ehrlich.
0: Genau, das sage ich beim Essen auch immer. Das ist eine schlaue Sache, aber beim Catering
2: Mama hat gesagt, es wird gegessen, was auf den Tisch kommt.
0: So, und bist du Raucher?
2: Ja, ich rauche.
0: Ja, ich habe es gehört, eben gerade an diesem leichten Röcheln. Du musst was tun. Na? Du musst ja auch.
2: Nicht mehr rauchen.
0: Nicht mehr rauchen. Auch, und dann sportlich ein bisschen betätigen. So. Und dann kannst du auch wieder essen, was auf dich zukommt. Also, ich wünsche auch dir auf jeden Fall einen tollen Tag. Und danke für den ehrenamtlichen Einsatz. Finde ich super. Und wir spielen mal in der Übersetzung jetzt Love Me Like You Do von Ellie Goulding. Ja? Bis bald.
2: Bis bald.
0: Tschüss.
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0: Keine Blumen ohne Regen. Sportfreunde Schnell, das neue Hit. Es ist 4.31 Uhr.
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2: Heute wechseln in Deutschland Wolken und Sonnenschein einander ab. Die meisten Schauer sind im Norden und Osten unterwegs, im Nordosten vereinzelt mit Blitz und Donner. Es werden 15 bis 27 Grad erreicht. Morgen im Süden gebietsweise sonnig, sonst teils Sonnenschein, teils Wolken. Ein paar Schauer bevorzugt im Nordosten. Am Dienstag erst verbreitet Sonnenschein, im Tagesverlauf von Westen zum Teil wolkig und etwas Regen oder Schauer möglich.
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3: In Dresden ist die Drachenberger Straße wegen umgestürzter Bäume gesperrt. Auf der A4 Dresden-Frankfurt wird zwischen Hohenstein-Ernsthal und Glauchau West bis Dezember die Fahrbahn auf der Richtungsfahrbahn Frankfurt erneuert. Der gesamte Verkehr wird mit je zwei Spuren auf der Richtungsfahrbahn Dresden geführt. Die Anschlussstelle Hohenstein-Ernsthal ist in Richtung Frankfurt bis Anfang Juli gesperrt. Auf der A4 Dresden-Frankfurt wird zwischen Stadtroda und Jena Zentrum die Fahrbahn Richtung Frankfurt erneuert. Deshalb wird nach der Einrichtung der Verkehrsführung der gesamte Verkehr mit je zwei Fahrspuren pro Richtung auf der Richtungsfahrbahn Dresden geführt.
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0: Und die am meisten unterschätzte Höchsttemperatur heute in Mecklenburg-Vorpommern, Lassahn. Da werden es 18 Grad im besten Fall. Hier ist die Popnacht. Ich bin Ben Sträubel.

Paul Say Without Me. In der Popnacht eine Gefahrenstelle. Wer auf der A4 fährt, fährt lieber mal ein bisschen vorsichtiger. Aachen Richtung Köln. Zwischen Kreuzkerpen und Kreuzköln West, da steht nämlich ein defektes Fahrzeug auf der Autobahn. Und wer noch nichts zu lachen hatte, da wird es gleich lustig werden. Hoffentlich mit Markus Krebs. Der kann ja lustig sein. Wenn er nicht lustig ist heute Nacht, dann muss er Geld zurückzahlen oder ich zahle es an euch zurück. Oder wir machen einen Kreis, einen Therapiekreis, in dem sind wir ja eh gefangen. Also hoffentlich wird es gleich mit seinen Witzen sehr amüsant. Er erzählt einfach mal so gerade raus, was ihm alles so an lustigen Sachen, an Episoden einfällt aus dem Leben. Nach David Guetta und Jennifer Lopez. Save Me Tonight hier in der Popnacht.

0: David Guetta und Jennifer Lopez, Save Me Tonight, aktueller Hit. Und ja, noch eine Gefahrenstelle von der A81, da läuft nämlich ein Mensch auf der Fahrbahn. A81 Stuttgart Richtung Heilbronn, zwischen Stuttgart-Zuffenhausen und Ludwigsburg-Süd. Und Markus Krebs, der kann ja lustig sein. Hier Flachwitze live vorgetragen.
1: 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Ich riech Möhren. Safe. Auch heute, es gibt keine Botschaft. Null Botschaft. Nichts Religiöses, nichts Politik. 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Wenn ich was intelligent

0: Gutes mache, wie zwei Gallier gehen aus dem Dorf raus, minus 20 Grad und der eine so, scheiß Kälte und der andere selber scheiß Kälte. 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

0: Joe, End of Beginning, hier ist die Popnacht. Micha ist unterwegs, Michael aus Flensburg, guten Morgen.
1: Ja, guten Morgen, Benni.
0: Ja, was machst du denn so früh? 4.50 Uhr, da kann man doch noch im Bett liegen.
1: Ja, aber seit 20 Minuten sitze ich auf dem Taxi.
0: Ach so, ja, hast du denn da Kundschaft, so Sonntagmorgens 4.50 Uhr?
1: Ja, die kommen gleich aus den Diskos rausgetorkelt.
0: So ist das in Flensburg, ne? Da ist, ja, da ist bei uns um 8 Uhr immer noch Halligalli, ne? Das ist eben eine Partystadt, sondersgleichen.
1: Gewesen.
0: Wie hast du denn dein Wochenende verbracht bisher?
1: Ja, bisher hatte ich noch kein Wochenende. Ich bin am Arbeiten.
0: Das gibt's ja nicht. Du hast ja auch mal zwischen irgendwie ein bisschen Pausen. Wer nachts arbeitet, ich kenn's ja aus meinem Leben, der ist ja mal Existenzmaximum, was Freizeit angeht. Work-Life-Balance, das heißt tagsüber, wenn die Sonne scheint, hast du ja die Möglichkeit zu gestalten.
1: Ne? Ja, aber Freitagmorgen habe ich um 7 Feierabend gehabt vom LKW-Fahren und dann habe ich ein bisschen geschlafen. Dann musst du die Hütte sauber machen.
0: Ja,
1: dann war das Wetter nicht gut genug, um Motorrad zu fahren. Ach, also bin ich zu Hause geblieben.
0: Das geht ja mal los. Ne? Das heißt, du hast den Tag an die Wand gefahren gestern, den Samstag. So ist es.
1: Richtig.
0: Ne? Ja, ist ja nicht schlimm, du. Wir haben ja noch eine Möglichkeit im Leben. Alles
1: wieder. Und wieso zu bist du am Wochenende da?
0: Ja, ich habe einfach mal gedacht, der Kühlschrank ist leer, das Sparschwein auch. Was soll ich machen?
1: Denken wir gleich.
0: Deutschland spielt erst heute Abend. Und dann mache ich mal eine, wie nennen die das heute so beim Fußball, eine, bevor ich eine Hydration Break, ja, diese die Kaffeepause, die jetzt mal machen bei den Fußballspielen.
1: Die Kaffeepause,
0: ja.
1: Genau.
0: Ja, bevor ich die mache, gehe ich mal lieber hierher. Ne? Findest du die Kaffeepausen auch so langweilig? Also diese
1: fürchterlich,
0: ne? Dann kommen noch 44 Werbespots und dann sieht man nochmal ein Infantino. Im Bild.
1: Oh, schrecklich.
0: Aber eben beim Spiel Haiti-Schottland, da steht es 1-0 für Schottland gerade, da war Rod Stewart im Bild. Der ist im Stadion. Rod Stewart, ich bin ein großer Verehrer
1: von
0: Rod Stewart.
1: Und sieht immer noch so aus wie vor 50
0: Absolut.
1: Jahren.
0: Absolut. Vielleicht ist es auch ein Double, man weiß nicht so genau. Ähnlich wie bei Udo Lindenberg. Das weiß man nicht so genau. 15 Jahre Double-Schule. Ich wünsche dir eine gute Nacht und komm gut vor allen Dingen jetzt von Club zu Club und lad die Leute ein, ja? Bis bald.
1: Ich gebe mein Bestes.
0: Tschüss.
1: Ich auch schönes Wochenende. Ciao.
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neuer Hit war das, den wir gerade gehört haben. Leak It von Flo. Und es ist jetzt 4.56 Uhr, da piept's nochmal. Vorsicht auf der A661 Bad Homburg-Egelsbach. Da sind Menschen auf der Fahrbahn. Zwischen Offenbach-Taunus-Ring und Offenbacher Kreuz Menschen auf der Fahrbahn. Und es laufen auch noch Menschen auf der A8 Stuttgart-München. Zwischen Esslingen und Kirchheim-Tech-West auf der Fahrbahn. Was ist da los? B68 Osnabrück Richtung Kloppenburg auch da. Menschen auf der Fahrbahn. Zwischen Wallenhorst Süd und Ausfahrt Penterknapp. Da ist auch ein Unfall passiert. Also vorsichtig fahren in diesem Bereich. Bis zu den 5 Uhr Nachrichten wackele ich noch mit dem rechten Fuß zum Rhythmus dieses Songs hier von Maroon 5. Was passt besser als Sunday Morning an einem Sunday Morning? Hier ist die Popnacht.

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1: Um 5 Uhr mit Ines Kunze. Die Schweizerinnen und Schweizer entscheiden heute in einer Volksabstimmung über die sogenannte Nachhaltigkeitsinitiative. Die rechte Partei SVP will erreichen, dass die Bevölkerung des Landes unter 10 Millionen Menschen bleiben soll. Aus Genf berichtet ARD-Korrespondentin Katrin Hondl.
2: Aktuell leben in der Schweiz rund 9,1 Millionen Menschen. Die SVP spricht von einer Nachhaltigkeitsinitiative und behauptet, damit Probleme zu lösen, wie hohe Mieten, Staus auf der Autobahn oder volle Busse und Bahnen. Ab einer Einwohnerzahl von 9,5 Millionen verlangt die Initiative konkrete Maßnahmen gegen die Zuwanderung, zum Beispiel Einschränkungen bei der Asylvergabe und beim Familiennachzug. Die Schweizer Regierung, Parlament und Wirtschaftsverbände lehnen die SVP-Forderung ab und warnen vor schwerwiegenden Folgen für Wirtschaft und Wohlstand im Land.
1: Nach Bauarbeiten wird die Bahnstrecke zwischen Hamburg und Berlin heute wieder komplett freigegeben. Rund 10,5 Monate hatte es Ersatzverkehr und Umleitungen gegeben. In der Zeit wurden laut Bahn unter anderem Gleise erneuert, Bahnsteige verlängert und allgemein modernisiert. Nicht eingebaut wurde jedoch die digitale Zuggleittechnik ETCS, durch die Züge dichter hintereinander fahren können. Sie soll nach Plänen der EU Standard werden. Die Bahn will das nachholen, allerdings erst in den frühen 30er Jahren. Viele Museen wollen die Knochen von Buckelwal Timmy haben. Das meldet der Sammlungsleiter des Naturhistorischen Museums in Kopenhagen, der für die Verteilung der Überreste verantwortlich ist. Demnach haben Museen aus Dänemark, Deutschland und den Niederlanden Interesse angemeldet. Diese wollten die Knochen etwa unter dem Gesichtspunkt des Umgangs mit der Natur und Lebewesen ausstellen. Das Schicksal von Timmy bewegte wochenlang viele. Nachdem der Wal immer wieder gestrandet war und Wissenschaftler das Tier als zu geschwächt eingestuft hatten, hatte eine private Initiative den Wal in die Nordsee transportiert. Dort war das Tier kurz darauf gestorben und schließlich in Dänemark angespült worden. Manuel Neuer wird beim WM-Auftakt der deutschen Fußballer heute gegen Curaçao im Tor stehen. Das hat Bundestrainer Julian Nagelsmann bestätigt. Bei den Vorbereitungsspielen hatte Neuer wegen einer Wadenverletzung gefehlt. Stand jetzt seien alle Spieler gesund, sagte Nagelsmann. Das Spiel heute gegen Curaçao beginnt um 19 Uhr unserer Zeit und wird von der ARD live übertragen. Das waren die Nachrichten mit Ines Kunze. Und das Wetter für Deutschland: in der Nacht vom Norden bis in den Osten bewölkt mit Schauern, im Süden meist nur gering bewölkt. Tagsüber dann in der Nordhälfte und im Osten unbeständig, vereinzelt auch Gewitter. In der Südhälfte weitgehend trocken und sonnig bei maximal 16 bis 26 Grad. Die Zeit 5.03 Uhr.
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3: In Dresden ist die Drachenberger Straße wegen umgestürzter Bäume gesperrt. Auf der A4 Dresden-Frankfurt wird zwischen Stadtroda und Jena Zentrum die Fahrbahn Richtung Frankfurt erneuert. Deshalb wird nach der Einrichtung der Verkehrsführung der gesamte Verkehr mit je 2 Fahrspuren pro Richtung auf der Richtungsfahrbahn Dresden geführt. Auf der A9 Richtung München ist zwischen Eisenberg

0: und Bad Kloster Lausnitz wegen Bauarbeiten bis voraussichtlich Ende September die Fahrbahn auf 2 Fahrspuren verengt. Hier erfolgen Bauwerksarbeiten an einer Lärmschutzwand.
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3: Mit Ben Streubis. Und haben wir noch eine gemütliche Stunde. Ich glaube, so langsam wird es hier auch hell. Ich werde ein bisschen nervös. Ist ja für mich als Nachtmensch ein bisschen irritierend. Ne? Wenn dann irgendwie Tageslicht erscheint, löse ich mich auf. Aber wir haben vorher noch einen Preis. Den würde ich euch noch persönlich übergeben. Einen Pop-Nacht-Package-Preis, ein PPP. Und vielleicht könnt ihr euch das verdienen in wenigen Minuten. Es geht um, was war denn eigentlich heute? Ach, ein schönes Geburtstagskind, ein lustiges Geburtstagskind, ein singendes Geburtstagskind. Das hört ihr gleich im Leierkasten. Holt ihn da raus und nennt ihn mir den Namen und schon verdient ihr euch das Paket in 7 Minuten.
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0: Es ist 5 Uhr morgens und wir trinken das Leben, singen die. Naja gut, ein Kaffee reicht mir eigentlich schon.
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0: Ein Sänger, der heute Geburtstag feiert. Vielleicht holt ihr ihn nochmal aus diesem Leierkasten raus. Wäre doch mal eine gute Idee für ein Pop-Nacht-Package. 07221 2011, falls ihr mir sagen könnt, wer da heute Geburtstag feiert.
2: Wer ist es?

Radio. Pedro Santos hier ist die Popnacht mit einem kultischen Song von Garland Jeffries. Oh, Vorsicht auf der A2 Dortmund in Richtung Hannover, da liegt ein Reh auf der Fahrbahn. Zwischen Rehren und Lauenau, passt eben auf.

0: Love Jeffries. Hey, hey, Rock and Roll.
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0: Wer hat denn heute Geburtstag? Oh. Für Ines aus Rüsselsheim kein Problem zu erkennen, liebe Ines. Wer ist denn das?
2: Der Boy George von Culture Club.

0: You come and go.
1: Ines kann singen.
0: Come and go.
1: Loving would be easy, hat er dann gesungen. Da bist du hängen
0: geblieben, oh, ja.
1: Da bist du im Text nicht mehr weitergekommen. Sag mal, Ines, nee. Also erstmal Glückwunsch, du kriegst ein schönes Popnacht-Package zur
0: Dankeschön.
1: Sehr frühen Stunde, 5.22 Uhr meiner Zeit. Du fühlst es sogar noch ein bisschen früher in deinem Inneren, deine innere Uhr. Du gehst gleich zum Training. Was trainierst du um diese Zeit?
0: Einfach nur Kraftsport für privat, für mich, für meine Fitness.
1: Also in Fitnessstudio.
0: Genau.
1: Und wie viele Menschen sind da um die Zeit sonntags?
0: Oh, ist gar nicht so leer, wie man denkt. Die machen um 6 Uhr auf. Ich denke mal 5, 6 bis 10.
1: Ja, immerhin. Und wie oft machst du es dann in der Woche?
0: 3-mal und wenn ich heute Bock habe, 4-mal.
1: Also heute ist dann der 4., der außergewöhnliche Tag oder der außergewöhnliche Morgen.
0: Ja.
1: Und das führt dann dazu, dass du irgendwie dann bei irgendeinem Wettbewerb dann teilnehmen wirst, bei dem
0: Nein.
1: wir vor dem Fernseher sitzen oder so? Nee.
0: Beim Fußball bin ich fitter als beim Schreien, wenn ein Tor fällt bei Deutschland.
1: Ah, okay. Also guckst du Fußball nachts dann, wenn du so früh auf bist?
0: Also heute gucke ich Fußball. Heute gegen Curaçao. Wir werden es ja hoffentlich reißen mit 8-0, mit einem Kantersieg.
1: Sag mal so, ne? Also einfach mal so ein kleiner Tipp. 8-0 hast du getippt. Ich habe heute Nacht gesehen, also eben Haiti, Schottland. Und für mich das einzige Highlight war der kurze Ausschnitt, als Rod Stewart auftauchte. Ja, da war ich selig.
0: Mit seiner Fokuhila.
1: Ja, der kann es tragen.

0: Lovers and Love Hurts. Es ist jetzt 5.30 Uhr.
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10: Am Sonntag mal Sonne, mal dichte Wolken. Vor allem im Norden und Osten Schauer und einzelne Gewitter. Dort auch windig. Am meisten Sonnenschein im Südwesten. 15 bis 27 Grad.
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11: In Dresden ist die Drachenberger Straße wegen umgestürzter Bäume gesperrt. Auf der A4 Dresden-Frankfurt wird zwischen Hohenstein-Ernsthal und Glauchau West bis Dezember die Fahrbahn auf der Richtungsfahrbahn Frankfurt erneuert. Der gesamte Verkehr wird mit je zwei Spuren auf der Richtungsfahrbahn Dresden geführt. Die Anschlussstelle Hohenstein-Ernsthal ist in Richtung Frankfurt bis Anfang Juli gesperrt. Auf der A9 Richtung München ist zwischen Eisenberg und Bad Kloster-Lausnitz wegen Bauarbeiten bis voraussichtlich Ende September die Fahrbahn auf zwei Fahrspuren verengt. Hier erfolgen Bauwerksarbeiten an einer Lärmschutzwand.
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0: Und die am meisten unterschätzte Höchsttemperatur heute in Rheinland-Pfalz, in Heinzenberg, werden es 20 Grad werden. Hier ist die Popnacht. Ich bin Ben Sträuble.

0: Dich. Hier ist die Popnacht. Jetzt steigen wir ja endlich mal in die WM 2026 ein. Hat ja nun auch wirklich gedauert. Es war schon fast für mich ein bisschen langweilig, alles da zu sehen und denken, das gibt's doch gar nicht. Mann, irgendwie kam doch nicht so eine richtige WM-Stimmung auf. Aber auch heute gegen Curaçao, natürlich. Das ist das kleinste Land, das bei einer WM jemals mitgespielt hat. Und das Team, das deutsche Nationalelf-Team, ist vorbereitet, wie es immer so schön heißt. Wir sind top vorbereitet und ihr seid jetzt top informiert. Die großen und kleinen Stars im Team erklären jetzt mal in 30 Sekunden, wie es steht.
1: Curaçao have done it! A blue wave is heading to the World Cup!
2: Klar, ist ein bisschen unbekannt, aber auch da werden wir auf jeden Fall nicht den Fehler machen, sie zu unterschätzen. Sind das erste Mal bei der WM dabei, auch völlig überraschend, war, glaube ich, eine Sensation für alle.
3: Ich glaube, Curaçao, da kann fast jeder tanzen und bei uns nicht. Da haben die uns, glaube ich, etwas voraus.
4: Curaçao, weiß ich, Kolonie gewesen, Holland.
5: Ich wusste das ehrlich gesagt ja auch nicht, also auch, wo das ausgelost wurde.
6: Ich glaube, dass da keine Blinden dabei sind, sondern ja, die werden auch Fußball spielen können, die werden auch verteidigen können.
7: Es wird ein gutes 4-0.
8: Einfacher Gegner, gute eigene Mannschaft, 4000 deutsche Fans vor Ort, muss reichen.
9: Man kann nicht immer zu 100% ernst bleiben, sondern da gehört auch ein bisschen Spaß dazu.
0: Ja, genau. Also ein gutes 4-0 ist ja schon mal, macht doch schon mal Spaß. Heute 19 Uhr live im ersten Deutschland gegen Curaçao.

Alphas. Oh, für Frank aus Havixbeck. Der hat die ganze Nacht gearbeitet für die Bahn, hat irgendwelche Baustellen verfeinert, verbessert, hat dafür gesorgt, dass die Züge reibungslos fahren. Irgendwann mal, in den nächsten Jahrzehnten auf jeden Fall, aber er hat dazu beigetragen. Wird deswegen mit einem Knicks von mir gewürdigt und bekommt seinen Lieblingslied gleich von Cher. If I could turn back time. Vorsicht noch vorher, auf der A38 Halle in Richtung Göttingen, da liegt ein Tier zwischen Breitenworbis und Leinefelde-Worbis und ein Auspuff gehört ja nicht einfach so auf die A4 Erfurt Richtung Chemnitz zwischen Rüdersdorf und Gera Langenberg. Ein Auspuff auf der Fahrbahn. Hier ist die Popnacht.

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Oh, ich bin noch ein bisschen da, aber nicht mehr so lange. Es ist 6:09. A little less conversation. Vielleicht habt ihr noch was für die letzte Amtshandlung. 07221-2011. Sympathische Ziffernfolge. Dann schreibt mal rein, vielleicht habt ihr auch eine große Erfindung gemacht und dann gibt's das gleich in 5 Minuten hier in der Popnacht.

Elvis vs. JXL und a little less conversation. So, ich wackel doch mit dem linken Fuß. Hör ich aber gleich mit auf. Udo Michaelis aus Zülpich hat eine WhatsApp geschrieben. Lieber Benny Bär, ich habe mich schon erschreckt heute Morgen, als ich dich hörte, habe gedacht, ich hätte das ganze Wochenende verpennt. Ja, das ist natürlich auch schade, wenn das die einzige Reaktion ist, die man bekommt. Ich hätte auch mich über was Positives gefreut. Schön, dich zu hören oder so irgendwie was. Aber erschrecken, verpennen, das sind alles negative Attribute, mit denen ich eigentlich nichts zu tun haben will. Chris und Tobi, die sind in Halle an der Saale gerade dabei, ein Frühstück vorzubereiten für ihre Kollegin auf einem schönen Gartengrundstück in einem Wohnmobil. Lasst es euch gut gehen. Und Katja aus Hamburg, die fährt in den Urlaub in den Süden an den Bodensee, würde gerne einen romantischen Song hören. Nicht so was Lautes, sondern am Sonntag auch mal was Typico Romantico-like. Und das machen wir gleich mit Orange Blue, A Million Teardrops. Ich muss erstmal die Schuhe anziehen. Was muss ich noch alles machen eigentlich, was ich noch nicht gemacht habe? Notaustaster abgeklemmt, Antennenleistung auf volle Suppe, Lichtstimmung ist wieder auf OP, damit sie nachfolgenden Kolleginnen und Kollegen ein bisschen schlechter haben, aber nicht zu schlecht. Dann habe ich den Flügel reinschieben lassen. Auch sowas macht man nicht mehr selbst. Das war die Popnacht. Mein Name ist Ben Sträube und ein schönes Leben in Deutschland.

0: Das war die Popnacht mit Ben Sträube. So, Chris Löwe übernimmt. Hallo, das bin ich. 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
2: Um 6 Uhr mit Ines Hermann. Bei der Fußball-WM steigt am Abend die deutsche Mannschaft ins Turnier ein. Das Team von Bundestrainer Julian Nagelsmann tritt ab 19 Uhr in Houston gegen Außenseiter Curaçao an. In der Nacht spielten Brasilien Marokko 1:1 und Schottland Haiti 1:0. Zuvor hatten sich die Schweiz und Katar 1:1 getrennt. Auf dem Genfer See haben Proteste gegen den bevorstehenden G7-Gipfel im französischen Evian begonnen. Dutzende Palästina-Unterstützer demonstrierten mit einem Bootskorso gegen den israelischen Krieg in Gaza. Auf Transparenten forderten sie, den, wie es hieß, Völkermord zu stoppen. Heute ist in Genf eine Großkundgebung gegen die G7 und den globalen Kapitalismus geplant. Die Schweizer Polizei rechnet mit 50.000 Teilnehmenden. Der G7-Gipfel beginnt morgen. Im Ringen um ein Ende des Krieges zwischen den USA und Iran scheint ein Durchbruch bevorzustehen. Laut US-Präsident Donald Trump und dem Vermittler Pakistan soll heute eine Vereinbarung unterschrieben werden. Von Teheran gab es dazu weder eine Bestätigung noch ein Dementi. Ein Vertreter des Außenministeriums sprach aber von einer Unterzeichnung in den kommenden Tagen. Vor dem Außenministerium im Iran demonstrierten am Abend Menschen gegen eine Friedensvereinbarung mit den USA. Die Eisenbahngewerkschaft EVG erwartet deutliche Einschränkungen für den Fernverkehr, sollte das italienische Bahnunternehmen Italo in Deutschland einsteigen. Wie die Bild am Sonntag unter Berufung auf eine Analyse der EVG berichtet, droht mindestens 16 Städten die Abkoppelung vom ICE und IC-Verkehr. Der Fernverkehrschef der Deutschen Bahn, Michael Peterson, hatte im Tagesspiegel zuletzt von 120 Bahnhöfen gesprochen. Italo will ab 2028 in Deutschland Fernverkehrsfahrten anbieten, zunächst auf den Strecken München, Frankfurt, Köln, Dortmund und München, Berlin, Hamburg. Unionsfraktionschef Jens Spahn hat die SPD aufgefordert, verabredete Arbeitszeitreformen umzusetzen. Union und SPD hatten im Koalitionsvertrag vereinbart, eine wöchentliche statt eine tägliche Höchstarbeitszeit festzulegen. Spahn sagte, der Bild am Sonntag, um die Wirtschaft wieder in Schwung zu bringen, sei bei der Arbeitszeit mehr Spielraum nötig. Derzeit sei es etwa nach den Arbeitsschutzregeln nicht erlaubt, dienstlich noch 23 Uhr eine E-Mail zu schreiben und dann morgens wieder früh anzufangen. Das waren die Nachrichten.
0: 6:02 Uhr, guten Morgen, MDR Jump im Radio, jetzt mit dem zuverlässigsten Verkehrsservice im Osten. Und wir stellen fest, die Straßen sind frei, nix los. Falls ihr aber vielleicht was entdeckt habt, was wir noch nicht entdeckt haben, kann ja sein, möglich ist es, dann helft uns doch gerne. 0800 123 2340, unsere Nummer hier ins MDR Jump Studio, ist auch kostenlos, ja. Ich wünsche euch eine gute Fahrt. Wir schauen mal auf das MDR Jump Wetter und stellen fest, viele Wolken, teilweise auch ein bisschen Morgensonne und im Norden von Sachsen-Anhalt, so Richtung Jerichoer Land, aber auch Richtung Harz, da auch so ein paar Regentropfen, die mal runterkommen. In Magdeburg 11 Grad, in Gera sind wir bei 10, Plauen 9 Grad. Es ist heute Übergangsjackenwetter. Wir können sie noch mal rausholen, ja, so die letzten Züge in diesem Jahr. 16 bis 21 Grad von Sonne über Wolken bis hin zu Regen und Gewitter, irgendwie alles dabei. Teilweise auch ordentlich Wind, lasst euch da nicht wegpusten und morgen auch noch mal durchmischt bei 15 bis 20 Grad. Auch da darf die Übergangsjacke gerne noch mal ran, ja. So zum Montag, dass die Kollegen sie auch noch mal sehen. Aber spätestens ab Mitte der Woche kommt der Sommer zurück.
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0: 6:04 Uhr, guten Morgen.

0: MDR Jump im Radio, 6.14 Uhr gleich. Das ist die Uhrzeit, wo wir alle noch so ein bisschen nach Udo Lindenberg klingen.
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0: Manchmal denke ich mir, wie geil wäre es eigentlich, wenn du die Stimme nach dem Aufstehen eigentlich den ganzen Tag hättest. Ja. Ich würde nur noch Kinotrailer sprechen. Ja, dieses Karrierepotenzial ist verfliegt innerhalb von wenigen Minuten nach dem ersten Kaffee, dann spätestens. Ansonsten kann ich sagen, macht ihr gleich Kamerad weiter. Und das mit einer Anweisung für unsere erste kleine Dehnübung an diesem Morgen. Hug yourself, die Selbstumarmung, ja. Gibt sogar einen Yoga-Begriff für. Hab ich gerade gelesen. Garudasana. Verschlungene Arme. Ellenbogen ineinander. Irgendwie ein Teil einer klassischen Adlerpose, ja. Das stand zumindest in der Suchmaschine des Vertrauens ganz oben. Für eine tiefere Recherche hat die Zeit an diesem Morgen noch nicht gereicht. Naja, gut. Wie dem auch sei, wir umarmen uns jetzt, wie Kamerad es besingt, gern mal selbst. Und dann steht natürlich die Frage, ist da überhaupt schon jemand dabei? Hört da schon jemand zu in Sachsen, Sachsen-Anhalt und Thüringen? Ist da schon jemand wach? Oder habe ich hier gerade ins Leere geredet? Ja, ich hoffe doch nicht. Die größten Ängste eines Radiomoderators, ja? Das ist auf Platz 2, ins Leere reden. Niemand, der zuhört. Platz 1 ist, wenn der Chef zuhört. Meldet euch gern rein, unsere Nummern auf mdrjump.de. Ich freue mich über WhatsApp-Sprachnachrichten. Jetzt aber hier ein bisschen Self-Hugging mit Kamerad, 6.15 Uhr. Guten Morgen.

0: Guten Morgen, hier ist MDR Jump. Wir schauen mal ganz schnell auf die Straßen und stellen fest, es ist nichts los, keine Störungsmeldungen. Falls ihr aber vielleicht was entdeckt habt, was wir noch nicht entdeckt haben, dann meldet das doch gerne durch, geht kostenlos am Telefon an der 0800 123 2340. Euch eine gute, entspannte und sichere Fahrt. Wir haben ein bisschen Morgensonne, wir haben teilweise auch Wolken und auch in Sachsen-Anhalt ein bisschen Regen dabei. Es ist heute nochmal so richtig schönes Übergangsjackenwetter, wir können sie nochmal rausholen. Ja, 16 bis 21 Grad, von Sonne über Wolken bis Regen, bis hin zu Gewitter auch, ist heute nochmal alles dabei. Teilweise auch ordentlich windig, lasst euch da nicht wegpusten. Und morgen dürfen die Kollegen dann auch nochmal die Übergangsjacke zum Montag sehen, ja, bei 15 bis 20 Grad. Aber dann spätestens zur Mitte der Woche können wir dann die Sommersachen auch endlich mal wieder auspacken.
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0: 6.31 Uhr ist es. Ah, da grooven wir uns hier aber ganz entspannt mal so zur Kaffeemaschine rüber. Ja. Filter reinlegen. Hören wir es da ein bisschen gluckern. Und riechen schon mal. Und dazu Samba mit Undressed. Guten Morgen.

0: MDR Jump hier, guten Morgen. Gleich neue Musik, um in diesen Sonntag zu starten, von Leonie und Callum Scott. Bisher ist es noch relativ ruhig an unseren Telefonen. Es sei euch an einem Sonntagmorgen auch gegönnt. Aber auf einen ist natürlich immer Verlass, ja. Diese Nummer kommt mir bekannt vor. Hier ist Chris Fers dran.
1: Anja, guten Morgen. Schlafen die alle noch hier heutzutage?
0: Die schlafen alle Sonntag. Noch. Ja. Hast auch gestern gesagt, dass um 4 schon die ersten Leute mit dem Zug fahren. Die können auch mal anrufen.
1: Aber ich habe jetzt Urlaub und deswegen werde ich den auch sehr genießen. Bei mir ist heute schönes Kochen angesagt.
0: Ach, das ist schön. Was gibt's denn?
1: Ich mache diesmal eine griechische Küche mit einem Spargelsalat, mit Tomaten, Oliven, ein bisschen Zitronenvignette dazu und dann ein Hähnchengyros mit Tzatziki und dann so als Nachtisch ein Erdbeersahnejoghurt mit ein paar Früchten, Rumtopf, Schlagsahne. Na, man lässt es sich ja auch ein bisschen gut gehen. Ich muss ein bisschen probieren. Ich habe nächste Woche Geburtstagsparty und da muss ich ein bisschen ausprobieren, was man so alles den Leuten anbieten kann.
0: Du, was ich dir nur mal sagen wollte, ja, also wir haben hier auch bei MDR Jump eine Küche.
1: Ich komme gerne vorbei und koche für euch alle. Kein Problem, ich habe das schon mal angeboten.
0: Hagen, es klingt sehr, sehr lecker. Ne? Ich bekomme jetzt hier schon so Appetit auf griechische Küche und es ist noch nicht mal um 7.
1: Oh, zum Frühstück ist das eine Sache, das kann man machen. So Gänsebraten, Rotkohl, Klöße morgens um 6, warum nicht?
0: Ja, wunderbar, wunderbar. Jeder hat so seine eigenen Frühstücksspezialitäten.
1: Ja, definitiv.
0: Hagen, danke für deinen Anruf. Schön, dass du immer dabei bist. Wir freuen uns da wirklich sehr. Hab einen schönen Sonntag, ja? Und frohes Kochen, lass es dir schmecken, ja?
1: Euch auch, alles Liebe.
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4: Um 7 Uhr mit Ines Hermann. Bei der Fußball-WM steigt am Abend die deutsche Mannschaft ins Turnier ein. Das Team von Bundestrainer Julian Nagelsmann tritt ab 19 Uhr in Houston gegen Außenseiter Curaçao an. In der Nacht spielten Brasilien Marokko 1:1 und Schottland Haiti 1:0. Zuvor hatten sich die Schweiz und Katar 1:1 getrennt. Gegen den morgen beginnenden G7-Gipfel im französischen Evian hat es am Abend erste Proteste gegeben. Auf dem Genfer See demonstrierten Dutzende Palästina-Unterstützer mit einem Bootskorso gegen den israelischen Krieg in Gaza. Auf Transparenten forderten sie, den, wie es hieß, Völkermord zu stoppen. Heute ist in Genf eine Großkundgebung gegen die G7 und den globalen Kapitalismus geplant. Die Schweizer Polizei rechnet mit 50.000 Teilnehmenden und hat mehr als 7.000 Sicherheitskräfte zusammengezogen. Die Eisenbahngewerkschaft EVG hat vor Verschlechterungen im Fernverkehr gewarnt, sollte das italienische Bahnunternehmen Italo in Deutschland einsteigen. Wie die Bild am Sonntag schreibt, droht der EVG zufolge mindestens 16 Städten die Abkoppelung vom ICE- und IC-Verkehr. EVG-Chef Martin Burkhardt sagte, wenn Italo Rosinenpickerei betreiben dürfe und die Bahn von den Hauptstrecken verdrängt werde, zerlege das den Fernverkehr. Betroffen wären etwa auch Jena, Magdeburg und Chemnitz. Italo will ab 2028 in Deutschland einsteigen. Zunächst auf den Strecken München, Berlin, Hamburg und München, Frankfurt, Köln, Dortmund. Unionsfraktionschef Jens Spahn hat die SPD aufgefordert, verabredete Arbeitszeitreformen umzusetzen. Union und SPD hatten im Koalitionsvertrag vereinbart, eine wöchentliche statt eine tägliche Höchstarbeitszeit festzulegen. Spahn sagte der Bild am Sonntag, um die Wirtschaft wieder in Schwung zu bringen, sei bei der Arbeitszeit mehr Spielraum nötig. Derzeit sei es etwa nach dem Arbeitsschutzrecht nicht erlaubt, dienstlich noch 23 Uhr eine E-Mail zu schreiben und dann morgens wieder früh anzufangen. Im Ringen um ein Ende des Krieges zwischen den USA und Iran scheint ein Durchbruch bevorzustehen. Laut US-Präsident Donald Trump und dem Vermittler Pakistan soll heute eine Vereinbarung unterschrieben werden. Ein Vertreter des Außenministeriums in Teheran sprach dagegen von einer Unterzeichnung in den kommenden Tagen. Vor dem Außenministerium im Iran demonstrierten am Abend Menschen gegen eine Friedensvereinbarung mit den USA. Das waren die Nachrichten.
5: Gleich 7.03 Uhr, guten Morgen, MDR Jump im Radio, jetzt mit dem zuverlässigsten Verkehrsservice im Osten. Und wir stellen fest, die Straßen sind frei, nichts los, aber vielleicht habt ihr ja was entdeckt, was wir noch nicht entdeckt haben. Dann meldet das gerne durch, das geht kostenlos am Telefon an der 0800 123 2340. Euch eine gute Fahrt. Durchmischt ist dieser Morgen, was das Wetter angeht. Hier vom Studio haben wir so ein bisschen Wolken und Sonne gemischt bisher. Ja, eine Freundin aus Magdeburg hat mir aber auch schon ein Video mit Regen geschickt. Also gerade in Teilen von Sachsen-Anhalt ist es heute Morgen auch mal nass. Mischmasch-Wetter, Dresden-Halle 11 Grad, in Eisenach messen wir 10. Heute so ein bisschen nochmal Übergangsjackenwetter insgesamt. Ja, 16 bis 21 Grad bekommen wir maximal von Sonne über Wolken und Regen. Alles dabei, sogar Richtung Gewitter ist was möglich. Ja, teilweise auch ordentlich Wind und auch morgen nochmal durchmischt. Da darf die Übergangsjacke nochmal in den Montag rein. 15 bis 20 Grad maximal, aber spätestens Mitte der Woche kommt der Sommer zurück.
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5: 7.04 Uhr, guten Morgen.

0: Alessia Cara Scars to You're Beautiful. Hier bei MDR Jump, guten Morgen. 7.14 Uhr, jetzt die Beichte des Morgens. Was will der Löwe euch jetzt erzählen? Ja. Ich habe mir noch nie Blut ziehen lassen. Ja? Mir wurde noch nie Blut genommen. Zumindest kann ich mich nicht daran erinnern. Und viele haben jetzt schon gesagt, also wenn ich das mal so erzählt habe, Löwe, du musst das machen. Chris, das ist wichtig, ja. Blut checken lassen. Und das stimmt ja auch, ne? Dass man zum Beispiel auch weiß, was man für eine Blutgruppe hat. Weiß ich nicht. Ja, und genau darum geht es heute, auch am 14. Juni 2026. Heute ist Weltblutspendetag. Und jetzt mal ganz ehrlich, ne? Kennt ihr eure Blutgruppe? Wisst ihr das? Viele wissen das ja auch tatsächlich erst, nachdem sie das erste Mal Blut gespendet haben.
1: Nein, ich muss ehrlich sagen, nein. Und nicht zur Blutspende, weil ich immer Angst habe, umzukippen. Aber ich habe es vor.
2: Null RH positiv. Rhesusfaktor positiv. Blutgruppe null. Ich war Blutspender, solange wie ich arbeiten durfte. Aber nur sind wir in dem Alter, wo man uns nicht mehr so gerne möchte. Aber wenn Not am Mann ist, gehen wir wieder hin.
3: Ich kenne auch meine Blutgruppe, war früher auch mal Blutspenden und irgendwann aber nicht wegen der Allergie.
4: Ich habe den Arzt noch nie gefragt nach meiner Blutgruppe und er hat es mir auch noch nie gesagt.
5: A, Rhesus positiv und ja, ich habe schon zweimal Vollblut gespendet. Ich möchte

0: Einfach Menschen helfen, die in Not sind. Und ich weiß nicht, wenn ich jedes Mal die Benachrichtigung bekomme, dass mein Blut verwendet wurde, macht mich das einfach glücklich.
1: Also mit einer Blutspende gewinnt man eigentlich gleich doppelt. Zum einen kann man damit mehreren Menschen helfen und ganz nebenbei erfährt man eben auch noch seine Blutgruppe. Und noch mehr erstaunliche Dinge über euer Blut, die erfahrt ihr ja um kurz nach 8 in einer Stunde hier bei MDR Jump. Ja, sind ziemlich viele verrückte Rekorde dabei, die ihr garantiert noch nicht wusstet. Aber was ihr natürlich immer wisst, ist, dass ihr bei MDR Jump eure Lieblingshits bekommt. Ja, und das auch an einem Sonntagmorgen um 7.15 Uhr. Und da machen wir doch die ganz entspannte Variante. Lola Young mit Messi gibt's jetzt hier. Guten Morgen!

0: 7.31 Uhr durch. Selena Gomez, Single Soon, habt ihr gehört hier bei MDR Jump. Wir schauen mal ganz schnell auf die Straßen. Ich aktualisiere auch extra nochmal, aber es bleibt dabei. Keine Störungsmeldungen, nichts los auf den Straßen. Ihr kommt gut durch an diesem Sonntagmorgen. Freie Fahrt. Falls ihr aber vielleicht irgendwas entdeckt habt, was wir noch nicht entdeckt haben, dann meldet das doch gerne durch. Geht kostenlos am Telefon an der 0800 123 2340. Euch eine gute, entspannte Fahrt. Ja, durchmischt dieser Morgen. Ja, wir haben so ein bisschen Sonne, wir haben Wolken, teilweise aber auch mal etwas nass, so gerade in Sachsen-Anhalt. Schönes Übergangswetter oder Übergangsjackenwetter. 16 bis 21 Grad gibt es heute maximal. Alles dabei. Sonne, Wolken, Regen, teilweise auch Gewitter. Windig ist es auch. Und morgen ähnlich 15 bis 20 Grad. Aber spätestens ab Mitte der Woche kommt der Sommer zurück.
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0: Guten Morgen.

fängt mit Trustfall um 7.36 Uhr hier bei MDR Jump. Wir haben zwei Sofortmeldungen aus unserem Verkehrszentrum. Betrifft einmal die B7, Ortsumfahrung Erfurt zwischen Erfurt-Linderbach und Erfurt-Ringelberg. Liegt ein totes Reh auf der Fahrbahn. Und die A2 Fahrt Richtung Berlin noch. Die ist zwischen Helmstedt-West und Helmstedt-Zentrum jetzt wegen eines Einsatzes von einem Rettungshubschrauber gesperrt. Fahrt vorsichtig, kommt gut an.

Traum hier bei MDR Jump. So, habt ihr auch schön geträumt? Ich hoffe es doch, ne? Preisfrage, wovon träumen die meisten Menschen? Na, was denkt ihr? Nein, es ist nicht der Crush. Schade. Die große Liebe ist es nicht, nein. Jeder Dritte träumt tatsächlich regelmäßig von der Arbeit. So, na, hier in Deutschland. Ja, wir sind einfach produktiv. Schön. Naja, ein Traum, für mich war es auch immer, auf der größten Bühne zu stehen, so mit der eigenen Band. Es ist ein Traum, den sich übrigens Temper City erfüllt haben in den letzten Monaten, denn sie haben einen sehr, sehr großen Hit gelandet als Band. Drei Jungs aus Israel, die auch schon vorher in der Musikszene gut unterwegs waren. Ja, für die großen DJs und Pop-Acts haben sie geschrieben. Und jetzt eben auch eine ganz eigene Nummer, die groß geworden ist. Die so ein bisschen mehr independent ist, so ein bisschen, na, bisschen so, einfach cool, muss man sagen. Temper City, Self-Aware, ganz, ganz neu bei MDR Jump. Schönen Sonntag wünsche ich.

MDR Jump mit Canon, Wave and Flag, so ein bisschen WM-Stimmung hier in der Show. Ansonsten freue ich mich auf einen schönen Moment in circa 3 Minuten, wenn das Gitarrensolo von diesem Song startet. Denn das ist legendär. Ich werde diesen Track bis zum Ende ausspielen, aber sowas von. Natalie Imbruglia, Torn, um 7.53 Uhr. Euch einen schönen Sonntag, guten Morgen.

0: Michael Schulte, 5am. Hier ist MDR Jump. Auf geht's in diesen Sonntag gleich mit alle Farben. Baby, goodbye. Aber vorher sag ich guten Morgen und zusammen checken wir jetzt alles, was heute wichtig ist.
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2: Um 8 Uhr mit Ines Hermann. Bei der Fußball-WM steigt am Abend die deutsche Mannschaft ins Turnier ein. Das Team von Bundestrainer Julian Nagelsmann tritt ab 19 Uhr in Houston gegen Außenseiter Curaçao an. In der Nacht spielten Brasilien Marokko 1:1 und Schottland Haiti 1:0. Zuvor hatten sich die Schweiz und Katar 1:1 getrennt. Gegen den morgen beginnenden G7-Gipfel im französischen Evian hat es am Abend erste Proteste gegeben. Auf dem Genfer See demonstrierten Dutzende Palästina-Unterstützer mit einem Bootskorso gegen den israelischen Krieg in Gaza. Auf Transparenten forderten sie, den, wie es hieß, Völkermord zu stoppen. Heute ist in Genf eine Großkundgebung gegen die G7 und den globalen Kapitalismus geplant. Die Schweizer Polizei rechnet mit 50.000 Teilnehmenden und hat mehr als 7.000 Sicherheitskräfte zusammengezogen. In der Schweiz stimmen die Bürger heute über einen Bevölkerungsdeckel ab. Der Antrag der rechten SVP sieht vor, dass das Land bis 2050 höchstens 10 Millionen Einwohner haben darf. Wird diese Grenze erreicht, müsste die Regierung Maßnahmen gegen Asylbewerber und Bürger aus anderen Staaten ergreifen. Die SVP will mit ihrem Vorstoß Probleme lösen, wie zu viele Staus, zu viel Kriminalität oder Wohnungsmangel. Die Eisenbahngewerkschaft EVG hat vor Verschlechterungen im Fernverkehr gewarnt, sollte das italienische Bahnunternehmen Italo in Deutschland einsteigen. Wie die Bild am Sonntag schreibt, droht der EVG zufolge mindestens 16 Städten die Abkoppelung vom ICE und IC-Verkehr. EVG-Chef Martin Burkhardt sagte, wenn Italo Rosinenpickerei betreiben dürfe und die Bahn von den Hauptstrecken verdrängt werde, zerlege das den Fernverkehr. Betroffen wären etwa auch Jena, Magdeburg und Chemnitz. Italo will ab 2028 in Deutschland einsteigen, zunächst auf den Strecken München, Berlin, Hamburg und München, Frankfurt, Köln, Dortmund. Nach monatelanger Generalsanierung ist die Bahnstrecke Berlin-Hamburg wieder frei. Nach Angaben der Bahn fuhr der erste Fernverkehrszug am Morgen von Hamburg Richtung Berlin ab. Die ersten Güterzüge seien bereits am Abend gestartet. Ein Sprecher sagte, es könne aber noch Anlaufschwierigkeiten geben. Die Strecke war im August 2025 gesperrt und seitdem generalsaniert worden. Eigentlich sollte die Trasse bereits 6 Wochen früher freigegeben werden. Der Winter hatte aber für Verzögerungen gesorgt. Das waren die Nachrichten.
0: 8:02 Uhr, guten Morgen, MDR Jump im Radio, jetzt mit dem zuverlässigsten Verkehrsservice im Osten. Die A2, Fahrt Richtung Berlin, ist zwischen Helmstedt West und Helmstedt Zentrum nicht mehr gesperrt. Das ist die gute Nachricht. Der Verkehr wird an der Unfallstelle jetzt vorbeigeleitet. Und aufpassen heißt es auf der A71, Fahrt Richtung Schweinfurt, zwischen Erfurt-Stotternheim und Erfurt-Mittelhausen. Da liegt ein totes Reh auf der rechten Fahrspur. Soweit von meiner Seite. Habt ihr was zu ergänzen, dann macht das gern. Das geht kostenlos am Telefon an der 0800 123 2340. Euch eine gute, entspannte und sichere Fahrt an diesem Jahr eher durchmischten Morgen, also hier vorm Studio ist so ein bisschen Sonne-Wolken-Mix, ne? Aber auch in Teilen von Sachsen-Anhalt haben wir heute Morgen mal so ein paar Regentropfen schon gehabt. In Erfurt 12 Grad, Leipzig 13, Wernigerode sind wir bei frischen 10 Grad. Ja, kühl, ne? Also Übergangsjackenwetter. 16 bis 21 Grad heute, von Sonne über Wolken und Regen bis hin zu Gewitter. Alles dabei und teilweise auch ordentlich windig. Ja, es fühlt sich also dementsprechend manchmal sogar noch kühler an, als es auf dem Thermometer steht. Morgen auch nochmal durchmischt. Ja, sogar noch ein bisschen frischer, 15 bis 20 Grad nur noch. Aber, und das ist die gute Nachricht für alle, die das jetzt schon so ein bisschen wieder vermissen, ab Mitte der Woche kommt der Sommer vermutlich zurück.
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0: Ja, ich habe ihn euch doch versprochen, den Alle Farben Baby Goodbye. Hier ist er doch.

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0: 8.14 Uhr, hier ist MDR Jump. Jetzt mit dem Blick auf die Straßen. Und nein, nicht die Straßen bei uns im Osten, diesmal nicht, sondern die Straßen in unserem Körper. Denn in unserem Körper steckt wirklich ein krasses Straßennetz, ja. Eins, das mehr als zweimal um die Erde reicht. Kein Witz, da würde man alle Blutgefäße eines Menschen aneinanderlegen, dann käme man auf rund 100.000 Kilometer. Und es gibt noch mehr Fakten zum Staunen. Heute am Weltblutspendetag, deswegen sprechen wir darüber, zum Beispiel, dass unser Herz jeden Tag etwa 7.000 Liter Blut durch den Körper pumpt und angeblich dauert eine komplette Runde durch uns nur etwa eine Minute. Eine Minute. Krass. Kann das wirklich sein? Britta Diebel von der Helmer Blutspendedienst in Leipzig.
1: Blut fließt mit einer Geschwindigkeit zwischen 1 bis 4 Kilometer pro Stunde durch den Körper. Das sind 20 bis 100 Zentimeter pro Sekunde. Und ein kompletter Durchlauf durch den Körper dauert circa eine Minute. Bei körperlicher Anstrengung sogar nur 20 Sekunden.
0: Boah, tatsächlich, unser Blut ist also ein echter Sprinter, ja. In Ruhe braucht es also eine Minute für eine komplette Runde durch den Körper, bei Sport deutlich weniger. Also wenn ich jetzt hier diesen wunderbaren Song von Beyoncé anmache, Texas Hold'em, dann könnt ihr euch sicher sein, dass am Ende des Songs euer Blut insgesamt mindestens 4-mal durch den ganzen Körper gepumpt wurde. Das ist absoluter Wahnsinn. Und mit Kaffee vielleicht sogar noch schneller. Guten Morgen! Hier ist MDR Jump.

Metallica Star Crying at the Discotheque. 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Was ich euch aber jetzt schon sagen kann, es wird gut, ne? Also ich meine, hört euch diesen Song an. Loi, Red Eyes. Guten Morgen, schönen Sonntag.

0: Hier ist MDR Jump, schönen Sonntag. Guten Morgen, 8.30 Uhr ist es, die Meldungen zur halben Stunde. Jetzt mit Ines Hermann.
1: Im niedersächsischen Göttingen ist bei einer Auseinandersetzung zwischen zwei Gruppen ein Polizist angeschossen worden. Der Polizei zufolge wurde er schwer verletzt. Die Hintergründe seien noch unklar. Nach dem flüchtigen Täter werde mit einem Großaufgebot gefahndet. Der Vorfall ereignete sich am Rande des Stadtfestes. In Großen Gottern im Unstrut-Hainich-Kreis haben Vermummte bei einem Fußball-Landesligaspiel Fans der Gastmannschaft aus Sondershausen angegriffen. Nach Polizeiangaben wurde auch ein Spieler verletzt. Die Angreifer seien anschließend mit mehreren Autos geflohen.

0: Nach einer Havarie hat eine Helgoland-Fähre mit rund 60 Passagieren an Bord wieder Festland erreicht. Nach Angaben der Deutschen Gesellschaft zur Rettung Schiffbrüchiger machte das Schiff am späten Abend in Cuxhaven fest. Die Fähre war mit Motorschaden mehrere Stunden manövrierunfähig vor Helgoland getrieben und dann mit zwei Schleppern nach Cuxhaven gezogen worden.
1: Der Blick auf die Straßen hier bei MDR Jump. A2 Fahrt Richtung Berlin. Zwischen Helmstedt West und Helmstedt Zentrum gibt es Behinderungen nach einem Unfall. Ansonsten soweit freie Fahrt. Es stehen schon Blitzer. Gibt's alle mobil auf mdrjump.de und in unserer App. Aktuell in Halle, Höhe Hallmarkt Richtung Magistrale. Und wer ist denn da noch am Telefon? Guten Morgen.
2: Ja, schönen guten Morgen. Hier ist der Manfred auf der A4 Richtung Frankfurt. Da ist bei Jena in der Baustelle, also kurz vor Jena in der Baustelle, ein Blitzer in der 80er-Zone.
1: Dankeschön, Manfred, fürs Durchmelden. Und wenn ihr auch noch was gesehen habt, Staus oder Blitzer, dann ruft an, geht kostenlos an der 0800 123 2340. Euch eine gute, entspannte und auch sichere Fahrt. Bisschen Sonne haben wir, mal dichte Wolken und vom Eichsfeld bis zum Kreis Wittenberg und auch in der Altmark ein bisschen Regen, der runterkommt. Es ist halt durchmischt heute, ne? Ein bisschen Übergangsjackenwetter, 16 bis 21 Grad, von Sonne über Wolken bis Regen, über Gewitter hin. Heute wirklich alles dabei, teilweise auch ordentlich Wind und morgen ähnlich durchmischt, 15 bis 20 Grad maximal, aber spätestens ab Mitte der Woche kommt der Sommer zurück.
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1: So, Licht aus, Rollos hoch und Kato und John, turn the lights off. 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

8.42 Uhr. MDR Jump im Radio, vor einer halben Stunde haben wir es noch gespielt, die liebe Loi. 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Wir freuen uns auf euch und wir freuen uns jetzt auch zusammen vor, genau auf diesen Tag mit Gregor Hägele. Wie geht Fliegen? Neu in der Playlist bei MDR Jump. Schönen Sonntag wünsche ich.

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6: Um 9 Uhr mit Ines Hamann. Bei der Fußball-WM steigt am Abend die deutsche Mannschaft ins Turnier ein. Das Team von Bundestrainer Julian Nagelsmann tritt ab 19 Uhr in Houston gegen Außenseiter Curaçao an. Am Morgen kassierte die Türkei bei ihrem WM-Comeback ein 0:2 gegen Australien. Zuvor spielten Brasilien Marokko 1:1, Schottland Haiti 1:0 und Schweiz Katar 1:1. Die Eisenbahngewerkschaft EVG hat vor Verschlechterungen im Fernverkehr gewarnt, sollte das italienische Bahnunternehmen Italo in Deutschland einsteigen. Wie die Bild am Sonntag schreibt, droht der EVG zufolge mindestens 16 Städten die Abkopplung vom ICE und IC-Verkehr. EVG-Chef Martin Burkhardt sagte, wenn Italo Rosinenpickerei betreiben dürfe und die Bahn von den Hauptstrecken verdrängt werde, zerlege das den Fernverkehr. Betroffen wären etwa auch Jena, Magdeburg und Chemnitz. Italo will ab 2028 in Deutschland einsteigen, zunächst auf den Strecken München, Berlin, Hamburg und

0: München, Frankfurt, Köln, Dortmund. In der Schweiz stimmen die Bürger heute über einen Bevölkerungsdeckel ab. Der Antrag der rechten SVP sieht vor, dass das Land bis 2050 höchstens 10 Millionen Einwohner haben darf. Wird diese Grenze erreicht, müsse die Regierung Maßnahmen gegen Asylbewerber und Bürger aus anderen Staaten ergreifen. Die SVP will mit ihrem Vorstoß Probleme lösen, wie zu viele Staus, zu viel Kriminalität oder Wohnungsmangel. In der albanischen Hauptstadt Tirana haben am Abend erneut tausende Menschen gegen den Bau eines Luxushotels in einem Naturschutzgebiet demonstriert. Der Komplex soll an der Küste in einem Gebiet entstehen, das ein wichtiger Rastplatz für Zugvögel und Flamingos ist. Die Demonstranten trugen Schilder wie "Albanien steht nicht zum Verkauf" und forderten den Rücktritt von Ministerpräsident Edi Rama. Dieser unterstützt das Projekt ausdrücklich. Hinter dem Bauvorhaben steht auch der Schwiegersohn von US-Präsident Donald Trump, Jared Kushner. Nach monatelanger Generalsanierung ist die Bahnstrecke Berlin-Hamburg wieder frei. Nach Angaben der Bahn fuhr der erste Fernverkehrszug am Morgen von Hamburg Richtung Berlin ab. Die ersten Güterzüge seien bereits am Abend gestartet. Ein Sprecher sagte, es könne aber noch Anlaufschwierigkeiten geben. Die Strecke war im August 2025 gesperrt worden und ist seitdem generalsaniert worden. Das waren die Nachrichten.
1: Gleich 9.03 Uhr, guten Morgen, MDR Jump im Radio, jetzt mit dem zuverlässigsten Verkehrsservice im Osten. Wir starten mit der Autobahn 2 Richtung Berlin. Zwischen Helmstedt West und Helmstedt Zentrum gibt es Behinderungen nach einem Unfall. Und Vorsicht noch auf der B98 zwischen Glaubitz und Peritz, da sind Pferde auf der Fahrbahn. Alle Blitzer mobil auf mdrjump.de und in unserer App aktuell auf der A4 Richtung Frankfurt zwischen Jena Zentrum und Jena Göschwitz. Dann auf der A13 Richtung Dresden zwischen Ruhland und Schönborn. In Halle, Trotaer Straße kurz vorm Zoo, stadteinwärts und in Halle auf dem Hallorenring in beiden Richtungen. Soweit von meiner Seite. Habt ihr noch was zu ergänzen, dann macht das gern. Geht kostenlos am Telefon an der 0800 123 2340. Euch eine gute Fahrt. Ja, All-Inclusive-Wetter würde ich sagen, von allem so ein bisschen was dabei. Mal etwas Sonne, mal dichte Wolken, vom Eichsfeld bis zum Kreis Wittenberg und auch in der Altmark haben wir so ein bisschen Regen. Das Ganze in Magdeburg und Jena bei 13 Grad, in Görlitz 12 bis zu 21 werden es. Von Sonne über Wolken und Regen bis Gewitter heute alles dabei. Durch die Bank weg, teilweise auch ordentlich Wind. Morgen ähnlich, nochmal durchmischt, bisschen frischer, 15 bis 20 Grad, aber spätestens Mitte der Woche kommt dann der Sommer zurück.
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1: Wirklich, der Sommer kommt zurück. Ja? Leonie würde sagen, don't worry. Guten Morgen.

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1: So, die Kühlschränke sind voll. Für Essen und Getränke ist mehr oder weniger gesorgt, glaube ich. Ja, jetzt müssen eigentlich nur noch Julians Jungs liefern heute Abend. 19 Uhr startet auch für die deutsche Nationalmannschaft die Fußball-Weltmeisterschaft 2026. Und Gegner Nummer 1 ist Curaçao, eine Karibikinsel vor der Küste Venezuelas. Die hat sich Lars aus unserer MDR Jump Guten Morgen Familie genauer angeschaut. Also aus der Ferne. Und ich kann euch jetzt schon sagen, naja, Fußball-Emotionen werden dort ganz groß geschrieben.
2: Ja, also Curaçao ist nicht mal halb so groß wie die Magdeburger Börde. Die Hauptstadt Willemstad hat halb so viele Einwohner wie Chemnitz und doch hat sich ganz Curaçao als das kleinste Land jemals für eine WM qualifiziert.
3: Klein Curaçao, the smallest country to ever go to the World Cup. We are going to the World Cup. Yeah!
2: Ja, dass sie es bis zur WM geschafft haben, finden die Einheimischen total
4: Duschi.
5: Duschi.
4: Duschi.
2: Neben Englisch, Niederländisch und Spanisch spricht man auf Curaçao auch einen Mix aus all dem, nämlich
6: Papiamento.
2: Und Duschi heißt auf Papiamento süß, toll, großartig.
7: We are Duschi.
2: Weil hier alles so süß ist, heißt Danke auch einfach Danki.
8: Danki, Danki, Danki.
2: Danki, sagen alle dem 78-jährigen Trainer Dick Advocaat. Der war 2018 als Coach der Niederlande noch dafür verantwortlich, dass wir das hier singen durften. Ja, jetzt hat der älteste Trainer dieser WM mit der Quali das Unglaubliche geschafft.
9: Curaçao geht nach dem WK. Wahnsinnig, Mann.
2: Curaçao ist übrigens ein autonomer Staat innerhalb des Niederländischen Königreichs. Und gerade mal ein Spieler ist auf Curaçao und nicht in Holland geboren. Ja, das ändert nichts daran, dass die Menschen ihr Team, die sogenannte Blaue Welle, lieben. Auf Curaçao ist halt einfach alles Duschi. Wir sagen Danki, Danki.
10: 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This, yeah, that is it.
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Und Airjump hier, guten Morgen mit Evanescence, My Immortal. Und unsterblich gut wird auch der 4. November, denn da gibt es eine Live-Show in der Messe Erfurt von Nico Santos, präsentiert von MDR Jump. Den gibt's jetzt auch für euer Frühstück im Radio. Schönen Sonntag, 9.22 Uhr.

0: Felix Jähn, Rain in Ibiza hier bei MDR Jump um 9.30 Uhr. Die Meldungen zur halben Stunde jetzt mit Ines Hermann.
1: Großbritannien hat nach Angaben von Premierminister Keir Starmer einen Öltanker der sogenannten Schattenflotte abgefangen. Starmer erklärte auf X, dieser habe den Ärmelkanal durchqueren wollen. Mit der erfolgreichen Aktion der Streitkräfte sei Russland ein weiterer Schlag versetzt worden. Nordkorea hat einen Verzicht auf Atomwaffen erneut ausgeschlossen. In einer Erklärung hieß es, der Status als Atommacht sei unumkehrbar und von zentraler Bedeutung für die regionale Stabilität. Am Freitag hatten Südkorea, Japan und die USA bei einem Treffen in Tokio eine vollständige Denuklearisierung der koreanischen Halbinsel gefordert. Nach einer Havarie hat eine Helgoland-Fähre mit rund 60 Passagieren an Bord wieder Festland erreicht. Nach Angaben der Deutschen Gesellschaft zur Rettung Schiffbrüchiger machte das Schiff am späten Abend in Cuxhaven fest. Die Fähre war mit Motorschaden mehrere Stunden manövrierunfähig vor Helgoland getrieben und dann mit zwei Schleppern nach Cuxhaven gezogen worden.
0: Der Blick auf die Straßen hier bei MDR Jump A2 Fahrt Richtung Berlin. Zwischen Helmstedt West und Helmstedt Zentrum gibt es Behinderungen nach einem Unfall. Wir schauen auf die A9 Richtung Berlin zwischen Köselitz und Kleinmarzehns. Stau nach einem Unfall. Hier heißt es

0: bisschen anstehen, 10 Minuten braucht er länger. Vorsicht auf der A9 Richtung München zwischen Dessau-Ost und Dessau-Süd, da eine ungesicherte Unfallstelle, und auch aufpassen auf der B98 zwischen Glaubitz und Peritz, da sind Pferde auf der Fahrbahn. Alle Blitzer mobil auf mdrjump.de und in unserer App aktuell. Dreimal in Halle, Magistrale Richtung Neustadt, dann Trotaer Straße kurz vorm Zoo, stadteinwärts, und auf dem Hallorenring in beiden Richtungen auch ein Blitzer aufgebaut. Auf der A4 Richtung Frankfurt zwischen Jena Zentrum und Jena Göschwitz gibt es einen Blitzer, und auf der A13 Richtung Berlin zwischen Ruhland und Schwarzheide. Soweit von meiner Seite. Habt ihr was zu ergänzen? Dann macht das gern. Das geht kostenlos am Telefon an der 0800 123 2340. Euch eine entspannte und sichere Fahrt. Und wir hatten es ja auch schon so die letzten Tage. Dann bleiben wir doch einfach dabei, ne? Haben wir uns dran gewöhnt. Wetter aus der Wühlkiste. Alles dabei, ja. Mal ein bisschen Sonne, mal dichte Wolken und teilweise auch ein bisschen Regen, so vor allem in Sachsen-Anhalt. Das Ganze heute bei maximal 16 bis 21 Grad, also Kategorie eher frisch. Und von Sonne über Wolken und Regen bis Gewitter gibt es über den Tag hinweg alles, ja. Und teilweise auch ordentlich Wind. Lasst euch nicht wegpusten. Morgen zum Montag auch nochmal so schönes Übergangsjackenwetter, durchmischt bei 15 bis 20 Grad. Und für alle, die den Sommer vermissen, kann ich euch jetzt schon sagen, na, so etwa Mitte nächster Woche kommt er vermutlich zurück.
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0: MDR Jump hier am Sonntagmorgen. Ausschlafen, entspannt frühstücken, kein Termin, einfach mal in den Tag hineinleben. Ja, musikalisch lässt sich das zusammenfassen mit
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0: Aber nichts ist unendlich, nicht mal die Toten Hosen. Ja, die spielen ihre letzte Tour gestern unten im Schwabenländler. Ist er gestartet, ja. Das erste Konzert der Abschiedstour lief gestern in Stuttgart.
2: Die Hosen, ja. Da brauchen wir, glaube ich, nichts dazu sagen. Das war einfach genial.
3: Mega, mega, mega geil.
4: Absoluter Wahnsinn.
5: Toll, dass ich es erleben durfte. War ein Traum.
6: Ich kann doch nicht richtig dran glauben, wenn ich ehrlich bin, dass es die letzte Tour war. Aber wenn es die letzte Tour war, da bin ich froh, dass ich hier war.
0: Ja, wir können es alle noch nicht so richtig fassen, aber wir von MDR Jump, wir sind dabei. Wir präsentieren auch Shows der Toten Hosen auf der letzten Tour. 26. Juni, Leipzig Festwiese wird groß, auch 29. August in Dresden. Alle Infos zu den Shows checkt ihr auf mdrjump.de und zusammen freuen wir uns an dieser Stelle noch ein bisschen vor und werden gleichzeitig etwas melancholisch. Die Toten Hosen nur nach vorn hier jetzt bei MDR Jump. Euch einen schönen Sonntag, der vielleicht nicht unendlich ist, aber trotzdem ganz entspannt. Und damit ihr entspannt ankommt, gerade noch eine Sofortmeldung reingekommen, Vorsicht auf der A4 Richtung Frankfurt, zwischen Bad Hersfeld und dem Kirchheimer Dreieck, ein totes Reh auf der Fahrbahn. Fahrt vorsichtig und macht euch einen ruhigen Sonntag.
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6: Um 10 Uhr mit Ines Hermann. Mehr als 90 deutschen Bahnprojekten droht offenbar der Stillstand. Wie das Redaktionsnetzwerk Deutschland unter Berufung auf Angaben der Bundesregierung berichtet, stellt der Bund nicht ausreichend Geld bereit. Es gehe um Vorhaben in verschiedenen Planungsphasen sowie einige bereits im Bau befindliche Projekte. Konkrete Projektnamen wurden nicht genannt. Die Strecke Berlin-Hamburg ist am Morgen mit 6 Wochen Verspätung wieder für den Fernverkehr freigegeben worden. Die Trasse war seit August 2025 generalsaniert worden. Die Eisenbahngewerkschaft EVG hat vor Verschlechterungen im Fernverkehr gewarnt, sollte das italienische Bahnunternehmen Italo 2028 in Deutschland einsteigen. Wie die Bild am Sonntag schreibt, droht der EVG zufolge mindestens 16 Städten die Abkoppelung vom ICE- und IC-Verkehr. EVG-Chef Martin Burkhardt sagte, wenn Italo Rosinenpickerei betreiben dürfe und die Bahn von den Hauptstrecken verdrängt werde, zerlege das den Fernverkehr. Betroffen wären etwa auch Jena, Magdeburg und Chemnitz. In der Schweiz stimmen die Bürger heute über einen Bevölkerungsdeckel ab. Der Antrag der rechten SVP sieht vor, dass das Land bis 2050 höchstens 10 Millionen Einwohner haben darf. Wird diese Grenze erreicht, müsste die Regierung Maßnahmen gegen Asylbewerber und Bürger aus anderen Staaten ergreifen. Die SVP will mit ihrem Vorstoß Probleme lösen, wie zu viele Staus, zu viel Kriminalität oder Wohnungsmangel. In der albanischen Hauptstadt Tirana haben am Abend erneut tausende Menschen gegen den Bau eines Luxushotels in einem Naturschutzgebiet demonstriert. Der Komplex soll an der Küste in einem Gebiet entstehen, das ein wichtiger Rastplatz für Zugvögel und Flamingos ist. Die Demonstranten trugen Schilder wie "Albanien steht nicht zum Verkauf" und forderten den Rücktritt von Ministerpräsident Edi Rama. Dieser unterstützt das Projekt ausdrücklich. Hinter dem Bauvorhaben steht auch der Schwiegersohn von US-Präsident Donald Trump, Jared Kushner. Bei der Fußball-WM steigt am Abend die deutsche Mannschaft ins Turnier ein. Das Team von Bundestrainer Julian Nagelsmann tritt ab 19 Uhr in Houston gegen Außenseiter Curaçao an. Am Morgen kassierte die Türkei bei ihrem WM-Comeback ein 0:2 gegen Australien. Zuvor spielten Brasilien, Marokko 1:1, Schottland, Haiti 1:0 und Schweiz, Katar 1:1. Das waren die Nachrichten.
7: Und jetzt aus unserem MDR-Jump-Verkehrszentrum, der zuverlässigste Verkehrsservice im Osten. A2 Richtung Berlin zwischen Helmstedt-West und Helmstedt-Zentrum, Behinderungen nach einem Unfall. A9 Richtung Berlin zwischen Köselitz und Kleinmarzehns staut sich auf einer Länge von 3 Kilometern. Nach einem Unfall braucht ihr hier aktuell 20 Minuten länger. Bitte unbedingt eine Rettungsgasse bilden. Und auf der A9 Richtung München zwischen Dessau-Ost und Dessau-Süd stockender Verkehr. Der Grund auch hier ein Unfall. A36 Richtung Bernburg. In der Auffahrt Blankenburg-Mitte steht ein defekter Pkw im Kurvenbereich. Und vorsichtig fahren auch auf der B8 nach... ich komme noch mal rein. Schönen guten Morgen. Vorsicht auf der B98 zwischen Glaubitz und Peritz sind Pferde auf der Fahrbahn. Zu den Blitzern. Die findet ihr bei uns auch immer online auf mdrjump.de. Aktuell wird auf der A4 geblitzt Richtung Frankfurt zwischen Jena Zentrum und Jena Gürschwitz. Auf der A13 einer Richtung Berlin zwischen Ruhland und Schwarzheide. Blitzer auf der A71 Richtung Schweinfurt zwischen Erfurt-Mittelhausen und Erfurt-Gispersleben. Auf der B173 wird in der Ortsdurchfahrt Kesselsdorf Richtung Dresden geblitzt. Dreimal stehen sie in Halle und zwar auf der Magistrale Richtung Neustadt, in der Trotaer Straße kurz vorm Zoo stadteinwärts und auf dem Hallorn gleich mal noch in beiden Richtungen. Und wenn ihr unterwegs seid heute Vormittag, noch mehr Blitzer entdeckt oder auch Staus seht, meldet das bei uns. Mit einem kostenlosen Anruf geht's unter der 0800 123 2340. Dankeschön. Kurz noch das Hä? Was sind das denn für Fitzeltemperaturen? Sind mit den Zahlen durcheinander gekommen. Zum Wetter, ne? In Halle 14 Grad, 12 heute Vormittag in Erfurt. In Zeitzheimer 13 Grad, Plauen und Hoyerswerda melden uns 13 Grad. Ja, bei höchstens 21 Grad bis zum Abend immer wieder Regen. Viele Wolken begleiten uns und nicht erschrecken. Ab und zu kommt auch mal ein Sonnenstrahl durch. Morgen nochmal wechselhaft und ein Ticken kühler sogar. Aber ab Dienstag wird alles besser. Da guckt die Sonne öfter und länger raus. Und da geht's auch rauf mit den Temperaturen.
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0: Das gehört verboten. Stress auf den Sonntag, meine ich, ne? Es wäre irgendwie stark, wenn es so einfach wäre. Sonntag einfach keinen Stress haben. Basta. Funktioniert nur leider nicht, ne? Drei Promis packen aus. Jetzt.
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3: Also wirklich verursacht der Stress immer diese Erwartung, dass was Schlimmes passiert, was aber ja meistens nicht eintritt. Also rein statistisch gesehen machst du ja zu 80% immer umsonst Gedanken. Die Stress Angst, ist ja immer dieser Ausnahmezustand, den du
4: hast. Die Angst verursacht den Stress dann. Aber ich habe auch keine Angst, dass irgendwas Schlimmes passiert. Also den Stress habe ich gar nicht. Ich habe sowieso wenig Stress. Ich bin ja auch viel alleine. Das hilft wirklich.
3: Ja. Ja. Was hat bei euch das letzte Mal schlimm Stress verursacht?
5: Alles, was von Behörden kommt. Also sobald ein Brief kommt und da steht irgendwas dann drauf, Amt oder so, dann kriege ich sofort Schübe.
4: Also wir wissen genau, was du meinst.
3: Du kannst alles rechtfertigen, damit dass du panische Angst davor hast. Ist das mal aufgefallen? Nee, Finanzamt, ich kriege da so einen ganz komischen Ausschlag in der Armbeuge. Ich kann das leider nicht machen. Hören Sie auf abzubuchen. Stell dir mal vor, das wird gehen, so ein Krankheitsbild. Wo Leute sagen, sorry, das wussten wir ja nicht wegen der Gewerbesteuer. Ja.
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0: Schönen guten Sonntag. Hier ist MDR Jump. Es ist 10.30 Uhr und das Wichtigste heute Vormittag jetzt mit Ines Hermann.
1: Großbritannien hat nach Angaben von Premier Keir Starmer einen Öltanker der sogenannten Schattenflotte abgefangen. Starmer erklärte auf X, dieser habe den Ärmelkanal durchqueren wollen. Dem Verteidigungsministerium zufolge soll der Tanker zu einem Ankerplatz im Süden Englands gebracht und unter Aufsicht gestellt werden. Nordkorea hat einen Verzicht auf Atomwaffen erneut ausgeschlossen. In einer Erklärung hieß es, der Status als Atommacht sei unumkehrbar und von zentraler Bedeutung für die regionale Stabilität. Am Freitag hatten Südkorea, Japan und die USA bei einem Treffen in Tokio eine vollständige Denuklearisierung der koreanischen Halbinsel gefordert. In Eibenstock wird heute ein neuer Bürgermeister gewählt. Der bisherige Rathauschef war aus gesundheitlichen Gründen vorzeitig in den Ruhestand gegangen. Nun bewerben sich für die CDU der bisherige stellvertretende Bürgermeister Alexander Hodeck, für die AfD der Schneeberger Stadtrat André Hempel.
0: Und aus unserem MDR-Jump-Verkehrszentrum fix noch der Blick auf die Straßen A2 Richtung Berlin zwischen Helmstedt-West und Helmstedt-Zentrum. Behinderungen nach einem Unfall. Zur A9 Richtung Berlin zwischen Köselitz und Kleinmarzenz. 5 Kilometer Stau nach einem Unfall. Aktuell braucht ihr eine halbe Stunde länger. Bitte unbedingt eine Rettungsgasse bilden. Und A9 Richtung München zwischen Dessau-Ost und Dessau-Süd. Stau und stockend nach einem Unfall. Hier 10 Minuten Wartezeit. Fahrt vorsichtig auf der A14 zwischen Döbeln Nord und Döbeln Ost. Hier sind Rehe auf der Fahrbahn. A36 Richtung Bernburg. Die Auffahrt Blankenburg-Mitte ist wegen Bergungsarbeiten gesperrt. A38 Richtung Göttingen zwischen Berger und Heringen. Auf der rechten Spur ist Öl ausgelaufen. Fahrt vorsichtig. Die B98

0: Vorsicht hier zwischen Glaubitz und Peritz. Pferde sind auf der Fahrbahn. Blitzer haben wir heute Vormittag unter anderem auf der A4 Richtung Frankfurt zwischen Jena Zentrum und Jena Göschwitz, der A13 Richtung Berlin zwischen Ruhland und Schwarzheide. Es wird auf der A38 Richtung Leipzig geblitzt zwischen Leuna und Kreuz-Rippachtal, auf der A71 Richtung Schweinfurt zwischen Erfurt-Mittelhausen und Erfurt-Gispersleben. Blitzer auch auf der B170 in Kastorf Richtung Diepoldiswalde und auf der B173 ist die Ortsdurchfahrt Kesselsdorf Richtung Dresden verblitzert. Habt ihr noch Staus oder Blitzer gesehen? Anrufen bei uns 0800 123 2340. Dankeschön. Kurzer Blick auf die mickrigen Temperatürchen. Zinnwald, einstellig 8 Grad nur und dazu fröhlicher Sprühregen. In Seehausen hat es aufgehört zu regnen. Bei euch nur noch dicke Wolken, 14 Grad immerhin. Leinefelde meldet auch dicke Wolken bei 12 Grad. Mehr als 21 Grad habe ich heute für euch nicht im Angebot. Bis zum Abend immer mal wieder Schauer, viele Wolken. Hin und wieder auch mal ein klitzekleiner Sonnenstrahl. Morgen dann nochmal so, aber ab Dienstag wird es ja schöner.
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ersten Sonntagvormittag. Toll, dass ihr dabei seid hier bei MDR Jump. Und da haben wir hier so eine kleine Jojo-Truppe. Die sind da, machen Mörder-Hit und dann auf einmal sagen sie, ja, ein bisschen ausruhen. Und dann bams, auf einmal sind sie wieder da. Ich meine die netten Kollegen von One Republic. Aber wenn sie mal kurz nicht da sind, ne, schreiben sie natürlich Musik für andere. Also, die hören dann nicht einfach auf zu arbeiten, weil sie mal einen schönen Song im Radio laufen haben. Naja, wie auch immer, One Republic melden sich bei ihren Fans zurück mit Need Your Love. Freue ich mich, läuft jetzt hier bei MDR Jump.

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5: Um 11 Uhr mit Ines Hermann. Beim Wechsel des Stromanbieters wählen immer mehr Haushalte Ökostromtarife. Das geht aus einer Auswertung des Portals Verivox hervor. Danach waren in diesem Jahr bisher 81% aller über die Plattform abgeschlossenen Stromverträge Tarife mit 100% erneuerbaren Energien. Vor 5 Jahren seien es noch 68% gewesen. Verivox erklärte, bei der Entscheidung spielten nicht nur Umwelt- und Klimaschutzaspekte eine Rolle. Häufig seien Ökostromtarife inzwischen die günstigste Option für Verbraucher. Mehr als 90 deutschen Bahnprojekten droht offenbar der Stillstand. Wie das Redaktionsnetzwerk Deutschland unter Berufung auf Angaben der Bundesregierung berichtet, stellt der Bund nicht ausreichend Geld bereit. Es gehe um Vorhaben in verschiedenen Planungsphasen sowie einige bereits im Bau befindliche Projekte. Konkrete Projektnamen wurden nicht genannt. Die Strecke Berlin-Hamburg ist am Morgen mit 6 Wochen Verspätung wieder für den Fernverkehr freigegeben worden. Die Trasse war seit August 2025 generalsaniert worden. Großbritannien hat nach Angaben von Premier Keir Starmer einen Öltanker der sogenannten russischen Schattenflotte abgefangen. Starmer erklärte auf X, dieser habe den Ärmelkanal durchqueren wollen. Dem Verteidigungsministerium zufolge kam der Tanker Smirtos aus einem russischen Hafen und wurde von speziell geschulten Sicherheitskräften geentert. Er werde nun vor der Südküste festgehalten und überwacht. Starmer erklärte, der erfolgreiche Einsatz versetze Russland einen weiteren Schlag. Bundespräsident Frank-Walter Steinmeier hat US-Präsident Donald Trump zum 80. Geburtstag gratuliert. Dabei betonte er Trumps historische Familienwurzeln in Deutschland und deren Bedeutung für die transatlantische Partnerschaft. Trump feiert seinen 80. Geburtstag heute mit einem sogenannten Käfigkampf vor dem Weißen Haus. Zu dem Prügelspektakel werden mehr als 4000 Gäste erwartet. In Deutschland treten heute neue Vorschriften für die Kennzeichnung von Milchprodukten in Kraft. Damit werden EU-Vorgaben umgesetzt. Unter anderem darf ein Milchprodukt nur dann als laktosefrei bezeichnet werden, wenn es weniger

0: weniger als 0,1 Gramm Laktose pro 100 Gramm enthält. Auch für die Bezeichnung frisch gibt es eine neue Regelung. Birgit Brendel von der Verbraucherzentrale Sachsen sagte dem MDR, frische Milch dürfe in ungeöffnetem Zustand maximal 3 Wochen haltbar sein. Das waren die Nachrichten.
1: Und jetzt aus unserem MDR-Jump-Verkehrszentrum, der zuverlässigste Verkehrsservice im Osten. Zur A9 in Richtung Berlin zwischen Köselitz und Kleinmarzehns. 1/2 Stunde Wartezeit, 5 Kilometer Stau nach einem Unfall. Und A9 Richtung München zwischen Dessau-Ost und Dessau-Süd nach einem Unfall, hier Behinderungen. A36 Richtung Bernburg, die Auffahrt Blankenburg-Mitte ist wegen Bergungsarbeiten gesperrt. Und A38 Richtung Göttingen zwischen Berger und Heringen auf der rechten Spur aufpassen. Da ist Öl ausgelaufen. Die Blitzer bei uns online auf mdrjump.de und natürlich auch in unserer App. Aktuell wird auf der A38 geblitzt Richtung Leipzig zwischen Leuna und Kreuzrippachtal, auf der A71 Richtung Schweinfurt zwischen Erfurt-Mittelhausen und Erfurt-Gispersleben, Blitzer auf der B80 in Halle auf der Magistrale Richtung Neustadt, der B170 in Karsdorf Richtung Diepoldiswalde und noch ein Blitzer auf der B173 in der Ortsdurchfahrt Kesselsdorf Richtung Dresden. Ihr seid heute Vormittag unterwegs, entdeckt mehr Blitzer oder seht noch Staus, dann meldet es doch bei uns. Geht mit einem kostenlosen Anruf unter der 0800 123 2340. Dankeschön. Mann, das dauert, ehe wir hier mal so ein bisschen in wärmere Gefilde kommen. Mindestens noch bis Dienstag. Aktuell haben wir 14 Grad in Magdeburg, 12 in Meiningen, Jena bei 15, Aue und Görlitz 13 Grad, knapp 20 Grad heute. Und dazu bis zum Abend mehr Regen, viele Wolken, nur selten mal ein Sonnenstrahl. Und auch morgen geht es in die neue Woche wechselhaft und kühl. Aber wie gesagt, ab Dienstag dann mehr Sonne und mehr warm.
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Sonntagvormittag, gleich 11.11 Uhr aus dem MDR Jump Verkehrszentrum. Eine Sofortmeldung, die wichtig ist für alle. Unterwegs auf der A9 Richtung München. Fahrt vorsichtig. In der Abfahrt Vockerode liegt eine Metallplatte.

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0: 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Bitte gerne. Jede Sekunde zählt, wenn bei der Feuerwehr ein Alarm losgeht. Und genau die will eine Erfindung aus Sachsen einsparen. Max aus Penig ist einer der Köpfe hinter der Al-App Alarmdispatcher. Damit werden Einsätze der Feuerwehr schneller koordiniert. Und Max nimmt uns mal ganz kurz mit, wie er als Student überhaupt auf die Idee gekommen ist für so eine App für Feuerwehren.
3: Ja, also die ursprüngliche Idee, die kam eigentlich von Willi, meinem damaligen Kommilitonen und dann auch sehr guten Freund. Er ist seit vielen Jahren in der Feuerwehr in Zug, das ist ein kleines Dorf bei Freiberg, und wurde zu der Zeit dann etwa von seinem damaligen Wehrleiter eben beauftragt, doch mal zu schauen, was man denn da so machen kann in dem App-Bereich. Ja, und das hat er dann auch getan und kam dann aber zu der Erkenntnis, dass das eben alles nicht so richtig gut taugt, was es eben damals so auf dem Markt gab, und hat mich dann eben einfach gefragt, ob wir da was zusammen machen können.
0: Ja, schon klar, dass man sich nicht hinsetzt und nach einer halben Stunde sagt, tada.
3: Das war's, ja, genau.
0: Gehabt. Mittlerweile arbeitet ihr aber tagtäglich mit Leuten zusammen, die Leben retten. Bekommt ihr da auch hin und wieder mal noch eine Rückmeldung, bei der ihr dann so merkt, Mensch, unsere App, die hat wirklich einen absoluten Unterschied gemacht?
3: Ja, absolut regelmäßig. Also gerade die ganzen Einsatzkräfte, die uns wirklich nutzen draußen im Feld, sind da doch eben sehr dankbar immer, und wir bekommen da jetzt regelmäßig auf Messen zum Beispiel Feedback, manchmal auch wirklich eine E-Mail, da freuen wir uns dann auch sehr, oder eine Postkarte auch schon mal, selbst aus dem Urlaub, weiß ich auch noch, das ist noch nicht so lange her, da hat sich dann also ein Kunde quasi bei uns entschuldigt, dass er die Rechnung nicht rechtzeitig überweisen kann, weil er jetzt gerade im Urlaub ist, und hat uns stattdessen eine Postkarte geschickt. Wir haben da schon einen recht engen Draht eigentlich, freuen sich immer sehr und sind da auch sehr dankbar, dass wir eben sie da so im Einsatzalltag unterstützen.
0: Aber Max, du und Willi, ihr könnt euch auch selber freuen, was ihr da auf die Beine gestellt habt.
3: Ja, ich denke, ja, schon. Also das sieht man von der Innensicht, sieht man das dann immer nicht so ganz. Mhm. Aber ja, das ist nicht selbstverständlich, das stimmt. Mhm. Das überhaupt so funktioniert, so lange funktioniert, und sind ja jetzt doch schon über 10 Jahre.
0: War es das jetzt oder entwickelt ihr weiter? Oder seid ihr einfach nur zu Recht zufrieden, dass das so stabil läuft?
3: Nee, es muss natürlich auf jeden Fall weitergehen. Also im Prinzip war ja in der Vergangenheit unser Fokus vor allem so auf den einzelnen Einsatzkräften, auf den einzelnen Wachen, im einzelnen freiwilligen Feuerwehren. Und jetzt schauen wir auch Stück für Stück mehr noch auf das größere Bild. Also zum Beispiel brauchen wir ja die Einsatzdaten von den Leitstellen, also den Rettungsleitstellen, wo man rauskommt, wenn man bei der 112 anruft, und haben jetzt seit

0: seit 2 Jahren auch eine Software für Rettungsleitstellen eben, die eben uns dann ermöglicht, überhaupt dass diese Alarme wirklich sehr schnell zu schicken und vernetzen damit auch Leitstellen untereinander. Also das ist also im Prinzip so, ja, ich sag mal, Digitalisierung von Rettungsleitstellen.
1: Ja, Mensch, Max, dann vielen lieben Dank, dass du uns da mal ein Stück mitgenommen hast. Schöne Grüße auch an den Willi und danke, dass ihr euch da
0: Vielen
1: so
0: Dank.
1: reinhängt, ne?
0: Ja, immer doch. Nee, es macht uns auch viel Spaß. Wir bleiben da auf jeden Fall weiter dran.
1: Gut so. Mittlerweile nutzen rund 80.000 Einsatzkräfte die App von Max und Willi. Und jeden Tag kommen da rund 30.000 Alarme drüber rein. Wahnsinn.
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5: Hier ist MDR Jump, es ist 11.30 Uhr und das Wichtigste am Sonntagvormittag jetzt mit Jean-Marc Holkemess.
6: Die Ukraine hat erneut Drohnenangriffe gegen Ziele in Russland geflogen. Nach russischen Angaben wurde in der Region Tula ein Feuer in einer Chemiefabrik ausgelöst. Im Gebiet Jaroslaw wurde ein Brand in einem Kraftstofflager gemeldet. In Eibenstock wird heute ein neuer Bürgermeister gewählt. Der bisherige Rathauschef war aus gesundheitlichen Gründen vorzeitig in den Ruhestand gegangen. Nun bewerben sich für die CDU der bisherige stellvertretende Bürgermeister Alexander Rodek, für die AfD der Schneeberger Stadtrat André Hempel. In Lauter im Landkreis Bautzen ist am Morgen ein Mann mit seinem Auto gegen eine Hauswand geprallt und tödlich verletzt worden. Die Polizei erklärte, der Beifahrer sei schwer verletzt ins Krankenhaus gebracht worden. Wie es zu dem Unfall kam, sei noch unklar.
5: Und jetzt aus unserem MDR Jump Verkehrszentrum der frische Blick auf die Straßen zur A36 Richtung Bernburg. Die Auffahrt Blankenburg Mitte ist wegen Bergungsarbeiten gesperrt. A38 Richtung Göttingen zwischen Berger und Hering ist Öl auf der rechten Spur. Die A72 Richtung Leipzig ist zwischen Zwickau Ost und Hartenstein nach einem Unfall gesperrt. Fahrt auch vorsichtig im Landkreis Nordhausen zwischen Ehlette und Bleicherode sind Pferde auf der Fahrbahn. Im Landkreis Nordsachsen ist die Straße zwischen Zwittau und Abzweig Döhlen nach einem Unfall gesperrt. Und in Leipzig ist die Rippachtalstraße zwischen Schönauer und Gerhard-Elroth-Straße gesperrt. Der Grund auch hier ein Unfall. Blitzer aktuell auf der A13 Richtung Berlin zwischen Ruhland und Schwarzheide. Auf der A38 Richtung Leipzig zwischen Lonne und Kreuz-Rippachtal. Auf der A71 wird Richtung Schweinfurt geblitzt zwischen Erfurt-Mittelhausen und Erfurt-Gispersleben. Auf der B80 in Halle eine auf der Magistrale Richtung Neustadt. Blitzer auf der B170 in Kasdorf Richtung Diepoldiswalde und auf der B173 in der Ortsdurchfahrt Kesselsdorf Richtung Dresden. Blitzer in Leipzig noch in der Treskowstraße stadteinwärts. Wenn ihr unterwegs seid und noch Blitzer entdeckt oder auch Staus seht, meldet das gern bei uns mit einem kostenlosen Anruf unter der 0800 123 2340. Danke fürs Bescheid geben. Kurzer Blick aufs Zuhause-Einkuschelwetter. Es regnet in Halle bei 16 Grad.

0: Stadt, schmale 11 Grad in Blankenhain und auch bei euch dicke Regenwolken. In Plauen einfach nur trüb bei 14 Grad. Viel Sonne wird es heute bis zum Abend nicht geben. Es überwiegen die Wolken. Es gibt immer mal wieder Regen bei bis zu 21 Grad. Und auch morgen nochmal wechselhaft. Ticken kühler sogar als heute zu den ganzen Schauern. Aber ab Dienstag soll es ja dann viel schöner werden.
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0: 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Mit A Bar Song Tipsy von Shaboozy.
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Zum Sonntagmittag ist jetzt bitte mal ein bisschen Vorstellungskraft gefragt. Also, ich sag mal so, Sonne scheint, schnucklige 25 Grad, nur ein paar entspannte andere Zeitgenossen auf der Landstraße unterwegs, die Sonne blinzelt so schön rein. Und genau dafür habe ich jetzt den perfekten Song. Also ihr müsst euch das nur mit dem Wetter so vorstellen, ja, aber den Song, den spiele ich euch natürlich. Den gibt's Wetter hin oder her.

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3: Also bei Luca aus Magdeburg, da wird's heute nicht nur lecker, sondern auch exotisch.
4: Heute Mittag gibt's, wenn meine Freundin alles eingekauft hat, Blumenkohlauflauf mit Curry und Riesengarnelen. Weil sie auf jeden Fall besser ist darin, sowas zu organisieren und ich auf jeden Fall besser darin bin, das zuzubereiten. Das ist herzhaft und ja, scharf auch, ne? Also ein bisschen Chili rein, schön Currypulver, Koriander ist ganz wichtig, bisschen Limettensaft, Garnelen schön, viel Knoblauch, scharf anbraten. Wird lecker, ist gut.

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6: Um 12 Uhr mit Jean-Marc Heukemes. Beim Wechsel des Stromanbieters wählen immer mehr Haushalte Ökostromtarife. Das geht aus einer Auswertung des Portals Verivox hervor. Danach waren in diesem Jahr bisher 81% aller über die Plattform abgeschlossenen Stromverträge Tarife mit 100% erneuerbaren Energien. Vor 5 Jahren seien es noch 68% gewesen. Verivox erklärte, bei der Entscheidung spielten nicht nur Umwelt- und Klimaschutzaspekte eine Rolle. Häufig seien Ökostromtarife inzwischen die günstigste Option für Verbraucher. Mehr als 90 deutschen Bahnprojekten droht offenbar der Stillstand. Wie das Redaktionsnetzwerk Deutschland unter Berufung auf Angaben der Bundesregierung berichtet, stellt der Bund nicht ausreichend Geld bereit. Es gehe um Vorhaben in verschiedenen Planungsphasen sowie einige bereits im Bau befindliche Projekte. Konkrete Projektnamen wurden nicht genannt. Die Strecke Berlin-Hamburg ist am Morgen mit 6 Wochen Verspätung wieder für den Fernverkehr freigegeben worden. Die Trasse war seit August 2025 generalsaniert worden. Großbritannien hat nach Angaben von Premier Keir Starmer einen Öltanker der sogenannten russischen Schattenflotte abgefangen. Starmer erklärte auf X, dieser habe den Ärmelkanal durchqueren wollen. Dem Verteidigungsministerium zufolge kam der Tanker aus einem russischen Hafen und wurde von speziell geschulten Sicherheitskräften geentert. Er werde nun vor der Südküste festgehalten und überwacht. Starmer erklärte, der erfolgreiche Einsatz versetze Russland einen weiteren Schlag. Bundespräsident Frank-Walter Steinmeier hat US-Präsident Donald Trump zum 80. Geburtstag gratuliert. Dabei betonte er Trumps historische Familienwurzeln in Deutschland und deren Bedeutung für die transatlantische Partnerschaft. Trump feiert seinen 80. Geburtstag heute mit einem sogenannten Käfigkampf vor dem Weißen Haus. Zu dem Prügelspektakel werden mehr als 4.000 Gäste erwartet. In Deutschland treten heute neue Vorschriften für die Kennzeichnung von Milchprodukten in Kraft. Damit werden EU-Vorgaben umgesetzt. Unter anderem darf ein Milchprodukt nur dann als laktosefrei bezeichnet werden, wenn es weniger als 0,1 Gramm Laktose pro 100 Gramm enthält. Auch für die Bezeichnung frisch gibt es eine neue Regelung. Birgit Prendl von der Verbraucherzentrale Sachsen sagte dem MDR, frische Milch dürfe im ungeöffneten Zustand maximal 3 Wochen haltbar sein. Das waren die Nachrichten.
7: Und jetzt aus unserem MDR-Jump-Verkehrszentrum, der zuverlässigste Verkehrsservice im Osten, zur A9 Richtung München, zwischen Niemeck und Kleinmarzins. 10 Minuten Stauzeit an einer Baustelle müsst ihr leider einplanen. Fahrt auch vorsichtig auf der A36 Richtung Bernburg, zwischen Abbenrode und Stapelburg, eine Gummimatte auf der rechten Spur. Und die Auffahrt Blankenburg-Mitte ist wegen Bergungsarbeiten gesperrt. A38 Richtung Göttingen, zwischen Berger und Heringen, Öl auf der rechten Spur. Die A72 Richtung Leipzig ist nicht mehr gesperrt zwischen Zwickau Ost und Hartenstein, aber staut sich noch. Vorsicht noch auf der B91 Halle Richtung Zeitz zwischen Schropau und Merseburg. Hier liegt ein Ast auf der rechten Spur und im Landkreis Nordsachsen ist die Straße zwischen Zwittau und Abzweigdöhlen nach einem Unfall gesperrt. Blitzer bei uns immer online auf mdrjump.de und auch in unserer App. Aktuell wird geblitzt auf der A38 Richtung Leipzig zwischen Leuna und Kreuz-Rippachtal, auf der A71 Richtung Schweinfurt zwischen Erfurt-Mittelhausen und Erfurt-Gispersleben, auf der B80 einer in Halle auf der Magistrale Richtung Neustadt, Blitze auf der B170 in Karsdorf Richtung Diepoldeswalde, der B173 in der Ortsdurchfahrt Kesselsdorf, Richtung Dresden und noch einer Leipzig in der Treskowstraße stadteinwärts. Ja, und wenn ihr unterwegs seid heute Mittag, noch mehr Blitzer entdeckt oder auch Staus seht, meldet es bei uns. Geht mit einem kostenlosen Anruf unter der 0800 123 2340. Dankeschön. Also ich hätte jetzt echt, ich wäre soweit. Von mir aus kann Sommer sein, aber der macht nur erstmal noch ein bisschen Wochenende, ne? Entspannt sich zum Sonntag, dieser Sommer. Aktuell mickrige 15 Grad in Wittenberg, 16 in Leipzig, Mühlhausen bei 14, Gera nur bei 13 Grad, in Dresden heute Mittag 16 Grad. Tageshöchstwert ist so um die 20 Grad erreicht und bis zum Abend immer wieder Regen, dicke Wolken. Nur selten zeigt sich mal ein bisschen die Sonne. Morgen nochmal ein ähnliches Spiel, wird nur ein bisschen kühler sogar morgen. Aber kommt die gute Nachricht, ab Dienstag, die Tage drauf, soll es richtig schön werden mit Sonne und auch ordentlich warm.
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0: schönen Sonntagmittag mit MDR Jump. Ach, so ein schöner Regenbogen. Also nicht, dass hier einer wäre. Was ein Regenbogen aber mit einem Ball zu tun haben kann, das haben wir für euch rausgefunden.
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3: Was versteht man unter dem sogenannten Regenbogentrick?
4: Weiß ich nicht, irgendwas mit vielen Farben, dass man irgendwas nicht erkennt, weil viele Farben da sind. Ich weiß es nicht.
3: Bunte Klamotten in einem Haufen bunter Klamotten. Sowas. Bei dir im Kleiderschrank zum Beispiel.
4: Wäre möglich.
3: Wäre möglich.
4: Wäre möglich.
3: Ist aber falsch.
4: Gut.
3: Was hast du? Was ist der Regenbogentrick?
5: Ich habe gerade die Idee, was so Ernährung betrifft, dass Menschen versuchen, aus jedem Farbspektrum etwas zu essen, damit man gesund bleibt.
3: Also eine gelbe Banane, eine rote Erdbeere.
5: Genau, grüne Gurke.
3: Grüne Gurke. So. Klingt super. Machst du das?
5: Nee, ich interessiere mich nur ab und zu ein bisschen für Ernährung.
3: Immer wenn du Hunger hast.
5: Genau.
3: Der Regenbogentrick.
6: Das ist was Unerreichbares. Was verspreche ich, was unerreichbar ist, weil zum Regenbogen komme ich ja auch nie hin.
7: Was wäre Eigentum das? Oder Wert wird einem vorgetäuscht, dass man das bekommt und dass man nicht bekommt.
3: So Betrüger.
7: Ja, oder Enkel.
3: Enkeltrick, genau.
7: Ja.
3: Überweisen mal schnell 5.000 Euro,
7: genau.
3: Wir kriegst du Regenbogen.
7: Genau.
3: Ja. Nee, auch falsch.
7: Ja, Quatsch,
3: aber eine schöne Idee. Kannst du mal ausprobieren.
7: Ja.
4: Sagst du es uns jetzt?
3: Kann ich machen.
4: Ja, bitte.
3: Den Regenbogentrick gibt es beim Fußball. Wenn man den Ball mit der Ferse hinter dem eigenen Rücken über den Kopf spielt, in einem Bogen, wie ein Regenbogen, dann ist das der Regenbogentrick.
8: Ich frage morgen mal nach.
3: Da fragst du morgen mal nach, weil morgen bist du nämlich bei...
8: Ich bin Jugendtrainer.
3: Du bist Jugendtrainer, Fußball.
8: Ja, ich frage mal morgen die Jungs.
3: Du fragst mal morgen die Jungs und ganz liebe Grüße von der Soko Wissen.
8: Okay, machen wir.
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0: Es ist so schön am Sonntag mit euch, mit uns hier bei MDR Jump. Und alles, was heute Mittag wichtig ist, sagt uns jetzt Jean-Marc Heukemes.
1: Die Ukraine hat erneut Drohnenangriffe gegen Ziele in Russland geflogen. Nach russischen Angaben wurde in der Region Tula ein Feuer in einer Chemiefabrik ausgelöst. In einem anderen Gebiet wurde ein Brand in einem Kraftstofflager gemeldet. Im Vogtland wird heute über die Eingemeindung von Bad Brambach in die Nachbarstadt Bad Elster abgestimmt. Dazu sind die Einwohner beider Städte aufgerufen, sich an einem Bürgerentscheid zu beteiligen. Der Gemeinderat von Bad Brambach hatte bereits Anfang 2025 beschlossen, die Eigenständigkeit des Ortes aufzugeben. In Lauter im Landkreis Bautzen ist am Morgen ein Mann mit seinem Auto gegen eine Hauswand geprallt und tödlich verletzt worden. Die Polizei erklärte, der Beifahrer sei schwer verletzt ins Krankenhaus gebracht worden. Wie es zu dem Unfall kam, sei noch unklar.
0: Und jetzt aus dem MDR-Jump-Verkehrszentrum noch der frische Blick auf die Straßen. Zur A9 Richtung München zwischen Niemeck und Kleinmarzehns braucht ihr eine Viertelstunde länger. Hier staut sich's an einer Baustelle. A13 Richtung Dresden zwischen Klettwitz und Roland auch ein Stau an der Baustelle. Hier braucht ihr aktuell 20 Minuten länger. Plus 10 Minuten auf der A13 Richtung Dresden nochmal zwischen Thiendorf und Radeburg. Stau und stockender Verkehr. A36 Richtung Bernburg. Die Auffahrt Blankenburg-Mitte ist wegen Bergungsarbeiten gesperrt. A38 Richtung Göttingen zwischen Berger und Hering, Öl auf der rechten Spur. Viel Geduld braucht ihr auf der A72 Richtung Leipzig zwischen Zwickau-Ost und Hartenstein. Aktuell 1 Stunde 15 Minuten Stauzeit nach einem Unfall. Und die Ortsumfahrung Zwochau ist gesperrt. Der Grund auch hier ein Unfall. Blitzer haben wir unter anderem auf der A13 Richtung Berlin an der Abfahrt Ruhland, auf der A38 Richtung Leipzig zwischen Leuna und Kreuzrippachtal, auf der A71 Blitzer Richtung Schweinfurt zwischen Erfurt-Mittelhausen und Erfurt-Gispersleben, auf der B7 einer in Lengröden Richtung Eisenach, auf der B80 in Halle, auf der Magistrale Richtung Neustadt, Blitzer auch auf der B170 in Karsdorf Richtung Dipoldeswalde, der B184 Blitzer zwischen Dessau und Roßlau und in Zerbst einer Richtung Magdeburg und noch einer in Leipzig in der Treskowstraße stadteinwärts. Wenn ihr unterwegs aber noch mehr Blitzer entdeckt oder auch noch Staut seht, meldet das bei uns. Geht mit dem kostenlosen Anruf unter der 0800 123 2340. Danke! Ach, so ein richtig zu Hause Einmuckel-Sonntagswetter ist das hier. In Gardelegen bedeckt 14 Grad, paar Regentropfen in Bad Langensalza bei 15 Grad. Mittlerweile wieder trocken in Oschatz, aber nur noch die dicken Wolken bei 15 Grad. Und das bleibt doch bis zum Abend so mit den Wolken und den Schauern. So um die 20 Grad allerhöchstens. Morgen erreichen wir dann nicht mal die. Noch ein bisschen kühler als heute, aber es bleibt erstmal noch wechselhaft. Aber ab Dienstag, da klopft der Sommer dann leise mal an die Tür.
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schönen Sonntagmittag mit MDR Jump. Und auch wenn der Harry Styles nicht mehr mein Bester ist, also irgendwie, wegen dieser angeblichen Welttour, ne, bei der er nicht mal irgendwo in Deutschland vorbeikommt. Also deswegen habe ich ja quasi Schluss mit ihm gemacht. Aber diesen entspannten Ohrschmeichler, American Girls, dem kann ich irgendwie trotzdem nicht widerstehen. Also Harry, die treulose Tour-Tomate, jetzt bei MDR Jump.

0: Schönen Sonntag mit MDR Jump und unsere Stammhörerin Ute aus Saalfeld ist mit ihrem Günther im Moment unterwegs. Sie hat uns eine schöne Nachricht geschickt.
1: Wir sind wieder mal auf Tour, diesmal an die Ostsee, auf die Insel Rügen nach Göhren. Und wir freuen uns schon sehr. Wenn das Wetter dann auch noch passt, sind wir sehr zufrieden im Moment. Viele Wolken, keine Sonne. Viele liebe Grüße von uns.
0: Ja, fahrt vorsichtig, kommt gut an, genießt die gemeinsame Zeit. Ja, und wie sich das so mit dem Wetter entwickelt die kommenden Tage, da gucken wir gleich drauf. Nach den 13 Uhr Nachrichten hier bei MDR Jump.

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5: Um 13 Uhr mit Jean-Marc Holkemes. Beim Wechsel des Stromanbieters wählen immer mehr Haushalte Ökostromtarife. Das geht aus einer Auswertung des Portals Verivox hervor. Danach waren in diesem Jahr bisher 81% aller über die Plattform abgeschlossenen Stromverträge Tarife mit 100% erneuerbaren Energien. Vor 5 Jahren seien es noch 68% gewesen. Verivox erklärte, bei der Entscheidung spielten nicht nur Umwelt- und Klimaschutzaspekte eine Rolle, häufig seien Ökostromtarife inzwischen die günstigste Option für Verbraucher. Die Bildungsminister der Länder haben die Vorgaben für den Geschichtsunterricht überarbeitet. Wie die Kultusministerkonferenz in Berlin mitteilte, sollen die Schüler verstärkt lernen, historische Entwicklungen kritisch einzuordnen und zu bewerten. Mit der Aktualisierung reagieren die Minister demnach auf gesellschaftliche, politische und technologische Veränderungen der vergangenen Jahre. Auch Herausforderungen wie Desinformationen und künstliche Intelligenz spielten eine Rolle. Konkret sollen im Unterricht künftig die SED-Diktatur, Kolonialismus und Medienkritik mehr Gewicht bekommen. Bundespräsident Frank-Walter Steinmeier hat US-Präsident Donald Trump zum 80. Geburtstag gratuliert. Dabei betonte er Trumps historische Familienwurzeln in Deutschland und deren Bedeutung für die transatlantische Partnerschaft. Trump feiert seinen 80. Geburtstag heute mit einem sogenannten Käfigkampf vor dem Weißen Haus. Zu dem Prügelspektakel werden mehr als 4000 Gäste erwartet. In Deutschland treten heute neue Vorschriften für die Kennzeichnung von Milchprodukten in Kraft. Damit werden EU-Vorgaben umgesetzt. Unter anderem darf ein Milchprodukt nur dann als laktosefrei bezeichnet werden, wenn es weniger als 0,1 Gramm Laktose pro 100 Gramm enthält. Auch für die Bezeichnung frisch gibt es eine neue Regelung. Birgit Brendel von der Verbraucherzentrale Sachsen sagte dem MDR, frische Milch dürfe im ungeöffneten Zustand maximal 3 Wochen haltbar sein. Die Thüringer Schriftstellerin Daniela Danz ist mit dem diesjährigen Literaturpreis der Konrad-Adenauer-Stiftung ausgezeichnet worden. Die 49-Jährige bekam die mit 20.000 Euro dotierte Auszeichnung heute in Weimar überreicht. Die Jury würdigte Danz als unverwechselbare Stimme der deutschsprachigen Gegenwartsliteratur. Sie schreibe über die aktuellen Herausforderungen für Demokratie und Freiheit. Die CDU-nahe Konrad-Adenauer-Stiftung vergibt den Literaturpreis seit 1993. Bisherige Preisträger waren unter anderem Hertha Müller und Daniel Kehlmann. Das waren die Nachrichten.
6: Und jetzt aus unserem MDR Jump Verkehrszentrum der zuverlässigste Verkehrsservice im Osten. A2 Richtung Hannover. 15 Minuten Stauzeit braucht ihr zusätzlich zwischen Ixleben und Bornstedt. Viertelstündchen dauert es auch länger auf der A9 Richtung München. Zwischen Limeck und Kleinmarzehns staut sich's an der Baustelle. Und weiter auf der A9 Richtung München zwischen Dessau Ost und Dessau Süd ist die rechte Spur wegen Bergungsarbeiten gesperrt. A13 Richtung Dresden zwischen Klettwitz und Ruhland Stau an der Baustelle. 3/4 Stunde Wartezeit. A13 Richtung Dresden zwischen Thiendorf und Radeburg. Hier auch Stau und stockender Verkehr. A72 Richtung Leipzig zwischen Zwickau Ost und Hartenstein ist die Unfallstelle geräumt, aber der Verkehr stockt noch. Im Landkreis Schmalkalden-Meiningen ist die Straße zwischen Aschenhausen und Kaltensundheim wegen einer Veranstaltung gesperrt und zwar noch bis ca. 15 Uhr heute Nachmittag. Und die Ortsumfahrung Zwochau ist nach einem Unfall gesperrt. Blitzer findet ihr bei uns immer online auf mdrjump.de und natürlich auch in unserer App. Aktuell wird geblitzt auf der A13 Richtung Berlin an der Abfahrt Roland, auf der A38 Richtung Leipzig zwischen Leuna und Kreuzrippachtal, Blitzer auf der A71 Richtung Schweinfurt zwischen Erfurt-Mittelhausen und Erfurt-Gispersleben, einer auf der B1 in Gentin Richtung Burg, auf der B7 in Lengröden Richtung Eisenach und einer noch auf der B184 zwischen Dessau und Roßlau und auf der B184 noch in Zerbst Richtung Magdeburg. Am Ortsausgang Geier steht einer Richtung Zwönitz. Und wenn ihr unterwegs aber noch mehr Blitzer entdeckt oder auch noch Staus seht, meldet es doch einfach bei uns. Geht mit einem kostenlosen Anruf unter der 0800 123 2340. Dankeschön fürs Bescheid geben. So, unser sehr besonderes Wetter. Darum kümmert sich unsere MDR Jump Stammhörerin Andrea aus Kölle da.
7: Ich wünsche allen einen wunderschönen Sonntag bei diesem wechselhaften Wetter. Sehr viel Wind, 14 Grad. Aber Leute, es wird Mitte der Woche Sommer.
6: Tja, ich könnte es nicht besser sagen. Dankeschön an unsere Andrea.
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0: Ah, herrlich. So, da kriege ich gute Laune. Hier ist MDR Jump. Mit der Laune ist bei einem anderen Thema jetzt nicht so doll, ne? Wir kommen zu dem Thema überhaupt, die Tage, die Fußball-Weltmeisterschaft. In 5 Stunden und 46 Minuten steigt unsere DFB-Elf ins Turnier ein gegen die WM-Debütanten aus der Karibik, aus Curaçao. Sportreporter Dirk Walsdorf ist in den USA. Dirk, wie soll ich sagen, also so unter uns Kollegen, ne? Ich fühl's echt nicht bei dieser WM, noch also so gar nicht.
1: Ja, ich fühle es natürlich schon ein bisschen mehr. Ich begleite die deutsche Fußballnationalmannschaft jetzt schon seit über einer Woche in den USA und da kann man sich diesem WM-Modus nicht ganz entziehen. Aber ich fühle es, dass ihr es nicht ganz fühlt, weil hier es auch viele nicht fühlen. Ne? Ich bin gestern mit dem Taxi gefahren. Taxifahrerin hatte keine Ahnung, dass die WM stattfindet, hatte keine Ahnung, dass die deutsche Nationalmannschaft hier im Ort ist und hatte keine Ahnung, wer da so spielt und überhaupt. Also die WM hat, glaube ich, an vielen Stellen noch einige Arbeit zu leisten, in den Herzen und Köpfen der Menschen anzukommen. Aber ich glaube, bei euch könnte das heute mit dem Spiel dann doch mal richtig losgehen.
0: Das kann ich mir auch sehr gut vorstellen, denn nicht nur die Mannschaft ist eine Turniermannschaft, sondern auch die Fans sind irgendwie Turnierfans, habe ich das Gefühl. Aber weil wir gerade schon so bei den Befindlichkeiten sind, wie wird denn das drüben in den Staaten aufgenommen, wenn zum Beispiel ein Schiedsrichter nicht einreisen darf, Mannschaften nicht ins Land dürfen in die USA, sondern dann irgendwo, ich sag mal, ausgelagert werden? Ist das irgendwie ein Thema?
1: Das ist bei bestimmten Leuten ein Thema, die sich kritisch mit der Weltlage und vor allem auch mit bestimmten Aspekten der hiesigen Regierung auseinandersetzen. Aber bei den meisten kommt das gar nicht an. Das sind Nebenaspekte eines Turniers, was für viele Leute hier überhaupt keine große Rolle spielt. Das ist einfach die Wahrheit. Die Fußball-WM ist hier an den Orten, in den Stadien ein Phänomen, aber für die ganz normalen Amerikaner ist das gar nicht wichtig. Gestern Abend haben sie alle Basketball geguckt, weil die Basketballmeisterschaft spektakulär entschieden wurde. Und dann sind diese schwierigen Komponenten der WM für noch weniger Menschen überhaupt auf dem Radar.
0: Aber wenn ich mir unseren ersten Gegner anschaue, die Blue Waves aus Curaçao, die sind voll drin. Die flippen ja total aus und ich finde zu Recht.
1: Absolut zu Recht. Wir reden ja hier von einem winzigen Land, das kleinste Land, was sich jemals direkt für die WM qualifiziert hat in der Geschichte des Fußballs. Also, dass die sich und alles hier abfeiern, kann ich verstehen. Praktischerweise tanzen die auch gefühlt die ganze Zeit. Immer wenn man sie sieht, tanzen aber auch sehr, sehr gut. Wie gut sie Fußball spielen, müssen wir mal abwarten. Die waren in ihrer Qualifikation ganz okay, aber die haben als besten Spieler einen, der in England zweite Liga kickt. So wahnsinnig furchteinflößend ist das nicht, aber trotzdem hat der Bundestrainer natürlich gewarnt und die Euphorie, die wird auf jeden Fall auf der Seite von Curaçao vorhanden sein.
0: Ich würde die jetzt gar nicht so unterschätzen, weil die haben einfach nichts zu verlieren. Punkt.
1: Das ist genau richtig. Da könntest du auch Bundestrainerin werden. Der Julian Nagelsmann hat ganz Ähnliches gesagt.
0: Alles klar. Ja, mit diesen schönen Aussichten auf einen neuen Job würde ich mich dann auch von dir verabschieden. Vielen lieben Dank für deine Zeit und einen ganz schönen Abend heute dann beim Spiel in Houston.
1: Viel Spaß beim Fußball wünsche ich euch auch.
0: Ich denke mal über das Jobangebot nach. Dirk Walsdorf ist nah dran an unserer DFB-Elf bei der Weltmeisterschaft in Kanada, Mexiko und den USA. Und natürlich sind die Daumen gedrückt heute Abend. Viel Spaß euch beim Rudel gucken oder zu Hause auf dem Sofa mitfiebern. Hier ist MDR Jump.

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5: Schönen Sonntag, hier ist MDR Jump. Es ist 13.30 Uhr und das Wichtigste heute Mittag jetzt mit Jean-Marc Heukemess.
6: Im Iran sind nach einem Cyberangriff auf mehrere Banken elektronische Dienstleistungen massiv gestört gewesen. Medienberichten zufolge waren Online-Zahlungen zeitweise nicht möglich. Laut Bankenkoordinationsrat sind die Probleme inzwischen behoben worden. Im Vogtland wird heute über die Eingemeindung von Bad Brambach in die Nachbarstadt Bad Elster abgestimmt. Dazu sind die Einwohner beider Städte aufgerufen, sich an einem Bürgerentscheid zu beteiligen. Der Gemeinderat von Bad Brambach hatte bereits Anfang 2025 beschlossen, die Eigenständigkeit des Ortes aufzugeben. Bei der Oldtimer-Rundfahrt Kirchberg Classics ist ein 6-jähriges Kind durch einen Unfall schwer verletzt worden. Laut Polizei rannte es an einem Haltepunkt in Hartmannsdorf plötzlich auf die Straße. Zur gleichen Zeit sei ein Oldtimer auf der Strecke unterwegs gewesen. Das Kind sei vom Außenspiegel des Wagens erfasst worden und auf die Straße gefallen.
5: Und die wichtigsten Infos noch aus unserem MDR Jump Verkehrszentrum. A2 Richtung Hannover zwischen Uxleben und Bonstedt. Stau, 10 Minuten Wartezeit. Eine Viertelstunde braucht ihr auf der A9 länger Richtung München. Zwischen Niemeck und Kleinmarzehns staut sich's an einer Baustelle. Und zwischen Dessau Ost und Dessau Süd Stau wegen Bergungsarbeiten. Hier 10 Minuten Zeitverlust. Halbe Stunde Stauzeit gibt's auf der A13 Richtung Dresden zwischen Klettwitz und Ruhland an einer Baustelle. Im Landkreis Schmalkalden-Meiningen ist die Straße zwischen Aschenhausen und Kaltensundheim wegen einer Veranstaltung gesperrt, noch bis heute Nachmittag ca. 15 Uhr. Und die Ortsumfahrung Zwochau ist nach einem Unfall gesperrt. Blitzer haben wir unter anderem heute Mittag auf der A13 Richtung Berlin an der Abfahrt Ruhland, auf der A38 Richtung Leipzig zwischen Leuna und Kreuzrebachtal, Blitzer auf der A71 Richtung Schweinfurt zwischen Erfurt-Mittelhausen und Erfurt-Gispersleben, auf der B1 in Gentin Richtung Burg, der B7 in Lengröden Richtung Eisenach, Blitzer auf der B184 zwischen Dessau und Roßlau in Zerbst Richtung Magdeburg und dann noch einer am Ortsausgang Geier in Richtung Zwönitz. Wenn ihr unterwegs seid und noch mehr Blitzer entdeckt oder aber auch noch Stau seht, dann meldet das bei uns mit einem kostenlosen Anruf unter der 0800 123 2340. Dankeschön fürs Bescheid sagen. Kommt gut und sicher an. Noch ganz kurz auf das, was einige Leute Wetter nennen. In Hoyerswerda, da schüttet's richtig. Starker Regen bei 13 Grad. Gentin, dicke Wolken, 17 Grad und 13 Grad auch nur in Bad Lobenstein und dazu Regen. Und morgen dann nochmal so ähnlich, auch wieder so kühl, auch wieder Schauerwolken. Aber Leute, durchhalten, ab Dienstag geht es bergauf. Am kommenden Wochenende, da höre ich schon wieder alle umherjaulen. Oh, es ist so warm.
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5: Um 14 Uhr mit Jean-Marc Heukemess. In der Schweiz zeichnet sich ein Nein zur Begrenzung der Zuwanderung ab. Bei einem Referendum stimmten laut Hochrechnung rund 55% gegen eine Initiative der rechtspopulistischen SVP. Sie wolle die Einwohnerzahl bis zum Jahr 2050 auf maximal 10 Millionen begrenzen. Dafür sollten zunächst Asyl- und Familiennachzug eingeschränkt werden und in letzter Konsequenz auch die Freizügigkeit für EU-Bürger. Die Regierung und die meisten Parteien hatten davor gewarnt und negative Folgen für die Beziehungen zur EU befürchtet. Derzeit leben in der Schweiz rund 9 Millionen Menschen. Die Bildungsminister der Länder haben die Vorgaben für den Geschichtsunterricht überarbeitet. Wie die Kultusministerkonferenz in Berlin mitteilte, sollen die Schüler verstärkt lernen, historische Entwicklungen kritisch einzuordnen und zu bewerten. Mit der Aktualisierung reagieren die Minister demnach auf gesellschaftliche, politische und technologische Veränderungen der vergangenen Jahre. Auch Herausforderungen wie Desinformation und künstliche Intelligenz spielen eine Rolle. Die israelische Armee hat erneut Ziele in Vororten der libanesischen Hauptstadt Beirut angegriffen. In einer Mitteilung der Regierung hieß es, es seien Terrorziele der Hisbollah-Miliz beschossen worden. Nach libanesischen Angaben wurde mindestens ein Mensch getötet. Zuvor hatte Israel der Hisbollah vorgeworfen, gegen die Waffenruhe verstoßen zu haben. Der Norden Israels sei mit mehreren Sprengstoffdrohnen angegriffen worden. Bundespräsident Frank-Walter Steinmeier hat US-Präsident Donald Trump zum 80. Geburtstag gratuliert. Dabei betonte er Trumps historische Familienwurzeln in Deutschland und deren Bedeutung für die transatlantische Partnerschaft. Trump feiert seinen 80. Geburtstag heute mit einem sogenannten Käfigkampf vor dem Weißen Haus. Zu dem Prügelspektakel werden mehr als 4000 Gäste erwartet. Die Thüringer Schriftstellerin Daniela Danz ist mit dem diesjährigen Literaturpreis der Konrad-Adenauer-Stiftung ausgezeichnet worden. Die 49-Jährige bekam die mit 20.000 Euro dotierte Auszeichnung heute in Weimar überreicht. Die Jury würdigte Danz als unverwechselbare Stimme der deutschsprachigen Gegenwartsliteratur. Sie schreibe über die aktuellen Herausforderungen für Demokratie und Freiheit. Die CDU-nahe Konrad-Adenauer-Stiftung vergibt den Literaturpreis seit 1993. Bisherige Preisträger waren unter anderem Hertha Müller und Daniel Kehlmann. Das waren die Nachrichten.
6: Und alles Gute auch von uns. Und jetzt der zuverlässigste Verkehrsservice im Osten. Es ist 14.03 Uhr und es staut sich auf der A2 Richtung Hannover zwischen Irxleben und Bornstedt. 10 Minuten dauert es dafür echt länger. Stau an der Baustelle auch auf der A9 Richtung München. Zwischen Niemek und Kleinmarzehn dauert es 20 Minuten länger. Auf der A9 Richtung München ist zwischen Dessau-Ost und Dessau-Süd die rechte Fahrspur gesperrt. Hier laufen Bergungsarbeiten. Baustellenstau auf der A13 Richtung Dresden zwischen Klettwitz und Ruhland. 30 Minuten länger. Vorsicht im Saale-Orla-Kreis, hier sind Pferde gesehen worden, zwischen Gnau und Drehbar auf der Fahrbahn. Im Landkreis Schmalkalden-Meiningen ist die Straße zwischen Aschenhausen und Kaltenhundsheim wegen einer Veranstaltung bis noch 15 Uhr gesperrt und die Ortsumfahrung Zwochau ist nach einem Unfall gesperrt. Die Blitzer stehen heute Nachmittag auf der A13 Richtung Berlin in der Abfahrt Roland, auf der A38 Richtung Leipzig zwischen Leuna und dem Kreuz Rippachtal, auf der B1 in Gentin Richtung Burg, auf der B7 in Lengröden Richtung Eisenach, auf der B184 einmal zwischen Dessau und Roßlau, dann nochmal auf der 184 in Zerbst Richtung Magdeburg, auf der B189 in Osterburg Richtung Stendal, am Ortsausgang Geier Richtung Zwönitz und in Leipzig in der Treskowstraße stadteinwärts. So, holt mal kurz Luft und wenn ihr noch mehr seht, Staus, Blitzer oder Gedöns auf der Straße, dann sagt Bescheid, kostenfrei hier unter 0800 123 2340. Eine gute und solide Fahrt aus dem MDR Jump Verkehrszentrum. So, das Wetter. Wolken, ab und zu mal blauer Himmel, aber eben auch noch viel Regen, der sich da durchpeitscht. Aber das Positive dran, ihr habt heute nicht so viel Konkurrenz im Schwimmerbecken, im Freibad. So, was sagt die Temperatur? 15 Grad in Erfurt, 16 regnerische in Salzwedel und in Riesa. Und noch eine gute Nachricht, die kommenden Tage, da wird es wieder mehr Sonne geben, der Wind wird nachlassen und wir schaukeln uns Richtung Mitte der Woche aber wieder auf bis zu 25 Grad nach oben. Und jetzt schaukeln wir uns erstmal weiter, was auch immer, denn es ist Sonntagnachmittag. Hallo erstmal alle zusammen. Und jetzt drücke ich noch einen Knopf und dann haben wir schon Leonie im Ohr. Also
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0: nicht mit übermorgen. Heute, da geht's los. Hallo mit MDR Jump. Hallo an alle Fußballfansies. Ja, heute dann endlich auch mal ein deutscher Auftakt in der Weltmeisterschaft. Heute geht's ran gegen Curaçao, 19 Uhr. Und ich gehe mal von aus, ihr freut euch auch riesig auf das ganze Fußballspektakel.
1: Ich habe mich schon auf andere WMs mehr gefreut. In den USA ist, finde ich, alles ein bisschen quatschig.
2: Die Anstoßzeiten, das ist für Berufstätige sehr schwierig zu realisieren.
3: Ich finde diesen Kommerz abstoßend.
0: Ah, gut. Na, die gute Nachricht für die, die nicht so den großen Fußball gucken wollen. Ihr habt in dieser Sendung bis 19 Uhr überhaupt nichts davon zu hören, denn es geht ja erst 19 Uhr los, ja? Deutschland gegen Curaçao. Ich freue mich trotzdem ein bisschen mit euch mit. Was sonst so passiert diese Woche? Also, die guten Nachrichten kommen nicht zu kurz, ne? Matthias Rohrschneider.
4: Genau, eine gute Nachricht kommt zum Beispiel aus Gotha. Da sorgt ein bislang unbekannter Künstler für ein bisschen mehr Freude und Farbe in der Stadt. Der Unbekannte hinterlässt mitten in der Stadt viele kleine Bilder auf Holz, Laminat oder Fliesen gegen das triste Alltagsgrau. Zum Beispiel zu entdecken das Porträt einer Frau, auf Holz gemalt, und darauf steht dann: Das ist nur ein Stück Holz mit Linien. Was du darin siehst, liegt bei dir. Der Banksy von Gotha.
0: Und ich habe noch was gelesen im Harz. Hau mal die Geschichte raus. Gibt's freudige Augen bei der Feuerwehr.
4: Ja, und zwar so richtig. In Thale wurden lange Spenden von regionalen Unternehmen eingesammelt, aber jetzt ist es soweit. Haben jetzt ein eigenes Kinderfeuerwehrauto. Das Auto muss zwar selbst gezogen werden, sieht aber aus wie echt und hat viele Dinge von einer richtigen Feuerwehr an Bord, nur eben im Kleinformat. Kleinere Atemschutzmasken, kleinere Schläuche und Wasserbehälter und natürlich mit Beleuchtung und Blaulicht. Also dann Wassermarsch.
0: Ja, aber was hat das mit Willi Schmidt aus Freiberg zu tun?
4: Willi Schmidt ist auch Feuerwehrmann, aber eben aus Sachsen. Und Willi Schmidt hat eine App für Rettungskräfte entwickelt. Auf dieser App können Einsatzkräfte im Noteinsatz kurz und unkompliziert anklicken: Ich komme, bin gleich da. Einsatzleiter und Dispatcher wissen dann Bescheid, wer wirklich zum Einsatz kommt und können schneller mit der Einsatzplanung beginnen. Das spart wertvolle Zeit und kann im Ernstfall Leben retten. Mittlerweile nutzen bundesweit rund 3000 Feuerwehren den Alarmdispatcher. Hut ab, tolle Idee. Feuerwehrmann Willi Schmidt aus Freiberg.
0: Wirklich gut gemacht. Und wer sich jetzt fragt, was ist ein Dispatcher? Leute, geht zur Feuerwehr, macht euer Ehrenamt, da fahrt ihr das und noch viel mehr. Hallo mit MDR Jump und Holly Humberstone Musik.

Falls ihr gerade in der Regenpause seid, Snow Patrol und Shut Your Eyes, dann schön. Falls ihr gerade unterm Regen steht, dann die Regenpause kommt dann ja bald. Mit der Sonne hoffentlich auch. Auf jeden Fall mit MDR Jump und Kygo und den Imagine Dragons für euch.

0: Zahlungen massiv gestört gewesen. Medienberichten zufolge waren Online-Zahlungen zeitweise nicht möglich. Laut Bankenkoordinationsrat sind die Probleme inzwischen behoben worden. Im Vogtland wird heute über die Eingemeindung von Bad Brambach in die Nachbarstadt Bad Elster abgestimmt. Dazu sind die Einwohner beider Städte aufgerufen, sich an einem Bürgerentscheid zu beteiligen. Der Gemeinderat von Bad Brambach hatte bereits Anfang 2025 beschlossen, die Eigenständigkeit des Ortes aufzugeben. Bei der Oldtimer-Rundfahrt Kirchberg Classics ist ein 6-jähriges Kind durch einen Unfall schwer verletzt worden. Laut Polizei rannte es an einem Haltepunkt in Hartmannsdorf plötzlich auf die Straße. Zur gleichen Zeit sei ein Oldtimer auf der Strecke unterwegs gewesen. Das Kind sei vom Außenspiegel des Wagens erfasst worden und auf die Straße gefallen.
1: Wir wünschen dem Kind alles Gute. Jetzt gibt's den Blick auf die Straßen mit MDR Jump. Es geht auf die A2 Richtung Hannover. Ihr braucht 20 Minuten länger auf der Strecke zwischen Irxleben und Bornstedt. Auf der A2 Richtung Hannover zwischen Eilsleben und Alleringersleben steht ein defekter PKW in der Baustelle. Stau gibt's auf der A9 Richtung München zwischen Niemeck und Kleinmarzehns. Eine halbe Stunde kommt obendrauf an der Baustelle. Auf der A9 Richtung München ist zwischen Dessau-Ost und Dessau-Süd die rechte Fahrspur gesperrt. Hier laufen Bergungsarbeiten. Auf der A13 Richtung Berlin gibt es Behinderungen zwischen Ortrand und Ruhland nach einem Unfall. In der Gegenrichtung auf der 13, also Richtung Dresden, zwischen Klettwitz und Ruhland, Stau wegen der Baustelle, 20 Minuten plus. A13 Richtung Dresden zwischen Thiendorf und Radeburg, nochmal Baustellen, Stau, eine Viertelstunde obendrauf. Die B96 Bautzen-Hoyerswerda, die ist gesperrt beidseitig zwischen Warta und Großserchen nach einem Unfall. Vorsicht im Saale-Orla-Kreis, die Straße ist hier aber noch mit Pferden voll zwischen Knau und Drehbar. Im Landkreis Schmalkalden-Meiningen ist die Straße zwischen Aschehausen und Kaltnunzheim nach der Veranstaltung noch eine halbe Stunde gut gesperrt, dann wird wieder geöffnet und die Ortsumfahrung Zwochau ist nach einem Unfall gesperrt. Mann, viel los. Und die Blitzer stehen, ihr seht sie auch jederzeit in unserer App, in Aschersleben in der Güstener Straße Richtung Autobahn, auf der A13 Richtung Berlin an der Abfahrt Ruhland, auf der B1 in Gentin Richtung Burg, auf der B7 in Lengröden Richtung Eisenach, auf der B184 zwischen Dessau und Roßlau, auf der B184 dann noch in Zerbst Richtung Magdeburg, auf der B189 in Osterburg Richtung Stendal, am Ortsausgang Geier Richtung Zwönitz und in Leipzig in der Treskowstraße stadteinwärts. Wir sind durch. Wenn noch was sein sollte, Staus, Blitzer, Behinderung, ruft im MDR Jump-Verkehrszentrum an, kostenfrei für euch unter 0800 123 2340 und kommt bald an. Ja, Wind, der immer wieder neue Regenwolken reintreibt, aber das Gute an der Sache ist, ihr könnt mal kostenfrei euer Auto waschen lassen. Das macht heute die Natur. Dazu 16 regnerische Grad in Magdeburg und das geht den ganzen Tag so weiter bis den Abend rein. Ja, in der neuen Woche wird er langsam mal wegziehen, der Regen. So, also jetzt Schönes, wir lassen mal Lieblingsmusik ins Radio, weil ich gehe von aus, ihr wollt ein bisschen Sonntagsprogramm machen und mal den Stress der Woche, der dann sowieso wieder kommt, erstmal weit weglassen. Dann machen wir mit und wir haben hier die Handtricks für euch mit Golden. Hier ist Larsi, hallo.

wie sie schön haucht. Taylor Swift hier bei MDR Jump. Hallo zusammen. Ja, Sonntag. Der Osten macht blau, frei. Na, ich weiß sie noch nicht alle. Da stehen noch genügend in den Tankstellen und in den Krankenhäusern und, na klar, und die Pflege und alles. Sag mal, was machen wir jetzt eigentlich mit diesem Wetter? Ich habe ja schon angedeutet, es ist viel Platz im Freibad. Das kann man auch ein bisschen positiv sehen. Was macht ihr aus diesem Wetter? Wir haben zu Hause bei uns auf dem Hof die Wiesen gemäht gestern fürs Heu, für die Viecher, für die Schafe. Das muss jetzt natürlich trocknen, das Gras. Heute schifft es erstmal aufs frisch gemähte drauf. Da muss man erstmal runteratmen und weitermachen. Wir bleiben einfach optimistisch. Wie macht ihr das? Werft uns gerne mal eine WhatsApp-Sprachnachricht zu. Auf mdrjump.de, da steht unsere WhatsApp-Nummer. Was macht ihr draus aus diesem Feucht-Durchwisch-Wetter im Osten? Na, ich freue mich auf optimistische Sprachnachrichten und hier kommt doch gleich der richtige Song. Nico Santos spielt uns Optimist jetzt bei MDR Jump.

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4: In der Schweiz zeichnet sich ein Nein zur Begrenzung der Zuwanderung ab. Bei einem Referendum stimmten laut Hochrechnung rund 55% gegen eine Initiative der rechtspopulistischen SVP. Sie wollte die Einwohnerzahl bis zum Jahr 2050 auf maximal 10 Millionen begrenzen. Dafür sollten zunächst Asyl- und Familiennachzug eingeschränkt werden und in letzter Konsequenz auch die Freizügigkeit für EU-Bürger. Derzeit leben in der Schweiz rund 9 Millionen Menschen. Die Bildungsminister der Länder haben die Vorgaben für den Geschichtsunterricht überarbeitet. Wie die Kultusministerkonferenz in Berlin mitteilte, sollen die Schüler verstärkt lernen, historische Entwicklungen kritisch einzuordnen und zu bewerten. Mit der Aktualisierung reagieren die Minister demnach auf gesellschaftliche, politische und technologische Veränderungen der vergangenen Jahre. Auch Herausforderungen wie Desinformation und künstliche Intelligenz spielen eine Rolle. In Halle sind vier Mädchen Opfer eines Sexualdelikts geworden. Nach Angaben der Polizei ereignete sich die Tat gestern Abend in einer Wohnung im Süden der Stadt. Zwei der Mädchen seien ins Krankenhaus gebracht worden. Derzeit werde untersucht, ob ihnen Alkohol und sogenannte K.O.-Tropfen verabreicht worden seien. Laut Polizei wurden als Tatverdächtige vier Jugendliche aus Mali und Portugal im Alter zwischen 13 und 16 Jahren ermittelt. Drei von ihnen seien festgenommen worden. Die israelische Armee hat erneut Ziele in Vororten der libanesischen Hauptstadt Beirut angegriffen. In einer Mitteilung der Regierung hieß es, es seien Terrorziele der Hisbollah-Miliz beschossen worden. Nach libanesischen Angaben wurde mindestens ein Mensch getötet. Zuvor hatte Israel der Hisbollah vorgeworfen, gegen die Waffenruhe verstoßen zu haben. Der Norden Israels sei mit mehreren Sprengstoffdrohnen angegriffen worden. Die Thüringer Schriftstellerin Daniela Danz ist mit dem diesjährigen Literaturpreis der Konrad-Adenauer-Stiftung ausgezeichnet worden. Die 49-Jährige bekam die mit 20.000 Euro dotierte Auszeichnung heute in Weimar überreicht. Die Jury würdigte Danz als unverwechselbare Stimme der deutschsprachigen Gegenwartsliteratur. Sie schreibe über die aktuellen Herausforderungen für Demokratie und Freiheit. Die CDU-nahe Konrad-Adenauer-Stiftung vergibt den Literaturpreis seit 1993. Bisherige Preisträger waren unter anderem Hertha Müller und Daniel Kehlmann. Das waren die Nachrichten.
5: Und jetzt gibt's den zuverlässigsten Verkehrsservice im Osten. Auf der A2 fangen wir da an, Richtung Hannover staut es sich. Zwischen Irxleben und Bornstedt, ihr braucht 20 Minuten mehr. A2 Richtung Hannover, noch zwischen Eilsleben und Allerinnersleben geguckt, da steht ein defekter PKW im Baustellenbereich. Auf der A9 Richtung München staut es sich an der Baustelle zwischen Niemeck und Kleinmarzehns. Eine halbe Stunde kommt obendrauf. Baustellenstau auf der A13 Richtung Dresden zwischen Klettwitz und Ruhland, 20 Minuten plus. Auf der A13 Richtung Dresden haben wir dann nochmal Stau an der Baustelle zwischen Thiendorf und Radeburg. Eine Viertelstunde kommt nochmal obendrauf. Jetzt sind wir auf der B249, Eschwege, Sondershausen. Zwischen den Abzweigen Dörner und Heilrode ist gesperrt. Die Polizei ist im Einsatz. Pferde sind noch auf der Fahrbahn. Vorsicht im Erzgebirgskreis. Die Pferde gesehen zwischen Drehbach und dem Abzweig Willischtal. Und die Ortsumfahrung Zwochau. Die ist nach einem Unfall gesperrt. Geblitzt wird auch, passt auf der A13 Richtung Berlin an der Abfahrt Ruhland, auf der A38 Richtung Göttingen am Dreieck Halle Süd, auf der B1 in Gentin Richtung Burg, auf der B7 in Lengröden Richtung Eisenach, auf der B184 einmal zwischen Dessau und Roßlau und dann nochmal in Zerbst Richtung Magdeburg. Auf der B189 stehen sie in Osterburg Richtung Stendal, in Aschersleben in der Güstener Straße Richtung Autobahn und am Ortsausgang Geier Richtung Zwönitz. Habt ihr noch mehr gesehen? Wir haben hier noch Platz auf der Liste. Der kostenfreie Draht für euch zum Anrufen ins MDR Jump Verkehrszentrum ist die 0800 123 2340. Da kommt mal alle gut, sicher und vielleicht auch trocken an. Naja, die Regenwolken sind dick und da ziehen die auch immer weiter durch. Immer wieder dieser Wechsel zwischen trocken, etwas Sonne und wieder eben nass und auch mal Gewitter. Momentan sind wir hier bei 16 Grad in Wernigerode und in Gotha und auch in Dresden. Kommende Woche Richtung Mitte, da wird es dann wieder so 25 Grad und viel Sonne geben. Bis dahin sind die Regenwolken auch immer mal da. Ich bleibe auch noch ein bisschen da hier für euch. Hier ist Larsi und der Countdown läuft. In 16, 17, 18, 19 ist Anpfiff. Noch 4 Stunden, bis das erste Deutschlandspiel bei dieser Weltmeisterschaft im Fußball läuft gegen Curaçao. Habt ihr ein paar Tipps? Na, schickt halt rüber, gucke ich mir an.
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0: Oder stellt euch die Vuvuzela vor, wie wir euch zupften. Hallo mit MDR Jump. Jetzt haben wir es gleich 3:45 am Sonntagnachmittag. Es sind keine 4 Stunden mehr. Dann rollt der Ball zum ersten Mal fürs Team Deutschland. Dann ist Anpfiff bei der WM. Deutschland gegen, oh, wie niedlich, Curaçao. Ja, mal gucken, wie niedlich das wird. Eure Tipps nehmen wir gerne weiter entgegen. Und bis zu den Spielen und auch dazwischen, da gibt es ja genügend Zeit. Und da haben wir uns vom öffentlich-rechtlichen Rundfunk mal ein bisschen was ausgedacht. Genügend Futter zum Hören und auch zum Gucken. Wie zum Beispiel diese Doku. Sie heißt, und wir lieben Alliteration, WM-Wahnsinn und Titelträume. Also letztendlich geht's darum, ihr kennt sie als ARD-Moderatorin im Sport, Esther Sedlacek und ARD-Experte Thomas Hitzelberger. Die sind durch Nordamerika gereist und haben also so USA, Mexiko, Kanada besucht, also in allen Gastgeberländern dieser WM gewesen, haben mit Fans gesprochen, Funktionären, mit Sportlern. Und da gibt's natürlich ein bisschen was aufzuarbeiten. Ja, was ist mit diesen ganzen Ticketpreisen und was ist mit dem ganzen Drumrum? Wie ist der Bock da drüben eigentlich auf diesen Fußball? Und was sind so Momente, wo auch Thomas Hitzelsberger sagt, die sind mir in Erinnerung geblieben? Hm?
1: Also die schönste Zeit hatte ich schon auf Curaçao. Ich war eine Woche auf der Insel, unserem ersten WM-Gegner. Und was halt toll war, dass die Menschen dort uneingeschränkt sich freuen auf die Weltmeisterschaft. Das ist die erste Teilnahme. Wir haben eine Schule besucht und die Kinder haben da schon mal das Spiel nachgespielt oder vorgespielt, Deutschland gegen Curaçao. Und der Lärmpegel war so hoch, dass man einfach gemerkt hat, also die haben so richtig Lust drauf. Und das war schön zu sehen, dass es das auch gibt.
0: Ja, neben der Vorfreude gibt es auch die andere Seite bei Fußball-Weltmeisterschaften, Proteste, Kritik, die größte Fußball-WM aller Zeiten. Auch das wird ja in eurer Doku beleuchtet. Was bedeutet denn dieses ständige Höher, Schneller, Weiter eigentlich für die Spieler?
1: Ja, das ist so ein bisschen das Mantra der FIFA und auch in den USA, glaube ich, ist deutlich zu spüren. Es geht um Gewinnmaximierung und das ist für viele schon extrem schwierig und ich teile auch die Kritik, die jetzt geäußert wird und wenn es um die Ticketpreise geht, aber auch alles drumherum, was das Turnier so kompliziert macht. Ich meine nicht, dass man 48 Mannschaften bei einer WM unbedingt spielen lassen muss und dennoch freut es mich für die Mannschaften, die zum ersten Mal dabei sind. Es kann bunt werden, es kann eine tolle Stimmung sein, aber aktuell fühlt man das nicht, weil die politischen Diskussionen vieles überlagern.
0: Ich hoffe, das wird alles noch kommen. So, letzte Frage an Thomas Hitzelsberger. Sie werden ja auch dabei sein bei der WM. Wann geht es da für Sie los?
1: Ich werde dann ab nächster Woche vor Ort sein. Es geht in Kansas los mit dem Spiel Argentinien gegen Algerien für mich als Co-Kommentator und bin dann im Stadion. Und das ist schon ein toller Nebeneffekt, wenn man im Stadion ist, um die Atmosphäre mitzukriegen. Ich hoffe nur, dass es nicht allzu heiß sein wird.
0: Ja, doch, wird es. Das können wir schon mal spoilern. Guckt es euch da gerne mal an und schaut doch mal in die ARD Mediathek. Ein Riesenangebot an Dokus, an Podcasts rund um Fußball. Und da wird auch mal klar, was hinter so einem Riesending wie der WM eigentlich steckt. So, genug zum Fußball. Jetzt machen wir mit Billie Eilish weiter. Birds of a Feather. Jetzt bei MDR Jump. Halt zusammen.

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0: als WM-Referee erhalten. Das berichtet die BBC unter Berufung auf Quellen aus dem Umfeld der FIFA. Die US-Behörden hatten dem 34-Jährigen wegen angeblicher Terrorverbindungen die Einreise verweigert. Belege für die Anschuldigungen gab es nicht. Im Iran sind nach einem Cyberangriff auf mehrere Banken elektronische Dienstleistungen massiv gestört gewesen. Medienberichten zufolge waren Online-Zahlungen zeitweise nicht möglich. Laut Bankenkoordinationsrat sind die Probleme inzwischen behoben worden. Bei einer Oldtimer-Rundfahrt in Sachsen ist ein 6-jähriges Kind durch einen Unfall schwer verletzt worden. Laut Polizei rannte es an einem Haltepunkt in Hartmannsdorf plötzlich auf die Straße. Zur gleichen Zeit sei ein Oldtimer auf der Strecke unterwegs gewesen. Das Kind sei vom Außenspiegel des Wagens erfasst worden und auf die Straße gefallen.
1: Das waren die Infos. Jetzt geht's auf die Straßen mit den Meldungen aus dem MDR Jump Verkehrszentrum. Es geht auf die A2 Richtung Hannover. Es staut sich zwischen Irxleben und Eilsleben 20 Minuten plus. In der Richtung auf der A2 noch zwischen Eilsleben und Allerringersleben. Vorsicht, ein defekter PKW steht in der Baustelle. Dann sind wir auf der A2 Richtung Hannover. Zwischen Hämmerlewald und Lehrte Ost steht ein defektes Fahrzeug auf der rechten Fahrspur. A9 Richtung München. Baustellenstau gibt's hier zwischen Niemek und Kleinmarzehns. Der sorgt für eine halbe Stunde Verzögerung. Auf der A13 Richtung Dresden einmal Stau zwischen Klettitz und Ruhland, 20 Minuten plus. Dann nochmal zwischen Thiendorf und Radeburg, eine Viertelstunde kommt obendrauf. Die B249 Eschwege-Sondershausen ist gesperrt zwischen den Abzweigen Dörner und Heierode nach einem Polizeieinsatz. Und die B189, die ist gesperrt zwischen Wolmerstedt und Mose nach einem Unfall. Geblitzt wird auch, ihr seht die Blitzer mal direkt auf dem Handy mit der MDR Jump App. Aktuell wird gerade auf der A13 geblitzt Richtung Berlin an der Abfahrt Ruhland, an der A38 Richtung Göttingen direkt am Dreieck Halle Süd, auf der B1 in Gentin Richtung Burg, auf der B7 in Lengröden Richtung Eisenach, auf der B189 in Osterburg Richtung Stendal, in Aschersleben in der Güstener Straße Richtung Autobahn, in Erfurt einmal im Dahlbergsweg beidseitig und auf dem Juri-Gagarin-Ring stadteinwärts. So, und wenn ihr noch was habt, dann sagt Bescheid, kostenfrei hier bei MDR Jump unter dieser Nummer 0800 123 2340. Jetzt erstmal weiter, eine gute und sichere Weiterfahrt. So, was ist in Leipzig los? Na, auch da die Regenwolken. Immer wieder sind sie da und weg und der Wind bringt neue darum. Immerhin 18 Grad gemessen. So, wärmer wieder wärmer. Ja, langsam in der kommenden Woche wird es auch wieder mal 25 Grad geben. Bis dahin eben viele Wolken und mit Regen und eben auch mal mit Gewitterchen durch den Sonntag. Kommt schon, da halten wir durch. Denn wir wissen, was ihr braucht. Ja klar, die beste Musik für den kompletten Osten. Wir spielen euch Loy mit Red Eyes. So, und wer meint, er muss ein bisschen Deutschland-Curaçao tippen? Ja, wir nehmen eure Tipps gerne per WhatsApp entgegen. Hier ist Lasi, hallo.

0: Linkin Park, hier ist MDR Jump. Ja, der Sonntag ist bei vielen so Ausgehsachen ins Wasser gefallen, aber das heißt ja nicht, dass wir nicht rausgehen. Richtig so. Was war zum Beispiel im Mansfeller Land los? Na, seit 10 besteigen da Menschen eine Halde. Eine Halde, ja, Bergbau spielt ja gerade eine Rolle. Die Haldenbesteigung auf dem Fortschrittsschacht bei Eisleben, das ist seit 10 Uhr ein Thema. Ein paar Minuten geht's noch. Der Ralf vom Verein der Mansfelder Berg- und Hüttenleute, der hat uns schon gesagt, wie es lief bisher.
1: Das Wetter war eben sehr wechselhaft. Eigentlich wollte ich oben auf der Halde wieder sein, aber wir waren kaum oben. 5 Minuten später sind wir wieder runter. Das war mein schnellster Haldenaufstieg. Ich war klatschmatten nass danach. Aber na gut. Das Wetter kann keiner was. Wer noch Lust hat, kann immer noch vorbeikommen. Also wir schließen dann 16 Uhr und bis dahin ist eben halt noch die Halde offen. Gut, bis dann.
0: Okay, runter kommen sie alle und wenn man ein bisschen nass wird, hey, ihr werdet euch das schon noch zutrauen. Ein paar Minuten, wer uns da am Mansfeller Land hört, in Sachsen-Anhalt, gerne mal vorbeigucken. Oh, auch die Sportfreunde Stiller sind ein bisschen nass geworden mit ihrem neuen Song Keine Blumen ohne Regen. Müssen wir euch glatt mal spielen jetzt bei MDR Jump.

Das MDR Jump-Verkehrszentrum ist hier mit einer Meldung von der A2 Richtung Hannover zwischen Lehrte und Helmerlewald und Lehrte Ost. Ein defektes Fahrzeug auf der rechten Fahrspur. Guckt euch den Verkehr auch jederzeit in der MDR Jump-App an. Und gute Fahrt!

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6: Um 16 Uhr mit Jean-Marc Heukemes. In der Schweiz zeichnet sich ein Nein zur Begrenzung der Zuwanderung ab. Bei einem Referendum stimmten laut Hochrechnung rund 55% gegen eine Initiative der rechtspopulistischen SVP.

0: Sie wollte die Einwohnerzahl bis zum Jahr 2050 auf maximal 10 Millionen begrenzen. Dafür sollten zunächst Asyl- und Familiennachzug eingeschränkt werden und in letzter Konsequenz auch die Freizügigkeit für EU-Bürger. Derzeit leben in der Schweiz rund 9 Millionen Menschen. Die Bildungsminister der Länder haben die Vorgaben für den Geschichtsunterricht überarbeitet. Wie die Kultusministerkonferenz in Berlin mitteilte, sollen die Schüler verstärkt lernen, historische Entwicklungen kritisch einzuordnen und zu bewerten. Mit der Aktualisierung reagieren die Minister demnach auf gesellschaftliche, politische und technologische Veränderungen der vergangenen Jahre. Auch Herausforderungen wie Desinformation und künstliche Intelligenz spielten eine Rolle. Konkret sollen im Unterricht künftig die SED-Diktatur, Kolonialismus und Medienkritik mehr Gewicht bekommen. In Halle sind 4 Mädchen Opfer eines Sexualdelikts geworden. Nach Angaben der Polizei ereignete sich die Tat gestern Abend in einer Wohnung im Süden der Stadt. 2 der Mädchen seien ins Krankenhaus gebracht worden. Derzeit werde untersucht, ob ihnen Alkohol und sogenannte K.O.-Tropfen verabreicht worden seien. Laut Polizei wurden als Tatverdächtige 4 Jugendliche aus Mali und Portugal im Alter zwischen 13 und 16 Jahren ermittelt. 3 von ihnen seien festgenommen worden. Die israelische Armee hat erneut Ziele in Vororten der libanesischen Hauptstadt Beirut angegriffen. In einer Mitteilung der Regierung hieß es, es seien Terrorziele der Hisbollah-Miliz beschossen worden. Nach libanesischen Angaben wurde mindestens 1 Mensch getötet. Zuvor hatte Israel der Hisbollah vorgeworfen, gegen die Waffenruhe verstoßen zu haben. Der Norden Israels sei mit mehreren Sprengstoffdrohnen angegriffen worden. In Deutschland sind neue Vorschriften für die Kennzeichnung von Milchprodukten in Kraft getreten. Damit werden EU-Vorgaben umgesetzt. Unter anderem darf ein Milchprodukt nur dann als laktosefrei bezeichnet werden, wenn es weniger als 0,1 Gramm Laktose pro 100 Gramm enthält. Auch für die Bezeichnung frisch gibt es eine neue Regelung. Birgit Brendel von der Verbraucherzentrale Sachsen sagte dem MDR, frische Milch dürfe ungeöffnet maximal 3 Wochen haltbar sein. Das waren die Nachrichten.
1: Und jetzt der zuverlässigste Verkehrsservice im Osten. Es geht auf die A2 Richtung Hannover. Zwischen Irxleben und Eilsleben steht ihr eigentlich dort wie immer die 20 Minuten länger. Dann A2 Richtung Hannover, da steht ein defekter PKW zwischen Eilsleben und Allerengersleben im Baustellenbereich. Dann haben wir dort zwischen Hämmerlewald und Lehrte Ost auf der A2 noch ein defektes Fahrzeug auf der rechten Fahrspur stehen. Jetzt wechseln wir auf die A9 Richtung München. Es staut sich zwischen Niemek und Kleinmarzehns an der Baustelle. Viertelstunde plus. Auf der A13 Richtung Dresden. Baustellenstau zwischen Klettwitz und Ruhland. Dann nochmal zwischen Tiendorf und Radeburg. Jeweils eine Viertelstunde länger. Die B6, die Bautzer Landstraße, ist gesperrt nach einem Unfall zwischen Loschwitz und Weißig. Die B249, Eschwege, Sondershausen, ist gesperrt zwischen den Abzweigen Dörner und Heierode. Hier ist die Polizei im Einsatz. Die B189 ist gesperrt nach einem Unfall zwischen Wolmerstedt und Mose. Und die Elbfähre Elster stellt ihren Fährbetrieb ab sofort ein wegen des hohen Wellengangs. Blitzer stehen immer auf mdrjump.de und in unserer App. Und sie stehen im Moment auf der A13 Richtung Berlin an der Abfahrt Ruhland, auf der A38 Richtung Göttingen am Dreieck Halle Süd, auf der B1 in Genthin Richtung Burg, auf der B7 in Lengröden Richtung Eisenach, auf der B189 in Osterburg Richtung Stendal, in Aschersleben in der Güstener Straße Richtung Autobahn, dann in Erfurt einmal im Dahlbergsweg beidseitig und nochmal auf dem Juri-Gagarin-Ring stadteinwärts und in Pirna steht ein Blitzer in der Rudolf-Renner-Straße stadteinwärts. Das war jetzt aber verdammt viel Verkehr für einen Sonntagnachmittag. Falls ihr doch noch was seht, haltet uns auf dem Laufenden im MDR Jump Verkehrszentrum unter der Nummer 0800 123 2340. Da zahlt ihr nichts für. Gute Fahrt. Ruckzuck schmuckt das Wetter, ihr seht, wie es ist und so bleibt es auch. Also Wolken im Wechsel, mal mit ein paar blauen Stellen und da ist noch viel Regen bei. In Suhl haben wir 14 Grad gemessen. Zwickau kommt auf 16. Das Rolandfest in Stendal fällt wohl auch gerade ins Wasser bei Regen und 16 Grad. So, das sind die Wetteraussichten. Wird aber langsam besser. 25 Grad sehe ich da in der nächsten Woche. Na also, und jetzt sind wir am Sonntag. Ein grauer Sonntag, aber wir wissen, ihr macht den euch schon schön. Und wir machen mit. So schön, wie wir noch können. Jetzt mit Nico Santos und All Time High. Na, kommt schon.
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0: Hat jemand ihren Rosterstand ausgepackt? Hallo, MDR Jump versorgt euch hier mit der Mucke am Sonntagnachmittag, der ja nur hier immer wieder ständig ins Wasser fällt. Und somit ja auch diese ein oder andere Grillerchen. Ich weiß, dass heute die Grills dampfen wollen und manche dampfen vielleicht auch. Habt euch einen Unterstand gesucht, wie auch immer ihr es anstellt. Das ist noch nicht mal das Allerschlimmste, was nervt. Ich glaube, Anna aus der MDR Jump Guten Morgen Familie hat da noch eine ganz andere Sache.
1: Wisst ihr, was nervig ist? Wenn man sich am Wochenende einfach nur eine ehrliche Thüringer Rostbratwurst auf den Teller legen will und sofort von irgendeinem selbsternannten Ernährungsguru von der Seite dumm vollgelabert wird. Da steht man gemütlich am Grill, freut sich auf das perfekt gebräunte Prachtexemplar und statt einem normalen guten Appetit kriegt man dann ungefragt einen gängelnden Vortrag über die gesundheitlichen Vorzüge von gedünstetem Sellerie-Schnittlauchsalat gedrückt. Diese Spaßbremsen tun gerade so, als wäre ein herrlicher Bissen Kulturgut ein direkter Anschlag auf die weltweite Gesundheit, während sie an ihrem faden Grünzeug da nuckeln und einen mit ihrer Moralpredigt den letzten Nerv rauben. Am Ende vergeht einem vor lauter schlechtem Gewissen fast noch der Appetit, nur weil am heimischen Rost plötzlich die Spaßpolizei das Kommando übernommen hat. Aber sehen wir es positiv. Wenn man solche Leute einlädt, dann weiß man schon mal in Zukunft, wen man nicht mehr einladen sollte. Außerdem kriegt doch das Telefonbuch im Handy wieder mehr freien Speicherplatz.
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0: I Will Love You Monday. Hallo Leute, MDR Jump ist hier und was macht der Martin in Schmalkalden? Na, der freut sich auf den Fußball und er tippt auch schon mal ein bisschen mit hier.
1: Hallo liebes MDR Jump Team, also mein Tipp heute Abend gegen Curaçao ist 5-0 für Deutschland. Ui. Was tippt ihr so? Und viel Spaß heute Abend beim Fußball gucken.
0: Ich tippe 27:1. Ein halbes Tor macht Curaçao. Aber nur ein halbes. 27:1 wäre mein Tipp. Was ist denn eurer? Ich kann beteiligen hier. Mal kurze WhatsApp ins Studio. Nummer gibt's auf mdrjump.de. So, weiter durchhalten hier mit Joe, mit End of Beginning bei MDR Jump. Hi.

0: gab es nicht. Beim länderübergreifenden Adam-Ries-Wettbewerb haben drei Schüler aus Dresden und Erfurt erste Preise gewonnen. Im Finale am Wochenende mussten sie knifflige Matheaufgaben lösen, die sich etwa um die Fußball-Weltmeisterschaft drehten. Der dreistufige Mathematik-Wettstreit richtet sich an Fünftklässler in Sachsen, Thüringen, Bayern und Tschechien. Und bei einem Unfall in Halle hat ein Radfahrer schwerste Verletzungen erlitten. Nach ersten Erkenntnissen der Polizei war der Mann in der vergangenen Nacht ohne Einwirkung anderer Verkehrsteilnehmer gestürzt. Eine Passantin fand ihn und alarmierte die Rettungskräfte.
1: Das waren die Nachrichten. Jetzt geht's auf die Straßen. Das sind die aktuellen Meldungen aus dem MDR Jump Verkehrszentrum. Vorsicht auf der A72 Richtung Leipzig. Zwischen Plauen Süd und Plauen Ost liegt ein Plasteteil auf der rechten Autobahnspur. Auf die A2 Richtung Hannover zwischen Irxleben und Eilsleben Stau. Halbe Stunde plus. A2 Richtung Hannover zwischen Eilsleben und Allerингersleben steht ein defekter PKW im Baustellenbereich. Auf der A9 Richtung München, da gibt es Baustellenstau zwischen Niemeck und Kleinmarzehn. Seine Viertelstunde kommt obendrauf. Baustellenstau auf der A13 Richtung Dresden, einmal zwischen Klettwitz und Ruhland, 20 Minuten plus. Dann zwischen Thiendorf und Radeburg, 10 Minuten plus. Nach Unfällen gesperrt sind die B6, die Bautzener Landstraße zwischen Loschwitz und Weißig, die B189 zwischen Wolmirstedt und Mose, sowie in Lichte die B281 zwischen am Bahndamm und der Lamprechtstraße. Wir kommen zur B249 Eschwege-Sondershausen. Hier ist gesperrt zwischen den Abzweigen Dörner und Heyerode wegen eines Polizeieinsatzes. Und eine Meldung von den Wasserstraßen, die Elbfähre Elster, die ist aufgrund des hohen Wellengangs im Moment außer Betrieb. Es wird geblitzt. Ihr sagt auf der A38 Richtung Göttingen am Dreieck Halle Süd, auf der B189 in Osterburg Richtung Stendal, dann auf der B281 zwischen Rockendorf und dem Abzweig Oberwellenborn. In Aschersleben stecken Blitzer in der Güstener Straße Richtung Autobahn, in Erfurt einmal im Dahlbergsweg beidseitig sowie auf dem Jüriger-Garing-Ring stadteinwärts und in Pirna in der Rudolf-Renner-Straße stadteinwärts. Die heißt ja auch schon so. Also wenn ihr noch mehr seht, Staus, Blitzer, Behinderung, dann sagt Bescheid, weiterhin kostenfrei bei MDR Jump unter 0800 123 2340. Gute Ankunft. Weiterfahrt und Ankunft würde ich gleich verbinden. Naja, das ist heute so ein Wetter, da brauchen wir ein bisschen mehr gute Laune und Vorfreude als sonst. Aber wie heißt das so schön? Nach jeder Regenwolke zieht der Sonnenschein irgendwann wieder ein. Naja, wollen wir es hoffen. Im Moment sind das weiter noch bewölkte 16 Grad mit leichtem Regen über Wernigerode und dieser böige Westwind bläst uns immer wieder Regen mit Gewitterfronten auch mal durch den Osten durch. Das passiert bis in den Abend rein. In der Nacht wird es langsam trockener und wir sehen in der neuen Woche auch mal die Sonne. Ist das nix? So. Wer kommt denn hier? Oh, das ist Alex Warren, der tanzt für uns über die auch die schwarzen Tasten vom Klavier mit Fever Dream. Hier ist MDR Jump. Hallo. How

Hallo Leute, hier ist das MDR Jump Verkehrszentrum mit einer wichtigen Meldung. Vorsicht auf der A14 Richtung Dresden. Zwischen Halle Ost und Gröbers befindet sich eine ungesicherte Unfallstelle auf der linken Fahrspur. Also kommt gut durch. Mit der besten Musik, die wir für euch haben, Summer und Homebreaker bei MDR Jump.

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5: Na, das kann da was werden. Ist vorgemerkt. Ist vorgemerkt. So, jetzt verbringen wir den grauen Sonntag mit ein bisschen Fußballvorfreude. Wir nehmen noch eure Tipps entgegen. Was wird ab 19 Uhr passieren, wenn Deutschland einsteigt ins WM-Geschehen und gegen Curaçao im wunderbaren kleinen Karibik-Staat antritt? Naja, wir nehmen eure Nachrichten entgegen.
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6: Um 17 Uhr mit Joris Bartsch. In Genf in der Schweiz hat eine große Protestveranstaltung gegen den G7-Gipfel begonnen. Nach ersten Schätzungen versammelten sich mehrere tausend Menschen direkt am Genfer See. Viele Teilnehmende trugen Palästinenserfahnen. Wegen befürchteter Ausschreitungen haben zahlreiche Geschäfte und Banken, aber auch Hotels und Supermärkte ihre Fassaden und Schaufenster mit Sperrholzplatten verbarrikadiert. Die Schweizer Polizei ist mit rund 7000 Einsatzkräften vor Ort. Der G7-Gipfel beginnt morgen im benachbarten Evian in Frankreich. Die Schweizer haben eine strikte Bevölkerungsobergrenze abgelehnt. Wie der SRF berichtet, scheiterte das Referendum am sogenannten Ständemeer. Demnach stimmten nicht genügend Kantone für eine Initiative der rechtspopulistischen SVP. Sie wollte die Einwohnerzahl bis zum Jahr 2050 auf maximal 10 Millionen begrenzen. Nach dem vorläufigen Teilergebnis stimmten auch rund 54% der Wahlberechtigten mit Nein. Regierung, Parlament und Wirtschaftsverbände hatten empfohlen, die Initiative abzulehnen. Derzeit leben in der Schweiz rund 9 Millionen Menschen. In Halle sind 4 Mädchen Opfer eines Sexualdelikts geworden. Nach Angaben der Polizei ereignete sich die Tat gestern Abend in einer Wohnung im Süden der Stadt. 2 der Mädchen seien ins Krankenhaus gebracht worden. Derzeit werde untersucht, ob ihnen Alkohol oder sogenannte K.O.-Tropfen verabreicht worden seien. Laut Polizei wurden als Tatverdächtige 4 Jugendliche aus Mali und Portugal im Alter zwischen 13 und 16 Jahren ermittelt. 3 von ihnen seien festgenommen worden. Die israelische Armee hat erneut Ziele in Vororten der libanesischen Hauptstadt Beirut angegriffen. In einer Mitteilung der Regierung hieß es, es seien Terrorziele der Hisbollah-Miliz beschossen worden. Nach libanesischen Angaben wurde mindestens 1 Mensch getötet. Zuvor hatte Israel der Hisbollah vorgeworfen, gegen die Waffenruhe verstoßen zu haben. Der Norden Israels sei mit mehreren Sprengstoffdrohnen angegriffen worden. In der Handball-Champions League hat der SC Magdeburg das Spiel um Platz 3 gewonnen. Der Titelverteidiger bezwang im kleinen Finale in Köln den dänischen Verein Aalborg mit 32:26. Das Endspiel des Final Four bestreiten am Abend der deutsche Pokalsieger Füchse Berlin und der FC Barcelona. Das waren die Nachrichten.
5: Die SCM-Fans aus Magdeburg schreiben dazu: Wir sind halt trotzdem der Sieger der Herzen. 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Hallo aus dem MDR Jump Verkehrszentrum. Auf die A2 Richtung Hannover zwischen Irxleben und Eilsleben staut es sich. Eine halbe Stunde kommt obendrauf. A9 Richtung München zwischen Niemegg und Kleinmarzehns Baustellenstau 10 Minuten plus. Auf der A13 Richtung Dresden, da dauert es auch an Baustellen länger, zwischen Klettwitz und Ruhland eine Viertelstunde. Zwischen Thiendorf und Radeburg nochmal 10 Minuten. Vorsicht auf der A14 Richtung Dresden zwischen Halle Ost und Gröbers befindet sich eine noch ungesicherte Unfallstelle auf der linken Autobahnspur. Nach Unfällen gesperrt sind im Moment die B6, die Bautzener Landstraße zwischen Loschwitz und Weißig, sowie die B189 zwischen Wolmirstedt und Mose. Vorsicht, B81 Halberstadt Richtung Ilfeld. Hier liegen 2 tote Füchse zwischen den Abzweigen Langenstein und Heimburg auf der Fahrbahn. Die B249 Eschwege-Sondershausen ist gesperrt. Die Polizei ist noch im Einsatz zwischen den Abzweigen Dörner und Heierode und die Elbfähre Elster ist aufgrund des hohen Wellengangs aktuell außer Betrieb. Ihr sagt, es blitzt auf der A38 Richtung Göttingen am Dreieck Halle Süd, auf der B281 zwischen Rockendorf und dem Abzweig Oberwellenborn, in Chemnitz in der Leipziger Straße stadteinwärts, in Erfurt einmal im Dahlbergsweg beidseitig und auf dem Juri-Gagarin-Ring stadteinwärts. In Pirna steht ein Blitzer in der Rudolf-Renner-Straße stadteinwärts und einer ist noch dazugekommen und er steht in Rossendorf Richtung Pirna. Jetzt haben wir alles, oder? Fehlt noch was? Dann sagt Bescheid. Kostenfrei unter 0800 123 2340 und ein so gut wie es geht Sonntaggruß zurück aus dem MDR Jump Verkehrszentrum. Ja, ja, Sonne, die müssen wir uns heute ausmalen und ans Fenster kleben, weil da ziehen von Westen immer noch weitere Regenwolken mit Gewitterstimmung durch. Das wird den Abend lang so sein. In der Nacht wird es langsam besser. Hey, auf die neue Woche können wir uns endlich mal schön vorfreuen, denn die Sonne kommt wieder raus und wir kriegen auch wieder mal eine Temperatur über 20 Grad. Na, das wird man doch hören. Was sagt eigentlich Fußballexperte und Comedian Matze Knob zum Auftakt der WM? Das werden wir gleich fragen am Telefon. Den holen wir uns ran. Hier ist Larsi, hallo.
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0: Partystimmung hier, hört ihr schon, oder? Bei MDR Jump. Ja, ja, ja, ja. Hallo am Sonntagnachmittag, dem Sonntag vor dem ersten WM-Spiel für Deutschland. Wir haben ja eine Gruppe, eine sehr, naja, klingt ein bisschen alles nach Urlaub, was da auf uns zukommt. Heute Abend geht's mit Curaçao an den Start, 19 Uhr ist Anpfiff und dann gucken wir alle im ersten oder eben auf der großen Leinwand mit anderen zusammen, Public Viewing. Und wir hören jetzt mal, was er dazu sagt. Er kennt unter anderem den Franz Beckenbauer. Nicht nur persönlich, er kann ihn stimmlich imitieren. Dazu noch die halbe Nationalmannschaft obendrauf. Man kennt ihn aus dem Fernsehen, aus dem Riverboat. Ihr kennt ihn mit Super Richie noch. Und er ist sehr vielseitig. Matze Knob, denn er hat auch viel mit Fußball am Hut. Hallo erstmal.
1: Einen wunderschönen guten Tag, hallo.
0: Welche Funktionen hast du eigentlich noch während der WM?
1: Na, also ich habe in erster Linie natürlich die Funktion, dass ich Comedian bin und Parodist. Und in zweiter Linie bin ich auch Fußballexperte. Ich bin ja Kapitän der Komiker-Nationalmannschaft, bin auch in der heiligen Sendung am Sonntag, bin ich ja auch als Experte immer mal wieder dabei. Und von daher habe ich wirklich gut zu tun und bin da auch dankbar für.
0: Wenn wir das alles miteinander verbinden, plus noch das Stimmtalent obendrauf. So, wir können ihn ja, den Kaiser, die Lichtgestalt des deutschen Fußballs, nicht mehr selber fragen. Aber du, ich weiß, du hast den sehr direkten Draht zu ihm. Was würde der über mal wieder USA und das Jahr 2026 sagen mit der WM?
1: Ja, cool, ja, natürlich. Also erst einmal muss ich sagen, ich bin ja quasi der Kultkaiser. Ja, bin ja sozusagen die ständige Vertretung, wenn man so will, auf Erden. Ja. Es ist natürlich schon ein bisschen viel, drei Länder, Mexiko, Kanada, dann hast du die Amerikaner natürlich dabei. Es sind ja so viele Länder vertreten. Also nur drei Länder sind bei dieser WM eigentlich nicht dabei. Grönland, der Mond und die Italiener. Ja, für die tut es mir natürlich ein bisschen leid, aber ich freue mich erst für mich.
0: Ich würde auch gerne den Jürgen Klinsmann in dir noch fragen. Was brauchen wir heute Abend zum Auftakt gegen Curaçao?
1: Ja, man muss ganz ehrlich sagen, das ist natürlich schon für mich als ehemaliger Bundestrainer und natürlich auch als Stürmer der Nationalmannschaft. Wichtig ist, glaube ich, schon, dass wir das erste Tor möglichst früh schießen. Also spätestens so in der 70., 75. Minute. Und dann haben wir die Curaçao haben wir dann am Rande der Niederlage und dann müssen wir den Sack zumachen. Ja, genau, nicht wie die Schweiz. Schnuppern lassen am Unentschieden, sondern zumachen. Das wäre mein Wunsch und deswegen ist mein Tipp. Deutschland, Curaçao 8-0. Und das schon in der ersten Halbzeit.
0: Kann ich mal mit Matze Knob sprechen?
1: Ja, hey, sorry. Ich komme ja gar nicht mehr zum Telefon hier. Hier ist ein Gedränge, das ist ja der Wahnsinn. Die sind ja, ich bin ja mit dem Bus unterwegs und die sind natürlich, die wollen alle was sagen, weißt du, wie das ist.
0: Nach der WM, können wir auch ruhig noch erzählen, hast du ja wieder Jobs. Dann bist du auf Tour mit deinem Programm Spitzenreiter, unter anderem in Erfurt, in Freiberg, in Dresden, präsentiert von MDR Jump. Was wirst du denn eigentlich tragen auf der Bühne? Ich kenne dich ja eigentlich nur mit Fußballtrikot.
1: Ja, ja, ich rede ja auch immer über Fußball. Also ich rede nicht nur über Fußball, logischerweise, weil ich habe ja auch viele Frauen im Publikum, was nicht heißen soll, dass sie nicht Fußball interessiert sind. Aber es gibt natürlich schon ein paar, die sagen, boah, also Dynamo Dresden ist jetzt oder Rot-Weiß Erfurt, das ist jetzt nicht gerade irgendwie mein Hauptthema. Und deswegen werde ich auch andere Themen haben, viele sogar. Aber Fußball spielt immer eine große Rolle. Und deswegen bin ich zuletzt immer in dem Auswärtstrikot der

0: deutschen Mannschaft aufgetreten. Dieses Blaue, war so ein bisschen aus wie so ein Schlafanzug. Aber ich finde es ganz schön. Und deswegen werde ich auch, wenn ich in Erfurt, in Freiberg, in Dresden bin, ein Trikot anhaben.
1: Und jetzt volle Konzentration voraus auf 19 Uhr Deutschland, Curaçao. Was wird passieren?
0: Das erste Tor wird länger dauern, bis du schießt, wenn die hinten mit 16 Mann da stehen und noch den Mannschaftsbus ins Tor stellen. Aber wenn wir dann einmal das Ding geknackt haben, dann glaube ich, dann machen wir einen Sack zu und gewinnen 4-0.
1: Das sagt Matze Knob. Sagt ihr das auch? Wir sind erreichbar. Kann per WhatsApp mdrjump.de klicken, da steht die Nummer.

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5: 17:30 ist es jetzt und alles, was wichtig ist zur halben Stunde, hört ihr jetzt mit Joris Bartsch.
6: Trotz seiner Abweisung durch die USA soll der somalische Fußballschiedsrichter Omar Artan offenbar seine volle Vergütung als WM-Referee erhalten. Das berichtet die BBC unter Berufung auf Quellen aus dem Umfeld der FIFA. Die US-Behörden hatten dem 34-Jährigen wegen angeblicher Terrorverbindungen die Einreise verweigert. Belege für die Anschuldigungen gab es nicht. Beim länderübergreifenden Adam-Ries-Wettbewerb haben 3 Schüler aus Dresden und Erfurt erste Preise gewonnen. Im Finale am Wochenende mussten sie knifflige Mathe

0: länger. Auf der A13 Richtung Dresden, da gibt es Stau wegen der Baustelle zwischen Klettwitz und Ruhland. Braucht doch da eine Viertelstunde länger. Auf der A14 Richtung Dresden gibt es Behinderungen nach einem Unfall zwischen Halle-Ost und Gröbers. Und im Landkreis Sächsische Schweiz-Osterzgebirge ist die Straße zwischen Tharandt und Freital nach einem Unfall gesperrt. Es blitzt noch, ihr habt gesagt, auf der A38 Richtung Göttingen am Dreieck Halle Süd, auf der B281 zwischen Rockendorf und dem Abzweig Oberwellenborn. Dann in Chemnitz, in der Leipziger Straße stadteinwärts, in Erfurt im Dahlbergsweg beidseitig und auf dem Jüriger Garingring stadteinwärts. Dann in Pirna, in der Rudolf-Renner Straße stadteinwärts und in Rossendorf Richtung Pirna. Und das könnt ihr alles nochmal sehen auf dem Handy in der MDR Jump App. Und solltet ihr noch was dazu hinzufügen wollen, ruft an. Kostenfrei unter 0800 123 2340. Und nun weiterhin eine gute Fahrt. Vielleicht ja mal mit etwas Sonnenschein, wie aktuell in Gera. Da sind die Anne und die Maddy in der Wiesenstraße und wartet auf euch. Da gibt es nämlich Public Viewing, ja, und die Freude ist groß.
1: Hallo, hier ist Anne und Madeleine. Die sind total toll, wir sind auch schon völlig aufgeregt, genau. Und wir freuen uns einfach darauf, wenn ihr uns kräftig unterstützt beim Jubeln und beim Feiern auf das Deutschland gewinnt.
0: Ja, und dabei kann es auch mal sein, dass es noch ein bisschen Regen gibt draußen oder vielleicht auch mal ein Gewitterchen. Ja, das sieht dann in der Nacht weg und dann kommen die kommende Woche auch mal mit mehr Sonne und Temperaturen bis an die 20 Grad dran. Da sagen wir erstmal Hallo. Heute Abend brauchen wir noch alle ein bisschen gemeinsam Kraft und Stimme. Dann tanken wir jetzt welche mit Alex Warren bei MDR Jump.

0: Taylor Swift und Opelight. Hallo bei MDR Jump und hallo an alle, die sich vorfreuen. Ich meine jetzt mal nicht Fußball, sondern die Show bei MDR Jump. Immer sonntags ab 18 Uhr mit der Mucke aus Deutschland. Made in Germany heißt die. Und der Felix Hecker sucht die Mucke mal raus dafür. Jetzt steht er hier. Feinstes Hemd. Hallihallo.
1: Hallo Lars. Ey, Felix, du kannst dich richtig freuen.
0: Ich wollte schon sagen, drei Namen, dass wir sagen, die Leute bleiben gleich alle dran.
1: Soll ich jetzt wirklich alles verraten? Also es gibt eine neue Nummer von Lea auf jeden Fall. Die werden wir hören. Wir haben Max Giesinger. Der hat ein Feature gemacht mit jemandem. Da kommst du nicht drauf. Das verrate ich dir nicht.
0: Okay.
1: Und es kommt ein Comeback von Gentleman, da hören wir gleich die neue Single.
0: Wunderbar, das machen wir gleich. Vorher lassen wir, bevor wir nach Made in Germany gehen, erstmal Kaigo, Khalid und Griffin hier ins Radio mit der neuen Nummer Save My Love bei MDR Jump.

Da sollte eigentlich der Jingle kommen, der so was sagt wie MDR Jump. Na, jetzt habe ich es selber gemacht. So geht das, Leute, im Radio, wenn mal kein Jingle kommt. Ganz einfache Lage. So, jetzt kommt das mal, Franz.

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6: Um 18 Uhr mit Joris Bartsch. Die deutsche Fußballnationalmannschaft steigt am Abend mit ihrem Spiel gegen Neuling Curaçao in die Weltmeisterschaft ein. Das Team von Bundestrainer Julian Nagelsmann kam inzwischen am Stadion in Houston an. Torhüter Manuel Neuer steht nach 709 Tagen erstmals wieder in der Startelf. In zahlreichen deutschen Städten werden Fußballfans den deutschen WM-Auftakt bei Public Viewing-Veranstaltungen verfolgen. In Genf in der Schweiz läuft eine Großdemonstration gegen den G7-Gipfel. Nach ersten Schätzungen versammelten sich mehrere tausend Menschen am Genfer See. Viele Teilnehmende trugen Palästinenserfahnen. Wegen befürchteter Ausschreitungen haben zahlreiche Geschäfte und Banken, aber auch Hotels und Supermärkte ihre Fassaden und Schaufenster mit Sperrholzplatten verbarrikadiert. Die Schweizer Polizei ist mit rund 7000 Einsatzkräften vor Ort. Der G7-Gipfel beginnt morgen im benachbarten Evian in Frankreich. Die Schweizer haben eine strikte Bevölkerungsobergrenze abgelehnt. Wie der SRF berichtet, scheiterte das Referendum am sogenannten Ständemeer. Demnach stimmten nicht genügend Kantone für die Initiative der rechtspopulistischen SVP. Sie wollte die Einwohnerzahl bis zum Jahr 2050 auf maximal 10 Millionen begrenzen. Nach dem vorläufigen Teilergebnis stimmten auch rund 54

0: 80% der Wahlberechtigten mit Nein. Regierung, Parlament und Wirtschaftsverbände hatten empfohlen, die Initiative abzulehnen. Derzeit leben in der Schweiz rund 9 Millionen Menschen. US-Präsident Donald Trump hat den Gegenangriff Israels auf den Libanon verurteilt. Trump schrieb im Online-Dienst Truth Social, die Attacke auf Beirut hätte an einem Tag wie diesem nicht stattfinden dürfen. Trump bezog sich auf ein geplantes Friedensabkommen mit dem Iran. Die israelische Luftwaffe hatte nach Hisbollah-Angriffen auf den Norden Israels Ziele in Beirut beschossen. Nach libanesischen Angaben wurde mindestens ein Mensch getötet. In Halle sind 4 Mädchen Opfer eines Sexualdelikts geworden. Nach Angaben der Polizei ereignete sich die Tat gestern Abend in einer Wohnung im Süden der Stadt. 2 der Mädchen seien ins Krankenhaus gebracht worden. Derzeit werde untersucht, ob ihnen Alkohol oder sogenannte K.O.-Tropfen verabreicht worden seien. Laut Polizei wurden als Tatverdächtige 4 Jugendliche aus Mali und Portugal im Alter zwischen 13 und 16 Jahren ermittelt. 3 von ihnen seien festgenommen worden. Das waren die Nachrichten.
1: Und jetzt der zuverlässigste Verkehrsservice im Osten. Es ist 18.03 Uhr und es staut sich auf der A2 Richtung Hannover weiterhin zwischen Irxleben und Eilsleben schon den ganzen Nachmittag. Eine halbe Stunde kommt obendrauf. Auf der A13 Richtung Dresden Baustellenstau zwischen Klettwitz und Ruhland. Eine Viertelstunde dauert es länger. Im Landkreis Sächsische Schweiz-Osterzgebirge ist die Straße zwischen Tharandt und Freital nach einem Unfall gesperrt. Und die Polizei ist im Einsatz im Unstrut-Heinig-Kreis. Die Straße zwischen den Abzweigen Mühlhausen und Heilrode ist deswegen gesperrt. Es wird noch geblitzt. Ihr sagt auf der B281 zwischen Rockendorf und dem Abzweig Oberwellenborn, in Chemnitz in der Leipziger Straße stadteinwärts und in Rossendorf Richtung Pirna. Und wenn ihr noch mehr seht, Staus, Blitzer, Behinderungen, sind wir erreichbar kostenfrei hier bei MDR Jump unter 0800 123 2340. Gute Weiterfahrt. Ja, es sind noch viele Wolken, die immer wieder Regen bringen. In der Oberlausitz haben wir gerade Gewitter. Ein paar sonnige Momente kann es zwischen diesen Wolkenbanden auch mal geben. So, da sind wir bei 15 Grad in Chemnitz, 16 in Jena, Lutherstadt Eisleben hat 17 Grad. Wenn euch das zu frisch ist, heute Abend spielt die deutsche Nationalmannschaft in Houston in Texas. Und da sind es jetzt schon über 30 Grad. Ich glaube, die würden gerne mit uns tauschen. So, was müssen wir noch wissen? Sonne haben wir dann wieder mehr kommende Woche. Alles wird gut.
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1: Ihr wollt eine Sendung mit Mucke aus Deutschland? Könnt ihr kriegen, jeden Sonntag ab 18 Uhr. An der Seite von mir ist Felix Hecklau, der Mann, der die Musik wie so ein kleines Trüffelschwein immer raussucht. Hallo.
4: Hi Lars.
1: Wir beide sind, das kann ich mit Fug und Haupt berichten, 2 wirkliche Gentlemen. Aber du weißt, in dieser Show, da reichen 2 nicht. Wir brauchen noch mindestens einen Gentleman mehr.
4: Der ist zurück nach einer kleinen Pause, Kreativpause. Das letzte Album von Gentleman, dem Reggae-Star, ne? Das liegt 4 Jahre schon zurück. Und der hat sich, wie du schon gesagt hast, noch einen Gentleman dazugeholt. Den Michael Patrick Kelly, ein irischer Gentleman sozusagen.
1: Jetzt sind wir quasi schon 4 Gentlemen hier auf der Bühne.
4: Wahnsinn. Und weißt du, was Gentlemen machen? Die verbreiten Liebe wie ein Lauffeuer. Wildfire heißt die neue Single.
1: Da mache ich jetzt mal meinen obersten Knopf im Hemd auf. Los geht's!
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0: Was ein traumhaftes Duett hier bei Made in Germany, der Show für Musik aus Deutschland bei MDR Jump. Es war Leonie und britische Unterstützung von Callum Scott. Ach, Leonie. Ja, Leonie. Leonie kommt aus Bayern, aber da hört man das Bayerische gar nicht an. Ja, die kann das Oberpfälzische, sie kommt aus der Oberpfalz, ziemlich gut kaschieren. Oida. Andere wiederum nicht. Dafür werden die aber auch gefeiert. Denken wir zum Beispiel an Eumerer. Kennt ihr Eumerer? Das ist der mit dem...
1: Wackel, Wackelkontakt.
0: Was? Hört er an Wackelkontakt? Genau, Eumerer. Also den haben wir jetzt alle schon zum Karneval hohen runtergejagt. Felix Hecklau aus der MDR Jump Musikredaktion. Eumerer schafft es jetzt auch in einen Song von Max Giesinger.
2: Ja, weil der Max hat nämlich genau diese Nummer Wackelkontakt beim Après-Ski hoch und runter gehört, ist mit einem tierischen Ohrwurm aufgewacht, hat gesagt, ey, den muss ich jetzt mal bei Insta anschreiben. Ja? Und so sind die in Kontakt gekommen. Tatsächlich haben sie sich getroffen in der Großstadt, ja, in Berlin, beide zusammen, und haben da einen Song drüber geschrieben, wie das wäre, wenn man mal tauschen würde. Ja? Der Eumerer, der kommt vom Tegernsee, quasi aus dem Dörflichen. Ja, und dann haben die diesen Song geschrieben und ich wollte von Max wissen, weil als ich das fertige Produkt gehört habe, habe ich nicht alles verstanden, ehrlich gesagt. Ich bin nicht so der Bayerische. Okay. Da wollte ich von ihm wissen, wie war es denn für dich, Max?
3: Also ich habe wirklich 99% direkt verstanden. Welches Wort ich tatsächlich nochmal nachfragen musste, war Euder. Was heißt eigentlich Euder? Also ich höre das total oft, aber was ist das? Und ich war so, ja, Euder ist doch Alter, oder?
4: Ja, schon, das ist Alter.
3: Bist du bekloppt, Alter?
4: Ja.
3: Aber es ist nicht das Euter von der Kuh.
4: Nee.
2: Haben wir was gelernt. Der Max Giesinger ist ein Scherzkeks, oder?
0: Das ist ein kleiner Scherzkeks.
2: Aber so lustig ist das Lied ja auch gar nicht gemeint. Es hat schon einen ernsten Hintergrund, weil es geht um Verständigung. Ne? Zwei Menschen aus verschiedenen, ich sag mal, Kulturen oder Umgebungen lernen sich einfach mal kennen.
0: Oh, hat er schön gesagt, der Felix. Jetzt lassen wir den gemeinsamen Song aber auch raus. Also der Eumerer und der Max Giesinger mit dem Song Großstadt. Jetzt hier bei MDR Jump Made in Germany.
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0: aus 2008, klingt aber immer noch taufrisch. Die Donuts mit Stop the Clocks hier bei Made in Germany. Das ist die Show bei MDR Jump, immer sonntags ab 18 Uhr mit Mucke aus deutschen Landen. Und Deutschland hat viel Musik zu bieten, wie zum Beispiel: Ein Vogel wollte Hochzeit machen in dem grünen Walde. Ich frag mal bei Felix aus der Musikredaktion nach, hast du auch ein deutsches Volkslied drauf, wenn ich dich so fragen würde?
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1: Felix. Aber weißt du, wer richtig auf deutsche Volkslieder steht? Der ist quasi zur Musik gekommen
0: dadurch. Na jetzt kommt's.
1: Philipp Poisel.
0: Philipp Poisel kenne ich mit sehr melodischen Klängen. Da ist auch ein bisschen Traurigkeit bei. Da muss man immer so ein kleines Taschentuch in der Hose haben.
1: Mhm, das hat Herbert Grönemeyer aber so gut gefallen, dass er gesagt hat, komm auf mein Label. Und er hat 2 Nummer-1-Alben damit gemacht. Aber Volkslieder, die haben ihn letztendlich zur Musik gebracht.
3: Mit einem Nachbarn, Opa Marx, der hat immer Muss ich denn aus dem Städtele gesungen an der Orgel. Da saß ich unter der Orgel und auch im Musikunterricht. Dieses deutsche Volkslied war was, was mich eigentlich immer berührt hat. Also auch den Musikunterricht fand ich eigentlich nie wirklich so langweilig, habe ich gemerkt, wie meine Klassenkameraden, die das all fanden, irgendwie diese Lieder. Irgendwie haben die mich angesprochen.
0: Oh, ich erinnere mich gerade an den Musikunterricht. Ich habe immer aus Volksliedern mit dem Keyboard, da gab es die Techno-Taste, da habe ich immer Techno-Versionen draus gemacht.
1: Ja, aber so weit ist da Philipp jetzt nicht gegangen. Ja, der ist schon klassisch an der Gitarre geblieben, okay. Aber der hat mittlerweile richtig gute Laune, weil du so gesagt hast, so ein bisschen wehmütig. Ja, die neue Nummer klingt richtig schön und die heißt auch so, da geht es nämlich darum, wenn ich verliebt bin, neben jemandem laufe, dann fühle ich mich gleich schöner und besser
0: jetzt
1: überhaupt.
0: Hier bei MDR Jump.
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0: Wow, La Bouche und Be My Lover hier bei MDR Jump Made in Germany. Wir haben noch eine gute halbe Stunde Musik aus Deutschland vor uns, aber erstmal, es ist 18.30 Uhr, die Meldungen zur halben Stunde mit Joris Bartsch.
1: Trotz seiner Abweisung durch die USA soll der somalische Fußballschiedsrichter Omar Artan offenbar seine volle Vergütung als WM-Referee erhalten. Das berichtet die BBC unter Berufung auf Quellen aus dem Umfeld der FIFA. Die US-Behörden hatten dem 34-Jährigen wegen angeblicher Terrorverbindungen die Einreise verweigert. Belege für die Anschuldigungen gab es nicht. Beim länderübergreifenden Adam-Ries-Wettbewerb haben drei Schüler aus Dresden und Erfurt erste Preise gewonnen. Im Finale am Wochenende mussten sie knifflige Matheaufgaben lösen, die sich etwa um die Fußball-Weltmeisterschaft drehten. Der dreistufige Mathematikwettstreit richtet sich an Fünftklässler in Sachsen, Thüringen, Bayern und Tschechien. Bei einem Unfall in Halle hat ein Radfahrer schwerste Verletzungen erlitten. Nach ersten Erkenntnissen der Polizei war der Mann in der vergangenen Nacht ohne Einwirkung anderer Verkehrsteilnehmer gestürzt. Eine Passantin fand ihn und alarmierte die Rettungskräfte.
0: Das waren die Infos. Und jetzt aus dem MDR Jump Verkehrszentrum für euch die aktuellen Meldungen von

0: Bahnsteig Oberwellenborn, in Chemnitz in der Leipziger Straße stadteinwärts und in Rossendorf Richtung Pirna. Ihr könnt das jederzeit nochmal nachgucken in der MDR Jump App mit dem Handy, zack, drauflunsen. Und ansonsten, wenn noch was ist, ruft da an, kostenfrei bei uns unter 0800 123 2340. 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So, wie ist die Lage? Freut ihr euch? In einer halben Stunde geht's los. Die deutsche Beteiligung bei der WM gegen Curaçao. Wie ist die Laune? Ja! Na also, und endlich auch mal Abendsonnenschein zum Beispiel über Halle an der Saale. Da messen wir eben gerade noch 17 Grad. Es geht ein bisschen runter in der Nacht, die Wolken werden auch langsamer dünner, die Sterne können langsam rauskommen und der Regen lässt nach. Und in der neuen Woche freuen wir uns dann immerhin auf 20 Grad und mehr Sonnenschein. Woo.
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0: Hier geht's jeden Sonntag zwischen 18 und 19 Uhr Musik aus Deutschland. Und da ist so viel Musik dabei, ihr habt es ja gerade gehört. Musik, die unser Tanzbein nicht mehr stillstehen lässt. Und manchmal gräbt sich da so ein Song auch ganz tief in unser Herz rein. Und so war das auch bei dem Song Still von Jupiter Jones. Erinnert euch mal.
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0: Ach, da bleibt die Zeit stehen und die Welt gleich mit, der Atem stockt. Und es gibt was Neues von der Band. Wie emotional das wird, ich übergebe an MDR Jump Musikauskenner Felix.
4: Ja, 15 Jahre nach Still haben die jetzt nochmal so ein richtiges Brett hingelegt, was dir einfach Gänsehaut macht. Der Song heißt Wo diese Liebe hinfällt, in Klammern Krater, weil die Krater hinterlässt die Wucht der Liebe. Ja, es ist halt so ein Song, der so richtig ans Herz gehen soll. Und die Band aus der Eifel, ich weiß nicht, mit der Stimme von Nicolas Müller, kriegt man schon mal ein bisschen Gänsehaut. Geht das denn nicht auch so?
0: Ihr müsstet den Felix sehen, ich bekomme schon Gänsehaut bei seinem roten Gesicht, was er hat, wenn er so rumschmachtet. Wir schmachten gemeinsam.
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0: dufte Typen, die von Fastboy mit Beautiful Life hier bei Made in Germany. Das ist die Show bei MDR Jump für Musik aus Deutschland. Da haben wir ja so viel. Felix Heckler aus der Musikhauskanal. Hallo.
1: Hi. Jetzt haben wir was Schönes für dich, Lars.
0: Ja, wir machen jetzt mal was. Das gab es so noch nie in der Sendung. Wir haben ein kleines Spiel vorbereitet und Felix und ich, wir dürfen immer abwechselnd antworten. Du beginnst. Und es geht um die Kategorie Wörter, die mit Chemie anfangen. Nicht Chemie, sondern Chemie. Und go.
1: Chemiebaukasten.
0: Chemietoilette.
1: Chemielehrer.
0: Chemiebranche.
1: Chemie Leipzig.
0: Chemiehalle.
1: Chemie. Mehr weiß ich jetzt nicht.
0: Chemie.
1: Doch, warte, ich weiß noch was. Die neue Lea-Single, die heißt auch Chemie.
0: Ach so?
1: Guck mal, es ist auch das Spiel vorbei, endlich. Da geht's nämlich darum, wenn zwei Menschen aufeinandertreffen, dann ist es auch wie zwei Elemente. Manchmal macht's einfach.
0: Weißt du? Und manchmal passiert auch gar nichts.
1: Ja, das stimmt. Aber bei Lea ist was passiert. In dem Song Chemie. Kannst du direkt nachhören.
0: Wenn ich den jetzt hier abfahre, ja? Knallt, macht Puff und.
1: Das, dein Herzchen macht dann Puff.
0: Oh, hier kommt der neue Track von Lea. Jetzt wisst ihr ja auch alle, wie er heißt und werdet es auch nicht mehr vergessen. Dann Made in Germany bei MDR Jump. Wir spielen Chemie.
1: Yeah.

0: Und der ganze Osten so. Na sicher doch, wenn hier Liquido läuft bei MDR Jump, dann ist das so. Narcotic, was ein Klassiker hier bei Made in Germany. Und jetzt in der Show für deutsche Musik, Sonntagabend immer zwischen 18 und 19 Uhr, gibt es jetzt mit unserem Musikkumpel Felix den Blick in die Zukunft. Und wir brauchen keine Glaskugel. Wir wissen, was passiert am 2. Augustwochenende.
1: Ja.
0: Am Stürmthaler See in Leipzig.
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3: 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Da sind Acts dabei wie Kraftklub, SDP, Materia, Beatsteaks, aber auch Bands, die ich euch unbedingt ans Herz legen möchte.
0: Das machen wir auch. Es gibt auch die kleineren Namen auf dem Festivalplakat und die sollten wir uns auch auf unseren Festivalplan schreiben. Nennen wir doch mal zum Beispiel, ist eine Band mit Kuh dabei?
3: Ja, mein Freund. Querbeat heißen die. 13-köpfige Band, weil da sind nämlich 8 Bläser dabei.
0: Ui.
3: 2 Posaunen, 3 Trompeten, Tuba. Also das hat Druck. Wenn man sowas mal live erlebt hat, das bläst dich im wahrsten Sinne des Wortes weg. Und die machen natürlich auch so gute Laune-Vibes, so ein bisschen Seed-mäßig. Ja? Mhm. Die neue Nummer heißt California Dreaming. Da geht's auch um so ein Sonnengefühl. Du fährst so an der Westküste lang, weißt du, einfach das Meer, die Sonne. Alles ist geil.
0: An der Westküste vom Stürmthaler See in Leipzig. Da fahren wir gemeinsam lang, denn wir werden hier bei MDR Jump demnächst auch Tickets verlosen fürs Highfield Festival. Wenn wir es schon präsentieren, dann bitte richtig.
3: Mhm.
0: Aber das alles zu seiner Zeit. Hören wir erstmal den Song und sagen auch schon mal, das war so langsam diese Ausgabe von Made in Germany. Ich sag Tschüssi und du?
3: Ich sage, wer das nochmal nachhören möchte, das geht in der ARD Sounds App. Und jetzt lassen wir uns mal schön die Mütze vom Kopf pusten. Tschüssi, Leute.
0: Der Felix Hecklauer, was ein Marketingstratege. So, und jetzt aber Querbeat, California Dreaming. Jetzt bei MDR Jump, Made in Germany.

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1: Um 19 Uhr mit Joris Bartsch. Die deutsche Fußballnationalmannschaft startet in diesen Minuten in die Weltmeisterschaft. Gegner im ersten Gruppenspiel in Houston ist Neuling Curaçao. Torhüter-Altmeister Manuel Neuer steht erstmals nach fast 2 Jahren in der Startelf. Leipzig-Profi David Raum und der Stuttgarter Torjäger Dennis Undaf sitzen dagegen zunächst auf der Bank. In zahlreichen deutschen Städten verfolgen Fußballfans den WM-Auftakt des DFB-Teams bei Public-Viewing-Veranstaltungen. Die Schweizer haben eine strikte Bevölkerungsobergrenze abgelehnt. Laut dem Endergebnis stimmten knapp 55% der Wähler und die Mehrheit der Kantone gegen die Initiative der rechtspopulistischen SVP. Sie wollte die Einwohnerzahl bis zum Jahr 2050 auf maximal 10 Millionen begrenzen. Regierung, Parlament und Wirtschaftsverbände äußerten sich erleichtert. Justizminister Bert Jahns sagte, die Bürger hätten sich in geopolitisch und wirtschaftlich unsicheren Zeiten für Stabilität und weiterhin enge Beziehungen zur EU ausgesprochen. In Genf in der Schweiz läuft eine Großdemonstration gegen den G7-Gipfel. Tausende Menschen protestierten direkt am Genfer See gegen Kapitalismus und Globalisierung, aber auch gegen die USA und Israel. Viele Teilnehmende tragen Palästinenserfahnen. Wegen befürchteter Ausschreitungen haben zahlreiche Geschäfte und Banken, aber auch Hotels und Supermärkte ihre Fassaden und Schaufenster mit Sperrholzplatten verbarrikadiert. Die Schweizer Polizei meldete bislang aber keine größeren Zwischenfälle. Der G7-Gipfel beginnt morgen im benachbarten Evian am französischen Ufer des Sees. Erwartet wird auch US-Präsident Donald Trump. US-Präsident Donald Trump hat den Gegenangriff Israels auf den Libanon verurteilt. Trump schrieb im Online-Dienst Truth Social, die Attacke auf Beirut hätte an einem Tag wie diesem nicht stattfinden dürfen. Trump bezog sich auf ein geplantes Friedensabkommen mit dem Iran. Die israelische Luftwaffe hatte nach Hisbollah-Angriffen auf den Norden Israels Ziele in Beirut beschossen.

0: Nach libanesischen Angaben wurde mindestens ein Mensch getötet. In der Handball-Champions League hat der SC Magdeburg das Spiel um Platz 3 gewonnen. Der Titelverteidiger bezwang im kleinen Finale in Köln den dänischen Verein Aalborg mit 32:26. Das Endspiel des Final Four bestreiten zur Stunde der deutsche Pokalsieger Füchse Berlin und der FC Barcelona. Das waren die Nachrichten. Das Wetter mit den aktuellen Temperaturen. Auf dem Brocken Nebel 6 Grad, in Dresden bedeckt 12, Eisenach stark bewölkt 16 Grad, Erfurt wolkig 15, Fichtelberg stark bewölkt 7 Grad, Gera fast wolkenlos 16, in Görlitz wolkig 14 Grad, Halle wolkig 15, in Leipzig bedeckt 17.
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2: A2 Richtung Hannover, zwischen Irxleben und Elsleben Stau und stockender Verkehr. A13 Richtung Dresden, zwischen Klettwitz und Ruhland Stau an einer Baustelle. A14 Richtung Dresden, zwischen Schönebeck und Kalbe sind alle Fahrspuren nach einem Unfall blockiert. A38 Richtung Leipzig, in der Auffahrt Leipzig Südost steht ein defektes Fahrzeug. Im Unstrut-Hainich-Kreis ist die Straße zwischen den Abzweigen Mühlhausen und Heirode wegen eines Polizeieinsatzes gesperrt. Im Landkreis Sächsische Schweiz-Osterzgebirge ist die Straße zwischen Tarrant und Freital nach einem Unfall gesperrt. Auf der A4 Dresden-Frankfurt wird zwischen Stadtroda und Jena Zentrum die Fahrbahn Richtung Frankfurt erneuert. Deshalb wird nach der Einrichtung der Verkehrsführung der gesamte Verkehr mit je 2 Fahrspuren pro Richtung auf der Richtungsfahrbahn Dresden geführt.
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4: Mit Sabrina Droste. Guten Tag, guten Tag. In der Popnacht sind wir noch nicht, im Popabend sind wir aber. Und ole ole, wir sind unter uns. Die Fußballfans, die haben was zu tun, schätze ich mal. Seit 2,5 Minuten rollt das Runde, das ins Eckige gehört, zwischen Deutschland und Curaçao. Und auch sonst wird es hier heute Abend vermutlich die ein oder andere komplett ungefühlte Fußballfloskel geben. Willkommen.
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4: Das wollte ich doch gesagt haben.
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So, wir machen uns jetzt mal ein bisschen warm und üben das schon mal hier, weil, ja, 1-0 für Deutschland. Das ging ja schnell, ne? Ja. Weitermachen.

ist doch einfach nur dafür gemacht, um Songs für Fußball-Weltmeisterschaften zu singen. 2010 war es noch Waka Waka. Und weil das mit den Wiederholungen so gut geklappt hat, macht sie jetzt für diese WM aus Waka Waka einfach Dai Dai. So heißt der WM-Song von Shakira und Burner Boy. Heißt aber beides dasselbe. Also Waka Waka und Dai Dai heißt beides so viel wie Los geht's, let's go, Freunde. Aber ja, ist irgendwie auch ein bisschen frech, dass sie mit Dai Dai ausgerechnet auf Italienisch in den Song startet. Naja, Dai Dai für die deutsche Mannschaft gegen Curaçao hat vor gleich 13 Minuten angefangen. Die Dai Dai jetzt noch ein bisschen weiter. Aktuell immer noch 1:0. Und wir hören uns dabei Shakira an.

0: Wir halten uns hier gerade so ein bisschen die Köpfe an die Hände. Nee, andersrum. Illi, die Hände an die Köpfe. 1:1 Deutschland, Curaçao. Oh nee. Gerade der Ausgleichstreffer von, wer war das gewesen?
1: Der liegt ganz unten im Haufen, wir wissen es nicht.
0: Der unten liegt. Der hat gerade getroffen. 1:1. Ja, GER gegen CUW. Felix Metscher hat das 1:0 gemacht. Wer das 1:1 gemacht hat? Einer aus Curaçao. Halt. Liefern wir nach.
1: Ja.
0: Ja. Okay, ich muss mich jetzt kurz sammeln, weil eigentlich wollte ich ganz anders einsteigen, mit so einer gewissen Überheblichkeit, so nach dem Motto, ja, die Frage, wer das Spiel gewinnt, die stellt sich ja gar nicht mit vor stolz geschwellter Brust und so. Aber das lassen wir einfach jetzt raus. Wir beantworten jetzt einfach die Fragen, die wir uns trotzdem noch stellen. Nämlich, also GER für Germany, wissen wir. Aber ja. What the hell ist bitte CUW? Fragen ja nicht nur wir uns hier, Sabrina Droste und Ilias Bus im ARD-Pop-Abend-Team, sondern auch halb Social Media seit gut 20 Minuten. Mhm. Illi, du hast es mal knallhart recherchiert.
1: Ich habe das Internet aufgesägt und Folgendes gefunden. Es gibt eine ISO, also einen internationalen Standard, 3166. Der ist dafür da, um Ländercodes, zum Beispiel eben für sowas wie die FIFA, festzulegen, dass man weiß, okay, das sind die Buchstaben, die stehen für folgendes Land. Mhm. Und 2010 ist Curaçao erst unabhängig geworden von den niederländischen Antillen. Das heißt, da mussten sie sich was Neues suchen. CU ist weg, Kuba. CR ist weg, Costa Rica. CC, Kokosinseln. CO, Kolumbien. CA, Kanada. Also es ist schon viel besetzt.
0: Okay.
1: Und nach dieser Norm ist dann ein dritter Buchstabe notwendig. Und da kann es auch nicht jeder sein, irgendwie, weil da die Regeln so sind von dieser Norm. Da und haben sie das W genommen, aus folgendem Grund. Erstens, die Hauptstadt ist Willemstad.
0: Ah ja, gut.
1: Willemstad. Und auf der eigenen Landessprache wird das, ich hoffe, ich spreche es irgendwie halbwegs richtig aus, aber so wie ich es verstehe, Corso mit so einem hinten ausgesprochen. Und dann klingt es schon ein bisschen nach einem W und dann kann man verstehen, warum es CUW heißt.
0: Klingt jetzt aber auch ein bisschen ausgedacht, aber das
1: steht im Internet, das muss stimmen.
0: Das muss so stimmen. Was auch im Internet stand, war der Name des Torschützens von dem Tor, den gerade Curaçao gemacht hat. Livano Comenencia.
1: Was hat der für eine Abkürzung von drei Buchstaben?
0: Daraus machen wir ein Lico. Das ist ganz klar. Klingt wie ein Getränk. Klingt auf jeden Fall lecker. Bildungsauftrag hier im Pop der Abendshow erledigt. Und jetzt Gracie Adams, Hit the Wall, auch erledigt. Ah, Hydration Break jetzt. Oh, das machen wir auch. Illi?
1: Trinken.
0: Trinken.

0: Halb acht ist es. Hi.
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2: In der Nacht zum Montag ziehen über den Norden und die Mitte dichte Wolken und etwas Regen hinweg. Sonst ist es nach Süden oftmals sternenklar und es bleibt trocken. Die Tiefstwerte reichen von 14 bis 6 Grad. Morgen im Norden und der Mitte zum Teil dichte Wolken, aber nur selten Schauer. Im Südwesten trocken und mitunter sonnig. Dazu werden Höchstwerte von 15 bis 26 Grad erreicht. Am wärmsten wird es dabei im Breisgau. Allgemein weht ein mäßiger, in Küstennähe auch frischer Wind mit starken bis stürmischen Böen.
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0: Landkreis Nordsachsen ist die Straße zwischen Neusornzig und Kleinpelsen nach einem Unfall gesperrt. Im Landkreis Sächsische Schweiz-Osterzgebirge ist die Straße zwischen Tharandt und Freital nach einem Unfall gesperrt.
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3: 7:58, ihr hört den Popabend mit Sabrina Droste und es steht immer noch 1:1.

Jetzt mal ehrlich, wer hört hier eigentlich gerade zu bei Pop, der gemeinsamen Abendshow von MDR Jump und SR1, produziert von SWR3? Weil alle, die Fußball gucken, die wollen ja gucken. Und die hören ja jetzt, also die hören ja wahrscheinlich jetzt nicht gerade den Pop-Abend hier. Zwischenstand übrigens immer noch 1:1, Deutschland Curaçao. Und maximal die, die zu spät irgendwohin auf dem Weg sind, die hören jetzt noch Auto im Radio. Radio im Auto. Mein Gott, ich bin ja auch ein bisschen verwirrt hier gerade. Ne? Sabrina Droste hier übrigens, hi. Aber sonst, wer ist denn da gerade noch? Und worüber sollen wir jetzt, wo wir einfach mal auch alleine sind, worüber sollen wir quatschen? Also, weiß ich nicht, habt ihr... Wir sind ja jetzt alle, die Fußball interessiert sind, ja, die haben ja jetzt eh was zu tun. Also klar, die wichtigsten Infos, die bekommt ihr hier natürlich auch. Ne? Oh, 2:0, Deutschland. Warte, da gucke ich doch direkt mal, ich habe gerade nicht hingeschaut. Schlotterbeck. Der gute Nico hat das nächste Tor gemacht. 2:1, Deutschland Curaçao steht es jetzt gerade. Und ne, ich habe es gesagt, die wichtigsten Infos, die bekommt ihr hier natürlich bei uns. Aber zwischendurch haben wir auch Zeit für andere Themen. Also wer hört zu und worüber möchtet ihr drei sprechen mit uns hier im ARD-Pop-Abend-Team 0722 1 2011? Und ich sag's euch direkt, wenn ihr nichts reingebt, langweile ich euch gleich mit meinen neu erworbenen Häkelkünsten. Nur damit ihr nicht sagen könnt, ich habe euch nicht gewarnt. Ne?

Ein Update aus dem Verkehrszentrum. Vorsicht auf der A96 München-Lindau zwischen Aitrach und Eichstätten. Da werfen Idioten Steine auf die Fahrbahn. Kommt gut durch. Und weil wir gerade dabei sind, Kai Havertz hat den Elfmeter verwandelt. 3:1 für Deutschland.

0: alles außer Fußball. Worüber wollt ihr mit uns quatschen? Wir sind hier nämlich gerade unter uns. Im Pop der Abendshow 07221 2011. Theresa hat reingegeben, wir könnten darüber reden, was die da eigentlich mit der letzten Staffel Game of Thrones verhunzt haben. Ja, notieren wir uns schon mal. Pierre könnte sich stundenlang über Klemmbausteine unterhalten. Und Schorsch, auch wenn du lieber übers Stricken quatschen würdest, hat er an die 07221 2011 geschrieben, als übers Häkeln. Da kann ich nicht mit dienen, musst du noch was reinschicken. Ne? Aber wir könnten hier über sämtliche Häkelmaschen sprechen, Eli, falls du Interesse hast.
1: Ja, bin ich
0: hast,
1: raus. Alles
0: kann ich, ja, ich kann dir alles, Luftmaschen, feste Maschen, Stäbchen, Halbstäbchen, Doppelstäbchen, kann ich dir alles zeigen. Habe ich sogar in meiner Handtasche. Können wir gleich mal.
1: Ich bin eher bei Pierre mit den Klemmbausteinen noch.
0: Auch da können wir noch drüber
1: Weil,
0: sprechen.
1: Also da muss ich sagen, da hat er bei mir auch einen wunden Nerv getroffen.
0: Ja, pass auf. Wir spielen jetzt noch ein bisschen Musik und dann sprechen wir gleich noch einfach ausführlich über deine Klemmen. Und einen wütenden Illi, den wollen wir wirklich nicht. Ja, ganz genau. 07221 2011. Worüber sprechen wir alles außer Fußball? Eine Halbzeit haben wir ja wohl noch Zeit.

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1: Um 20 Uhr mit Joris Bartsch. In Houston läuft das erste WM-Spiel der deutschen Fußballnationalmannschaft. Gegen Neuling Curaçao liegt das Team von Bundestrainer Julian Nagelsmann auf Siegkurs. Zur Halbzeit führen die Deutschen mit 3:1. Für die DFB-Auswahl trafen Felix Metscher, Nils Schlotterbeck und Kai Havertz. Livano Comenencia sorgte für den historischen ersten WM-Treffer Curaçaos. Die Schweizer haben eine strikte Bevölkerungsobergrenze abgelehnt. Laut dem Endergebnis stimmten knapp 55% der Wähler und die Mehrheit der Kantone gegen die Initiative der rechtspopulistischen SVP. Sie wollte die Einwohnerzahl bis zum Jahr 2050 auf maximal 10 Millionen begrenzen. Regierung, Parlament und Wirtschaftsverbände äußerten sich erleichtert. Justizminister Beat Jahns sagte, die Bürger hätten sich in geopolitisch und wirtschaftlich unsicheren Zeiten für Stabilität und weiterhin enge Beziehungen zur EU ausgesprochen. In Genf in der Schweiz läuft eine Großdemonstration gegen den G7-Gipfel. Tausende Menschen protestieren direkt am Genfer See gegen Kapitalismus und Globalisierung, aber auch gegen die USA und Israel. Viele Teilnehmende tragen Palästinenserfahnen. Wegen befürchteter Ausschreitungen haben zahlreiche Geschäfte und Banken, aber auch Hotels und Supermärkte ihre Fassaden und Schaufenster mit Sperrholzplatten verbarrikadiert. Die Schweizer Polizei meldete bislang aber keine größeren Zwischenfälle. Der G7-Gipfel beginnt morgen im benachbarten Evian am französischen Ufer des Sees. Erwartet wird auch US-Präsident Donald Trump. Auf dem Gelände eines Entsorgungsunternehmens im Saalekreis wütet ein Großbrand. Wie die Feuerwehr mitteilte, sind in Steigra rund 50 Einsatzkräfte mit 16 Fahrzeugen im Einsatz. Das Feuer sei bereits am Mittag ausgebrochen. Wegen starker Rauchentwicklung wurden die Anwohner über Warn-Apps informiert. Der Einsatz dauerte am Abend noch an. Die Handballer der Füchse Berlin müssen weiter auf ihren ersten Champions-League-Titel warten. Der deutsche Pokalsieger verlor das Finale in Köln gegen Rekordsieger Barcelona mit 34:37. Den dritten Platz hatte sich zuvor Magdeburg gesichert. Der SCM gewann das kleine Finale gegen den dänischen Vertreter Aalborg mit 32:26. Das waren die Nachrichten. Das Wetter. In der Nacht abklingende Schauer und stellenweise Auflockerungen, Tiefstwerte 12 bis 8 Grad. Morgen wechselnd bewölkt mit Sonne und nur einzelne Schauer, Höchstwerte 15 bis 19 Grad und windig. Am Dienstag mehr Sonne, stellenweise Regen und ansteigende Temperatur. Die Zeit, es wird 20:03 Uhr.
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2: A4 Richtung Frankfurt. Vorsicht, zwischen Merane und Schmölln liegt eine Stoßstange auf der Fahrbahn. A2 Richtung Hannover. Zwischen Irxleben und Alsleben Stau und stockender Verkehr. A2 Richtung Hannover. Zwischen Bornstedt und Alsleben Behinderung nach einem Unfall. A14 Richtung Dresden, zwischen Schönebeck und Kalbe Behinderung nach einem Unfall. A38 Richtung Leipzig, in der Auffahrt Leipzig-Südost steht ein defektes Fahrzeug. Im Landkreis Nordsachsen ist die Straße zwischen Neusornzig und Kleinpelsen nach einem Unfall gesperrt. Im Landkreis Sächsische Schweiz-Osterzgebirge ist die Straße zwischen Tharandt und Freital nach einem Unfall gesperrt.
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3: Mit Sabrina Droste. Guten Tag, guten Tag. Ja, das Leben ist hart. Unsere Playlist ist härter. Holly Humberstone jetzt mit To Love Somebody.
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0: into the flow now. Woo!
1: Hallo Sabrina, du darfst über alles reden, bloß nicht über Häkeln und Stricken. Und natürlich auch nicht über Fußball. Schreib Susanne an die 07221 2011. Ja gut, Susanne, aber was denn dann? Was schreibst du noch? Ich bügel und brauche gute Musik. Check, die habe ich für dich. Ist ja klar. Frage mich aber gerade, ob es auch Bügelfreihemden gibt, die den Namen verdienen. So, da seid ihr jetzt gefragt, liebe Popabend-HörerInnen. Könnt ihr raushauen. Und was würde dich noch interessieren? Sonst würde mich interessieren, was für Fernsehserien gerade sehenswert sind. Eli, hast du da einen Tipp vielleicht für Susanne?
2: Für Fernsehserien? Also, ich habe zwei kleine Kinder.
1: Punkt. Okay, warte. Und Susanne, ich brauche noch ein paar weitere Stichworte. Was willst du denn du für Serien gucken? Guckst du gerne Serien mit Drachen, mit nackten Leuten, mit angezogenen Leuten und nackten Drachen? Also wir brauchen noch ein bisschen Input, damit wir dir da helfen können. Und Eli, vielleicht kannst du ja da ganz in den Tiefen deines Gehirns...
2: Was früher mal finden. War.
1: Genau. Magst du auch eine alte Serie gucken, Susanne? Da könnte der Eli dir vielleicht weiterhelfen.
2: Schwarz-Weiß?

20 nach 8 ist es gleich. Ihr poppt die Abendshow mit Sabrina Droste. Hi. NDW geht ja wohl immer. Und wenn die neue Deutsche Welle auch die deutsche Torhymne erstellt, umso besser. Ist jetzt mittlerweile schon viermal gelaufen im Stadion in Houston. 4:1 steht's gegen Curaçao. Und damit es weiter schön deutsche Tore regnet, lassen wir den Song ja jetzt wohl mal komplett durchlaufen, nicht wahr? Major Tom.

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0: untersonnig. Dazu werden Höchstwerte von 15 bis 26 Grad erreicht. Allgemein weht ein mäßiger, in Küstennähe auch frischer Wind mit starken bis stürmischen Böen.
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2: A4 Richtung Frankfurt. Vorsicht, zwischen Merane und Schmölln liegt eine Stoßstange auf der Fahrbahn. A2 Richtung Hannover. Zwischen Irxleben und Elsleben Stau und stockender Verkehr. A38 Richtung Leipzig. In der Auffahrt Leipzig Südost steht ein defektes Fahrzeug. Im Landkreis Nordsachsen ist die Straße zwischen Neusornzig und Kleinpelsen nach einem Unfall gesperrt. Auf der A4 Dresden-Frankfurt wird zwischen Hohenstein-Ernsthal und Glauchau-West bis Dezember die Fahrbahn auf der Richtungsfahrbahn Frankfurt erneuert. Der gesamte Verkehr wird mit je zwei Spuren auf der Richtungsfahrbahn Dresden geführt. Die Anschlussstelle Hohenstein-Ernsthal ist in Richtung Frankfurt bis Anfang Juli gesperrt.
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3: 9:15, Sabrina Droste hier in der ARD Pop Abendshow. Und das ist Samba mit Undressed.

0: Gleich 8:45.
1: Und Dennis Undav hat das 6:1 für die deutsche Nationalmannschaft gegen Curaçao geschossen. Wir müssen jetzt hier aber noch eine kurze Warnung loswerden. Dazu brauchst du leider die Vorgeschichte. Zu Hause gab es einiges zum Ausmisten, das aber noch zu gut für die Mülltonne oder den Sperrmüll war. Deswegen haben wir wie gute Staatsbürger eine Menge Zeug vors Haus gestellt, Zettel dran zu verschenken. Ne? Jetzt hatten wir aber nicht auf dem Wetterbericht geguckt und es war am späten Nachmittag tatsächlich so windig, dass Pflanzen umgefallen sind. Das Dach hat verdächtig gepfiffen und der Zettel zu verschenken ist trotz Klebeband weggeflogen. Keiner weiß wohin. Also der Wind war wirklich ordentlich. Deswegen jetzt hier die Warnung an das komplette Gebiet zwischen Kopenhagen und Mailand. Wenn ihr die nächsten Tage an einem noch gut aussehenden Auto oder Fahrradanhänger vorbeikommt und da hängt aber so ein Zettel dran, besser zweimal nachfragen. Die Besitzer von den Autos und Fahrradanhänger wissen vielleicht gar nichts davon, dass das Universum sie von ihrem Eigentum trennen möchte.

0: Ist noch nicht so weit, aber bei Abpfiff, wenn Deutschland denn gewinnt, also in dem Fall ist es jetzt eigentlich, glaube ich, eine klare Sache, aber grundsätzlich, wenn Deutschland gewinnt, hört sich das im Stadion übrigens so an.
1: An Tagen wie diese,
0: ganz genau. Die Hosen sind dann dafür zuständig, das allen mitzugeben. Ist aber noch nicht abgepfiffen. 89. Minute gerade, es steht immer noch 6:1. Ja, und keiner weiß, was für ein Brett an Nachspielzeit es geben wird. Aber wir denken jetzt einfach mal weiter hier im Pop-Abend. Warte mal. Ist das jetzt gerade live, was ich hier sehe? Ich höre mal kurz rein. Nee, falscher Knopf. Ja! Ich habe einfach geschrien,
2: jetzt sind
0: gar nicht
2: wir
0: gehört.
2: Aber ultimativ angekommen in dieser Fußball-Weltmeisterschaft.
0: Ja. Ja, weil das war nämlich das 7:1, was Kai Havertz gerade geschossen hat, wenn ich das richtig gesehen habe. Eli, kannst du mal kurz verifizieren, was ich hier sage?
3: Es war Kai Havertz.
0: Okay, gut. Ich habe hier sehr viele Knöpfe und das sind sehr viele Tore. 7:1. An was erinnert uns das? Nach dem Deutschlandspiel. Ist ja bekanntlich vor dem Deutschlandspiel, zumindest bis zur K.O.-Runde. Und da, also vor dem nächsten Spiel, gibt es dann wieder den Kracher von Grönemeyer. Zeit, dass sich was dreht. Ist ja quasi der offizielle Warm-up-Song für die deutsche Mannschaft. Ja, warum denn nicht? Also wird es sich nächste Woche Samstag, wenn Deutschland dann gegen die Elfenbeinküste ran muss, hört es sich so um 9:45 in Toronto so an.

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1: So, kurz nochmal Pause für Grönemeyer. Vorsicht auf der A7. Kassel Richtung Kassel-Hannover zwischen Kassel-Ost und Kassel-Nord. Da werfen Idioten Steine auf die Fahrbahn. Kommt gut durch.
0: Bei dem geht was verkehrt.

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1: Um 21 Uhr mit Joris Bartsch. Erstmals seit 12 Jahren ist die deutsche Fußballnationalmannschaft bei einer WM wieder mit einem Sieg gestartet. Gegen Neuling Curaçao gewann das Team von Bundestrainer Julian Nagelsmann mit 7:1. Deutsche Torschützen waren zweimal Kai Havertz sowie Felix Metscher, Nils Schlotterbeck, Jamal Musiala, Nathaniel Brown und Dennis Undav. Livano Comenencia sorgte für den historischen ersten WM-Treffer Curaçaos. Tausende Menschen haben in Genf gegen den G7-Gipfel demonstriert. Die Schweizer Polizei sprach am Abend von rund 20.000 Teilnehmenden, wesentlich weniger als angekündigt. Zu dem Protest hatte ein breites Bündnis von linken Gruppen, Globalisierungsgegnern und Palästina-Sympathisanten aufgerufen. Die Demo verlief lange friedlich, bis es dann doch noch zu Ausschreitungen kam. Randalierer setzten ein Auto in Brand, warfen Fensterscheiben ein und griffen Polizisten an. Die Beamten antworteten mit Wasserwerfern und Tränengas. Der G7-Gipfel beginnt morgen im nahegelegenen Evian am französischen Ufer des Genfer Sees. Erwartet wird auch US-Präsident Donald Trump. Die internationale Luft- und Raumfahrtausstellung Berlin ist mit einem Besucherplus zu Ende gegangen. Wie die Veranstalter mitteilten, kamen rund 110.000 Teilnehmer zur Messe. Vor 2 Jahren seien es noch 95.000 Gäste gewesen. Nach dem Aus des deutsch-französisch-spanischen Kampfflugzeugprojekts FCAS wurde in Berlin bekannt, dass 8 Rüstungsunternehmen einen neuen Kampfjet entwickeln wollen. Nach über 20-jähriger Pause ist der legendäre DDR-Dieseltriebzug SVT Görlitz wieder auf großer Fahrt. Der mit Millionenaufwand restaurierte und modernisierte Express fuhr von Halberstadt über Thale, Halle und Leipzig zu einem neuen Heimatbahnhof Radebeul. Dort wurde er von hunderten Eisenbahnfans mit einem Willkommensfest begrüßt. Schon in einer Woche will der Betreiberverein die erste Sonderfahrt anbieten, eine kleine Rundreise durch Sachsen. Zu DDR-Zeiten hatte der ICE-ähnliche Schnellzug in Elfenbein und Rot die Strecken von Berlin über Dresden und Prag nach Wien sowie über Leipzig nach Karlsbad bedient. Die Handballer der Füchse Berlin müssen weiter auf ihren ersten Champions-League-Titel warten. Der deutsche Pokalsieger verlor das Finale in Köln gegen Rekordsieger Barcelona mit 34:37. Den 3. Platz hatte sich zuvor Magdeburg gesichert. Das Wetter. In der Nacht abklingende Schauer und stellenweise Auflockerungen, 12 bis 8 Grad. Morgen weiter wechselhaft mit Sonne und nur einzelnen Schauern, Höchstwerte 15 bis 19 Grad. Es wird 21.03 Uhr.
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2: A38 Richtung Leipzig. In der Auffahrt Leipzig Südost steht ein defektes Fahrzeug. A38 Leipzig-Göttingen. Vorsicht in Höhe Leipzig-Neue Hart. Laufen in beiden Richtungen Personen auf der Fahrbahn. Im Landkreis Nordsachsen ist die Straße zwischen Neusornzig und Kleinpelsen nach einem Unfall gesperrt. Auf der A4 Dresden-Frankfurt wird zwischen Stadtroda und Jena Zentrum die Fahrbahn Richtung Frankfurt erneuert. Deshalb wird nach der Einrichtung der Verkehrsführung der gesamte Verkehr mit je 2 Fahrspuren pro Richtung auf der Richtungsfahrbahn Dresden geführt.
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3: Mit Sabrina Droste. Guten Tag, guten Tag. Und wir starten in die beste Stunde des Tages, die es zwischen 20 und 22 Uhr gibt, und freuen uns auf alle, die jetzt nach und nach, nach dem Deutschlandspiel hier im Popabend wieder eintrudeln. Macht gerne mal einen Mucks.
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0: Deutschlandspiel dieser WM ist ja wohl zu Ende und Sportreporter Holger Dahl fasst mal kurz für uns zusammen.
1: Mit dem zweithöchsten Sieg der WM-Geschichte startet die deutsche Fußballnationalmannschaft in diese Fußball-Weltmeisterschaft. Ein 7:1, wie einst beim WM-Titel von Brasilien 2014. Und es gibt 6 unterschiedliche Torschützen, nur einer traf zweimal, das war Kai Havertz. Ansonsten Metscher erfolgreich, Schlotterbeck, Musiala, Nathaniel Brown und Undav. Zwischendurch mal kurz Zweifel an der Leistungsfähigkeit beim 1:1 für den großen Außenseiter Curaçao. Das war die 21. Spielminute. Es gibt sicher auch einen kritischen Blick auf dieses Spiel, aber es überwiegt der Jubel. 7:1 Sieg gegen Curaçao.

Nerd Pop, eure Abendshow. Oh. Ja? Ach Quatsch. Ja, komm rein. Hier, hört mal. Die 70er haben gerade angeklopft und Sienna Sparrow mitgebracht. Material Lover ist ein ganz neuer Song von ihr, aber eben mit ein bisschen 70s-Patina. Und das ist ja wohl eine irre gute Kombi.

0: Man hat deine Luftgitarre noch gehört, Eli, gerade. Ja, das lassen wir auch hier schön zu Ende spielen, diesen verdammt guten Song. 21.21 Uhr ist es. Ihr hört Pop, die Abendshow. Die Kolleginnen und Kollegen vom Sicherheitscheck am Flughafen, die haben die spannenden Geschichten, was die da alles finden, unfassbar. So wie jetzt wieder in Kapstadt, da haben sie einen Mann rausgefischt, der hatte 150 lebendige Skorpione dabei, im Koffer, zwischen den Klamotten. Aber wie gesagt, die Leute da am Scanner haben schon echt alles gefunden. Elias Bus aus unserem Team, du hast eine Sammlung zusammengesucht.
1: Das war wirklich grauenhaft, mich da durchzuscrollen. Eine kleine Liste, Flughafen Köln-Bonn. Mhm. Da hatte jemand so ein relativ großes, so eine große Schachtel Kekse.
0: Ja.
1: Dann haben sie das aufgemacht und da drin waren 1500 Vogelspinnen. Stell dir vor, du machst das auf.
0: Oh mein Gott.
1: Alle haben gelebt.
0: Die Armen können nie wieder Kekse essen, einfach so.
1: Oh mein Gott, ja. Für immer. Ja. Die geschockt, ja. Französisch-Guyana gibt's noch in Südamerika. Da war ein Mann relativ nervös am Security-Check. Ja, turns out, der hatte mehr als ein Dutzend lebendige Kolibris in der Unterhose drin.
0: Okay,
1: und
0: ja, jeder Jack ist anders.
1: Flattern ja so ganz schnell, mit dem Flieg ist wahrscheinlich ordentlich vibriert, keine Ahnung. Apropos Unterhose, Newark, nicht New York, sondern Newark, USA, da war ein Mann und der hatte auch in der Unterhose eine Rotwangen-Schmuckschildkröte drin. Ich habe mal geguckt, die werden so 15 bis 30 Zentimeter groß.
0: Und die so Schildkröten haben sehr scharfe
1: Die können Mäuler. Schnappen und ja. haben Krallen.
0: In
1: und
0: der Unterhose. Mhm. Nicht der Schlauste.
1: Ja. Mhm. Wir brauchen noch was Positives zum Schluss raus. Diesmal wirklich New York, JFK-Flughafen. Am Scanner, der Typ, also der Sicherheitstyp, guckt auf seinen Bildschirm beim Scanner plötzlich, Moment, Skelett von einer Katze. Ja, erstmal gucken, was im Koffer los ist. Eine lebendige Katze.
0: Was?
1: Hat einfach jemand aus Versehen seine eigene Katze in den Koffer mit reingepresst. Also wirklich schlimm. Und die hat echt ohne Verletzungen, ohne alles irgendwie da drin überlebt.
0: Mhm.
1: Und dann war das alles ein Happy End. Also der hat die Katze nach Hause gebracht, ist dann in Urlaub.
0: Aber er hat gesagt, das war aus Versehen.
1: Ja, ja, ja.
0: Ach,
1: und dann hat
0: also
1: er die Katze nach Hause und ist dann in Urlaub. Katze geht's oder ging's damals gut.
0: Dato, ja, okay. Also Checkliste für den nächsten Urlaub auf jeden Fall. Zum Foto vom ausgeschalteten Herd, damit wir auch die ganzen zwei Wochen wissen, der ist aus.
1: Mhm.
0: Legen wir einfach noch ein Foto vom lebendigen Haustier außerhalb des Koffers,
1: ja, ja.
0: damit es beim Koffer aufmachen am Ziel keine bösen Überraschungen gibt.

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3: Kurz nach 9:30 ist es.
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7: In der Nacht zum Montag ziehen über den Norden und die Mitte dichte Wolken und etwas Regen hinweg. Sonst ist es nach Süden oftmals sternenklar und es bleibt trocken. Die Tiefstwerte reichen von 14 bis 6 Grad. Morgen im Norden und der Mitte zum Teil dichte Wolken, aber nur selten Schauer. Im Südwesten trocken und mitunter sonnig. Dazu werden Höchstwerte von 15 bis 26 Grad erreicht.
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8: A2 Richtung Berlin. Vorsicht zwischen Thesen und Ziesa liegen Fahrzeugteile auf der linken Fahrspur. A4 Richtung Frankfurt. Vorsicht zwischen Kreuz Erfurt und Neudietendorf liegt ein Metallteil auf der linken Fahrspur. Im Landkreis Nordsachsen ist die Straße zwischen Neusornzig und Kleinpelsen nach einem Unfall

0: Keine Träne im Gesicht in meinem Leben ohne dich. Eine Line, die ja wohl tief geht im neuen Song von Antje Schomacker. Eine Indie-Popperin, wie sie im Buche steht. Mascara heißt ihr Song und der ist ganz Antje-mäßig, voller bildhaften Beschreibungen über Gefühle, die die meisten von uns schon hatten. Sag mal selbst kurz einen Satz dazu, Antje.
1: Es gibt so Beziehungen, da gibt die andere Person einem das Gefühl, dass man zu viel ist, dass die Musik, die man hört, peinlich ist, dass irgendwas mit einem nicht stimmt. Und dann trennt man sich und guckt nach ein paar Jahren zurück und denkt so, mir geht's so gut ohne dich. So toll, dass du nicht mehr da bist. Und darüber ist mein neuer Song, Mascara.
0: Antje Schomacker, eine Frau, der jede Haarlänge steht und die alles so versingen kann, wie die meisten nur fähig sind, es zu fühlen. Mascara, neu in Pop, eure Abendshow. Das Taxi steht.

0: Wie hat der Kollege Elias Bus jetzt gerade gesagt? Was hast du gesagt? Deutsche Taylor Swift, ne?
1: Ja, finde ich schon. Deutsche Taylor Swift. Also als Lob gedacht natürlich.
0: Absolut.

0: Was für ein Start in die WM. Deutschland hat mit 7:1 gegen Curaçao gewonnen. Zweimal hat Havertz getroffen. Alle anderen Tore waren aufs Team verteilt. Netscher, Schlotterbeck, Musiala, Undav und Brown. Nach Abpfiff haben dem ganz besonders viele auf die Schulter geklopft, der Jungs. Auch Manuel Neuer, so vom alten Hasen zum jungen Häschen. Ja, denn 22 Jahre ist Nathaniel Brown erst alt. Er ist zum ersten Mal bei einer WM dabei und schießt dann ja sogar auch noch ein Tor.
1: Es ist unbeschreiblich, hier in meinem ersten WM-Spiel zu treffen. Meine Familie ist da und dann auch, wie die Jungs mit mir gejubelt haben. Es ist einfach unglaublich.
0: Ja, es war nicht nur sein erstes WM-Tor, es war sogar sein erster Treffer in einem Länderspiel. Da gab es dann natürlich auch lobende Worte vom Trainer. Julian Nagelsmann hat ihm das zugetraut, hat ihn von Minute 1 an spielen lassen und wurde auch nicht enttäuscht.
2: Ja, hat gut gespielt, schönes Tor gemacht, auch gute Position im Offensiv gefunden. Spielt sich immer besser ein mit Flo, das wird gut.
0: Flo Wirtz ist natürlich gemeint.

Da gibt's ja jetzt wohl neue Musik in Pop, der gemeinsamen Abendshow von MDR Jump, SR1, Bremen 4, WDR 2, HR3 und NDR 2, zusammengefahren von SWR3. Und zwar neue Musik von Zarti Mac Zartface Zartmann. Weißt du überhaupt noch, wer ich bin? Heißt der Song. Natürlich wissen wir es noch. Entschuldigung.

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1: Um 22 Uhr mit Joris Bartsch. Erstmals seit 12 Jahren ist die deutsche Fußballnationalmannschaft bei einer WM wieder mit einem Sieg gestartet. Gegen Neuling Curaçao gewann das Team von Bundestrainer Julian Nagelsmann mit 7:1. Deutsche Torschützen waren zweimal Kai Havertz sowie Felix Metscher, Nils Schlotterbeck, Jamal Musiala, Nathaniel Brown und Dennis Undaf. Livano Comenencia sorgte für den historischen ersten WM-Treffer Curaçaos. Tausende Menschen haben in Genf gegen den G7-Gipfel demonstriert. Die Schweizer Polizei sprach am Abend von rund 20.000 Teilnehmenden, wesentlich weniger als angekündigt. Zu dem Protest hatte ein breites Bündnis von linken Gruppen, Globalisierungsgegnern und Palästina-Sympathisanten aufgerufen. Die Demo verlief lange friedlich, bis es doch noch zu Ausschreitungen kam. Randalierer setzten ein Auto in Brand, warfen Fensterscheiben ein und griffen Polizisten an. Die Beamten antworteten mit Wasserwerfern und Tränengas. Der G7-Gipfel beginnt morgen im nahegelegenen Evian am französischen Ufer des Genfer Sees. Erwartet wird auch US-Präsident Donald Trump. Die Schweizer haben eine strikte Bevölkerungsobergrenze abgelehnt. Laut dem Endergebnis stimmten knapp 55% der Wähler und die Mehrheit der Kantone gegen die Initiative der rechtspopulistischen SVP. Sie wollte die Einwohnerzahl bis zum Jahr 2050 auf maximal 10 Millionen begrenzen. Regierung, Parlament und Wirtschaftsverbände äußerten sich erleichtert. Bad Brambach wird nicht nach Bad Elster eingemeindet. Das ergab ein Bürgerentscheid. Dabei stimmten die Wähler in beiden Heilbädern im Vogtland mehrheitlich gegen das Vorhaben. Die Gemeinderäte hatten sich zuvor für die Fusion ausgesprochen. Bad Brambach bleibt nun eigenständig und muss wieder einen Bürgermeister wählen. Auf dem Gelände eines Entsorgungsunternehmens im Saalekreis wütet ein Großbrand. Wie die Feuerwehr mitteilte, sind in Steigra rund 50 Einsatzkräfte mit 16 Fahrzeugen im Einsatz. Das Feuer sei bereits am Mittag ausgebrochen. Wegen starker Rauchentwicklung wurden die Anwohner über Warn-Apps informiert. Der Einsatz dauerte am Abend noch an. Die Handballer der Füchse Berlin müssen weiter auf ihren ersten Champions-League-Titel warten. Der deutsche Pokalsieger verlor das Finale in Köln gegen Rekordsieger Barcelona mit 34:37. Den dritten Platz hatte sich zuvor der SC Magdeburg gesichert. Das waren die Nachrichten. Das Wetter. In der Nacht abklingende Schauer und stellenweise Auflockerungen, 12 bis 8 Grad. Morgen weiter wechselhaft mit einzelnen Schauern, 15 bis 19 Grad und windig. Am Dienstag mehr Sonne, stellenweise Regen. Es ist 22.03 Uhr.
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4: A9 Richtung Berlin. Vorsicht, zwischen Berg Bad Steben und Rudolfstein liegen Fahrzeugteile auf der Fahrbahn. A13 Richtung Dresden zwischen Baruth-Mark und Starkow Behinderungen nach einem Unfall. Die B246 ist zwischen Lohburg und Zeppernick in beiden Richtungen wegen eines Feuerwehreinsatzes gesperrt. Im Landkreis Nordsachsen ist die Straße zwischen Neusornzig und Kleinpelsen nach einem Unfall gesperrt.
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5: Mit Sabrina Droste. Guten Tag, guten Tag. In Houston wird vermutlich noch das Stadion geschrubbt, gerade nachdem Deutschland gegen Curaçao gewonnen hat, 7:1. Und in Dallas ist es eben losgegangen. Vierte Minute, die Niederlande müssen gegen die Japaner ran.
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0: Von Tanzlokal zu Tanzlokal hier in Pop, eurer Abendshow. Es sind nicht immer die großen Fragen des Lebens, um die es hier geht. Manchmal sind es auch die ganz großen. Nach so einem extrem grillfähigen Wochenende in Deutschland hatten wir hier vorhin ein paar Fragezeichen. Beziehungsweise Elias Bus aus unserem Team.
1: Ja, also vorhin Kindergeburtstag oder irgendein Geburtstag, egal. Ihr habt das garantiert auch dieses Wochenende gegessen. Stellt es euch jetzt vor, ein Minispieß, unten ein Käsewürfel, oben drüber eine Traube. Und davon habe ich mir vorhin 25 reingezwirbelt und dachte dann irgendwann, Moment mal, wie heißen die? Weil man kann natürlich immer das so umschreiben, ja, die heißen irgendwie Spieße mit Käse und Trauben.
0: Traube-Käsespieß.
1: Aber dann dachte ich mir, naja, Tomate Mozzarella hat ja einen eigenen coolen Namen. Ich bring Caprese mit. Ich kenne mich aus mit Kulinarik. Weißt du? Aber diese Dinger, die haben keinen Namen, oder?
0: Also mir fällt jetzt auf jeden Fall keiner ein. Vielleicht kennen wir ihn ja auch einfach nicht, Illi. Wisst ihr das vielleicht, Deutschland? Käse? Spieße mit Käse und Trauben.
1: Ja, genau.
0: Haben die einen Eigennamen? Oder fällt euch ein guter ein, den wir diesen Spießen geben könnten? 07221 2011. Wir möchten bitte jetzt einen Namen für Käse, Traubenspieße, die in so einem halben Melonen.
1: Der muss cool klingen, der Name. So wie Caprese.
0: Also meinst du was Italienisches auch?
1: Ja, kann auch eine andere Sprache, Französisch.
0: Ja, vielleicht gibt es ja tatsächlich einen. Wir warten erstmal ab. 07221 2011. Dankeschön.
2: Giuseppe.

0: Hallo, mein Name ist Sabrina Droste und ich wollte eigentlich die neue Single von Philipp Poisel anmoderieren. Die heißt Schön und ist auf seinem neuen Album Gute Zeiten drauf. Das ist jetzt endlich raus. Aber Philipp hat gefragt, ob er das nicht einfach selber machen kann. Und ja, wer bin denn ich, um da Nein zu sagen?
1: Hi, hier ist Philipp Poisel. Ihr hört meine neue Single Schön. Und das Lied handelt davon, wie man sich neben jemandem richtig gut, schön und toll findet und sich freut, mit demjenigen unterwegs zu sein. Ich hoffe, das Lied gefällt euch und ich hoffe auch, wir sehen uns vielleicht auf einem meiner Konzerte im Sommer. Bis dahin, tschüss.
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Der Spieß ist so spießig, er sollte Dortmund-Spieß heißen. Schreibt Andreas aus Ankum auf unsere Frage, wie zur Hölle nennen wir denn bitte Käse Traubenspieße? Und Andreas, also ich komme aus Köln, ich check jetzt noch nicht, also ist Dortmund so spießig? Wäre mir jetzt gar nicht so, hatte ich jetzt gar nicht so auf dem Schirm, aber ich check auf jeden Fall die Richtung, die du meinst. Und Dortmund, vielleicht ist es spießig, dann wäre es ja Dortmund spießig, weil er spießig ist. Ja, die Richtung ist okay, aber da gibt es doch bestimmt noch, ein paar kreativere Antworten auf die Frage, wie heißen denn bitte die Käse-Traubenspieße, die unverzichtbar sind auf jedem Kindergeburtstagsbuffet.

0: Halb elf ist es, hi.
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4: In der Nacht zum Montag ziehen über den Norden und die Mitte dichte Wolken und etwas Regen hinweg. Sonst ist es nach Süden oftmals sternenklar und es bleibt trocken. Die Tiefstwerte reichen von 14 bis 6 Grad. Morgen im Norden und der Mitte zum Teil dichte Wolken, aber nur selten Schauer. Im Südwesten trocken und mitunter sonnig. Dazu werden Höchstwerte von 15 bis 26 Grad erreicht. Am wärmsten wird es dabei im Breisgau. Allgemein weht ein mäßiger, in Küstennähe auch frischer Wind mit starken bis stürmischen Böen.
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5: Im Landkreis Nordsachsen ist die Straße zwischen Neusornzig und Kleinpelsen nach einem Unfall gesperrt. Auf der A4 Dresden-Frankfurt wird zwischen Stadtroda und Jena Zentrum die Fahrbahn Richtung Frankfurt erneuert. Deshalb wird nach der Einrichtung der Verkehrsführung der gesamte Verkehr mit je 2 Fahrspuren pro Richtung auf der Richtungsfahrbahn Dresden geführt.
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0: Da haben wir ja was losgetreten. Ihr hört Pop, die Abendshow. Hi. Wir wollen wissen, wie heißen die Spieße? Unten Käse, oben eine Traube. Und ihr habt geile Vorschläge geschickt an die 0722 1 20 11. Birgit zum Beispiel sagt, also bei uns heißt das super lecker Spieß.
1: Oh, das ist auch schön, ich find's basic. Thomas hat noch was reingeschickt, wo ich denke, das kann man in jedem Dialekt geil sagen und es klingt immer wie von dort. Weinbergpiekser. Und ich mache es jetzt nicht in ganz vielen Dialekten, weil das wäre nur beleidigend für ganz viele Menschen.
0: Hast du einen eigenen eigentlich?
1: Dialekt? Dialekt?
0: Ja.
1: Nee.
0: Der Weinbergpiekser.
1: Ja, irgendwie so. Köln? Das klingt immer gut.
0: Ja,
1: das
0: gut, in Köln, Weinberg und so. Naja, Patrick hat noch reingegeben. Den finde ich geil. Patrick hat noch reingegeben, einfach auch basic, wie du eben gesagt hast: Cheese-Spieß.
1: Dann kann ich noch Katja, weil ich glaube, sie hat hier versucht, was zu diktieren. Es ist ein Zungenbrecher auch. Grape Cheese Stick. Ja, also einfach auf Englisch.
0: Ja, wie viele E's und S's sind denn da drin?
1: Grabe Cheeses Ding steht hier.
0: Das war auf jeden Fall die Diktierfunktion. Und hier ist noch ein sehr gut gelaunter Kai aus Frankfurt am Telefon.
2: Hi, so zu den Trauben Käsespieß.
0: Ja, bitte.
2: Formaggiova.
0: Bitte was?
2: Formaggiova.
0: Und das jetzt nochmal, ist das einfach die Übersetzung?

0: Also es ist italienisch, Käse und Trauben. Und die Spieße heißen so im Umgang Formaggiova.
1: Formaggiova?
0: Si.
1: Ah, Caprese e Formaggiova. Das klingt ja schon mal nach, das klingt noch nach einem Buffet.

0: es ist ja wohl jetzt gleich 10 vor 11. Forma Giova, das sagen hier einige, müssen diese klassischen Spieße mit unten Käse und oben Trauben. Die heißen so Formaggio, Käse, Ova, Traube. Britta und Petra aus Stuttgart haben das noch geschrieben, zum Beispiel an die 07221 2011. Und Bremen sagt, ja, das kommt auf den Käse an. Man könnte sie ja nennen vielleicht Trauda oder Tredamben.
1: Das ja, fand ich auch nett. Trammenbär. Es geht ja unendlich geil. Ich liebe solche Dinge, die unendlich weitergehen. Ja. Christian ist auch einfach, das ist basic. Ich lieb's wieder. Spieß Alträse.
0: So, da hat man direkt irgendwie sowas Mondänes mit drin.
1: Alträse.
0: Glasi aus Schwieberding hat eine Sprachnachricht geschickt, die ich euch auch sofort präsentiere, sobald ich sie ins System gezogen habe. Da ist sie doch.
2: Die Käsestückchen sind ja immer so quadratisch und die Trauben sind rund. Und da dachte ich an so Bauhausformen. Und dann habe ich gedacht, wer war ein berühmter Bauhauskünstler? Dann ist mir Oskar Schlemmer eingefallen, der diese triadischen Ballettfiguren gemacht hat, die auch so aussehen, so mit ihren konischen geometrischen Kostümen. Und deswegen mein Vorschlag, Schlemmerspieße.
1: Also, das ist ja Wahnsinn.
0: Ohne Worte, das
1: stimmt,
0: ist einfach
1: das?
0: Nur fantastisch.
1: Dass dieser Typ Schlemmer heißt?
0: Ja, ja, klar. Kennst du nicht Oskar Schlemmer? Entschuldigung, auf welchem kulinarischen Niveau bewegen wir uns denn hier jetzt? Klar, Sida, ich muss mich für den Illy entschuldigen. Aber vielen Dank für deinen fantastischen Vorschlag.
1: Geil,
0: ich würde ja fast sagen, der wird eingeloggt. Ey. Außer da kommt noch was Fantastischeres. Wir werden es sehen.

0: Wir sind hier fleißig am Sammeln dran. Ganz Deutschland überlegt, wie kann man denn bitteschön diese Käsetraubenspieße nennen? Und ihr meldet euch alle brav an die 07221 2011 hier ins Pop-Abend-Studio. Und so langsam könnten wir mal Richtung Endvoting gehen. Eli, hast du schon einen Favoriten für unsere Käsetraubenspieße?
1: Oh, gerade den Bauhaus, den Schlemmerspieß, den fand ich schon sehr geil, ja, weil das passt vom Namen. Aber die Background-Geschichte, ein Bauhaus-Typ, der mit eckigen und runden Formen zu tun hatte, genial.
0: Es ist einfach fast unschlagbar. Ne?
1: Fast, ja. Aber vielleicht ist noch was Geileres, ich weiß nicht.
0: Aber dann, also das sind ja so, weiß ich nicht, das sind ja so Infos, die man dann auf einer Party droppen kann, sind so Fun-Facts, wenn der wirklich irgendwann mal so heißt, wenn wir das geschafft haben, das zu etablieren. Aber es ist auch ein bisschen Klugscheißer-Modus dann, ne? Vielleicht brauchen wir was mehr so basic. Mäßiges. Ja. Hier war noch mein Vorschlag für die Käsetraubenspieße mit Gouda, Gatra-Spieße.
1: Ah, Gouda, Traube, ja, Gatra.
0: Ja, zum Beispiel. Und das hat Silke geschrieben. Und die Susan schreibt Käsespieß, unten würfelförmiger Käse, oben Traube, ganz klar. Das Runde muss aufs Eckige.
1: Für jetzt, ja, aber ein bisschen rollt nicht so von der Zunge.
0: 07221 2011, da geht noch was.

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1: Um 23 Uhr mit Thomas Bertsch. Erstes Spiel, erster Sieg für die deutsche Fußballnationalmannschaft bei der Weltmeisterschaft. Am Ende hieß es 7:1 gegen Curaçao. Desiree Krause analysiert die Partie.
2: Nach einem etwas holprigen Start lief das Ganze ja wirklich gut fürs DFB-Team. Das Ergebnis sagt das ja auch. Es war der höchste Sieg der bisherigen WM und das mit insgesamt 6 verschiedenen deutschen Torschützen. Nachdem Metscher in der 6. Minute erstmals für Deutschland in diesem Turnier getroffen hatte, gab es nach 21 Minuten den kleinen Schreckmoment, als Curaçao mit seinem ersten WM-Treffer überhaupt ausglich. Vor der Pause machte aber Schlotterbeck noch sein erstes Länderspieltor und Havertz traf per Elfmeter. Im zweiten Durchgang war es dann eine klare Sache. Musiala, Brown, Undav und nochmal Havertz, der Spieler des Spiels wurde, mit den deutschen Toren.
1: Der deutsche Torwart Manuel Neuer zog nach dem Schlusspfiff ein positives Fazit.
3: Gerade in so einem Turnier ist es wichtig, dass wir, glaube ich, gut gestartet sind, dass man auch gemerkt hat, dass die Spieler, die von der Bank gekommen sind, immer Energie mit reingebracht haben, dass wir nie aufgehört haben, aufs nächste Tor zu spielen und die Spielfreude war da und wir wollten immer aufs Tor gehen.
1: Zurzeit läuft das WM-Spiel Niederlande gegen Japan. US-Präsident Trump hat die jüngsten israelischen Angriffe im Libanon kritisiert. Die Attacken auf Vororte der libanesischen Hauptstadt Beirut hätten nicht passieren dürfen, so Trump mit Blick auf die Friedensverhandlungen mit dem Iran. Aus der Nachrichtenredaktion Jonas Valentin Weber.
4: Alle Seiten müssten sich jetzt zurückhalten. Angriffe dürfe es nicht mehr geben, schrieb Trump in den sozialen Medien. Schließlich stehe man kurz davor, mit dem Iran ein Abkommen zu schließen, das für die gesamte Region Frieden bringe. Die israelische Regierung hatte die jüngsten Luftangriffe damit begründet, dass sie mit dem Iran verbündete Hisbollah-Miliz erneut Drohnen in Richtung Israel losgeschickt habe. Die südlichen Vororte Beiruts gelten als Hochburgen der Hisbollah. Der iranische Verhandlungsführer drohte anschließend damit, die Friedensgespräche zu beenden. Vom Präsidenten heißt es inzwischen aber, dass weiterverhandelt werden soll.
1: Bei einem Flugzeugabsturz im US-Bundesstaat Missouri sind nach Angaben der Polizei wahrscheinlich alle 12 Insassen gestorben. Das Unglück habe sich beim Start von einem Flugplatz südlich von Kansas City ereignet. Offenbar transportierte das Flugzeug Fallschirmspringer. Die Bildungsminister der Länder wollen Schüler im Unterricht mehr für historische Hintergründe sensibilisieren. Ein aktualisierter Leitfaden soll dabei helfen, vor allem historische Zusammenhänge besser zu verstehen. Behandelt werden sollen künftig neue Themen wie etwa Völkerrecht und auch Fluchtbewegungen mit ihren Ursachen. Das Wetter für Deutschland. In der Nacht vom Norden bis in den Osten noch einzelne Schauer, sonst trocken bei Tiefstwerten von 13 bis 6 Grad. Morgen tagsüber im Norden und in der Mitte noch viele Wolken, vereinzelt Schauer. Im Südwesten und Süden dagegen viel Sonne, Höchstwerte 15 bis 26 Grad. Die Zeit, es ist 23.03 Uhr.
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5: Im Landkreis Nordsachsen ist die Straße zwischen Neusornzig und Kleinpelsen nach einem Unfall gesperrt. Auf der A4 Dresden-Frankfurt wird zwischen Stadtroda und Jena Zentrum die Fahrbahn Richtung Frankfurt erneuert. Deshalb wird nach der Einrichtung der Verkehrsführung der gesamte Verkehr mit je 2 Fahrspuren pro Richtung auf der Richtungsfahrbahn Dresden geführt.
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6: Mit Sabrina Droste. Guten Tag, guten Tag. Frage des heutigen Abends. Wie nennen wir diese Spieße mit Käse unten, Trauben oben? Frank hat dann einen Vorschlag geschickt.
7: Ja, moin, hier ist der Frank. Nennt man diesen Käse-Weintraubenspieß nicht vegetarischer Mettigel?
6: Ja, das kommt wohl auf die Region an, Frank. Noch weitere schöne Vorschläge von euch hier im Popabend gleich.
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0: Hier noch eine Ergänzung zum Vorschlag von gerade. Die Spieße mit unten Käse und oben einer Traube, die müssen Sepp Herberger Spieße heißen, denn das Runde muss aufs Eckige. Groß Peter. Zurückgegrüßt. Sehr gut, wir bewegen uns hier nämlich langsam zu Zielgeraden hin. Das fühlen wir doch bei der Namensfindung für diese Spieße. Unser Telefon, das klingelt auch wie verrückt. Hallo?
1: Hi, Kotti von unterwegs im LKW.
0: Hi.
1: Ganz einfach und simpel. Cats.
0: Cats.
1: Käse-Traubenspieße.
0: Cats. Natürlich. Hast du an die Cats gedacht?
1: Jo.
0: Stark. Ja, loggen wir ein. Danke dir.
1: Ciao.
0: Und hier ist noch jemand in der Leitung. Guten Tag.
2: Erik hier aus Hamburg.
0: Hi, Erik.
2: Und zwar hat sich bei uns so im Dorf irgendwie ergeben, dass wir diese Spieße Käse-Twister genannt haben.
0: Die Käse-Twister.
2: Oder Genuss-Twister. Das kam dabei raus.
0: Nice.
2: Oder?
0: Genuss-Twister finde ich aber auch geil. Und das ist ja, aber dann auch ganz so klar, was mitzubringen ist, ja?
2: Ja, es irgendwie hat sich so ergeben in dem ganzen Dorf, weil das ja aussieht wie diese Punkte und Karos von den Twister-Spielen mit den Trauben.
0: Ah, da kommt's her, siehst du, da, so weit habe ich jetzt gar nicht gedacht.
2: Und das hat sich dann irgendwie so rausgestellt und das weiß jetzt auch jeder.
0: Also du rufst dann an und sagst, Katja, du bringst Käsetwister mit?
2: Ja, so sieht's aus.
0: Stark.
2: Und das geht so seit 20 Jahren schon so.
0: Danke dir.
2: Kein Problem, schönen Abend für euch noch.
0: Dir auch, ciao. Ich glaube fast, wir haben einen Gewinner. Schatz, machst du zum Jahrestag wieder deine berühmten Genusstwister?

Vorsicht bitte im Kreis Freudenstadt auf der Kreisstraße zwischen Eutingen im Gäu und Mühlen. Da läuft eine Person rum. Kommt gut durch. Jetzt mit dem besten Unforgiven der drei Unforgivenses, die es gibt von Metallica. Wie Unforgiven? 2.

0: Es kann gut sein, dass es stimmt, was man über rothaarige Katzen sagt. Die sind besonders, also einfach nochmal ein bisschen anders. Auf jeden Fall diese eine Katze in der Türkei, Elias Bus aus dem Pop-Abend-Team, eine rothaarige Katze hat in der Türkei eine Ballettaufführung gesprengt.
1: Ja, also wir wissen ja, ne, dass in der Türkei Katzen sind ein Ding, die gelten als Glücksbringer. Es gibt da wirklich Millionen von Straßenkatzen, um die sich aber gemeinschaftlich gekümmert wird, auch in Izmir, das liegt an der Westküste. Und da haben sie halt Romeo und Julia, Juliet, also Romeo und Julia, in einem Theater aufgeführt. Grün, ja. Ballett, absolute Klassiker. Es geht um Liebe, es geht um Leben, es geht um Tod. Alle haben sich schick gemacht, alle sind ernst bei der Sache, gucken so, ja, das ist Kunst. Und am emotionalen Höhepunkt, Romeo liegt schon tot auf dem Boden, kommt einfach eine rothaarige Katze von hinten von der Bühne und macht genau das, was man denkt von der Katze. Die fängt dann beim liegenden Romeo an, mit seinen Haaren, mit dieser Perücke so zu spielen und so zu kämpfen und krallt sich da so rein.
0: Die armen Darsteller, ey, da übst du Monate, vielleicht jahrelang und dann wird diese Bombennummer von der Katze gecrashed.
1: Aber die haben weitergemacht. Also die sind beinhart geblieben, haben Romeo wie geplant so von der Bühne gezogen. Die Katze hing noch so an der Frisur dran. Und dann irgendwann hat die einfach zum Stück dazugehört. Also in einer anderen Szene, da gibt es so Videos online, in einer anderen Szene hat ein Bauer, der stand so im Hintergrund, der hat die einfach so auf dem Arm und krault die. Eine andere hat die dann irgendwann in einer anderen Szene so gestreichelt. Und dann haben die einfach mit der Katze dieses Stück vollendet.
0: Ja, die gehört jetzt dazu. Meinst du, die hat auch Gage bekommen?
1: Vielleicht.
0: Ja, auf jeden Fall müssen sie das Stück jetzt umbenennen in Romeo und Schnurlia. Ja, ist ja gut, ich finde allein raus, danke.

0: Hi.
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2: In der Nacht zum Montag ziehen über den Norden und die Mitte dichte Wolken und etwas Regen hinweg. Sonst ist es nach Süden oftmals sternenklar und es bleibt trocken. Die Tiefstwerte reichen von 14 bis 6 Grad. Morgen im Norden und der Mitte zum Teil dichte Wolken, aber nur selten Schauer. Im Südwesten trocken und mitunter sonnig. Dazu werden Höchstwerte von 15 bis 26 Grad erreicht.
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3: Vorsicht bitte auf der A4 Erfurt Richtung Chemnitz. Hermsdorfer Kreuz in der Überleitung zur A9 Richtung Halle, Leipzig liegt ein Fuchs. Vorsicht bitte auf der A9 Halle, Leipzig Richtung Nürnberg. Zwischen Dittersdorf und Schleiz liegt ein Tier. Im Landkreis Nordsachsen ist die Straße zwischen Neusornzig und Kleinpelsen nach einem Unfall gesperrt. Auf der A4 Dresden-Frankfurt wird zwischen Stadtroda und Jena Zentrum die Fahrbahn Richtung Frankfurt erneuert. Deshalb wird nach der Einrichtung der Verkehrsführung der gesamte Verkehr mit je 2 Fahrspuren pro Richtung auf der Richtungsfahrbahn Dresden geführt.
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0: 20 vor Mitternacht. Ihr Pop, die Abendshow mit Sabrina Droste. Hi. Die eigenen Kinder mit einem Namen zu versehen, das ist ja schon eine Aufgabe. Damit rennen die dann ja einfach für immer rum. Ja, so oder so ähnlich geht es ja auch Menschen in der Musik, wenn es um den Namen des neuen Albums geht. Bei Songs lässt sich's ja vielleicht noch so ein bisschen aus dem Text ableiten, aber so ein Albumtitel, der muss sitzen. Bei den Sporties ist es jetzt ganz frisch ein Happy Birthday geworden. Rüde und Peter haben uns im Interview gesagt, wie es dazu kam.
1: Das war eine absolut klare Sache. Also wir haben es dann nochmal kurz, war da nochmal Grunge in der Diskussion? Nee, Happy Birthday, das war einfach ein Volltreffer. Das ist so klar ins Gesicht.
2: Wir haben dann überlegt, wann es rauskommen kann. Es muss ja auch zeitlich passen. Ja. Wir waren ja auch erst Ende Februar oder Anfang.

0: Anfang März mit der Produktion fertig und dann schaut man ja, wie viel Zeit brauchst, um das Vinyl herzustellen und so weiter. Und dann haben wir festgestellt, der einzige Termin, der eigentlich passt, ist der 12.06. und das ist der Geburtstag unseres Managers, der ja von Anfang an dabei ist. Und dann war es klar, dass es Happy Birthday auch heißen muss.
1: Ja Mensch, alles Gute auch nochmal von uns. Oh, wobei, 2 Tage zu spät, das bringt Pech, oder? Nee, wir nehmen es zurück.

Achtung, Falschfahrer auf der B28 zwischen Dreieck-Hittistetten und Neu-Ulm. Da kommt euch ein Falschfahrer entgegen. Bitte äußerst rechts fahren und nicht überholen auf der B28 zwischen Dreieck-Hittistetten und Neu-Ulm. Da ist ein Falschfahrer unterwegs. Vorsicht in beiden Richtungen.

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1: 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Und es kann ja schon, also es kann, das läuft, das redet. Redet Bullshit, aber redet. 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Ich habe immer noch Schiss, dass ich Fehler mache, dass ich was falsch mache. Ich meine, das ist ein echter Mensch. Das ist ein ganz kleines Menschli. Ich habe ja die volle Verantwortung. Ja? Nicht nur, dass es überhaupt überlebt, sondern auch, dass es ein okayer Mensch wird, oder? Dass es im besten Fall niemanden meuchelmordet oder keine toxischen Beziehungen anfängt. Weil das ist am Ende immer die Mutterschuld gewesen. Keine Ahnung, vielleicht ist es mit Kindern auch einfach wie mit Pfannkuchen. Der erste wird immer scheiße. Du musst mehr machen.
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um 23.53 Uhr, aber ja sowas von dem Ende. Das Gute daran ist aber ja, dass die Nacht jetzt gleich offiziell beginnt. Die Popnacht, und die verbringt ihr mit Daniela Hilb. Das war Pop, eure Abendshow von MDR Jump, HR3, SR1, WDR2, NDR2 und Bremen 4. Liebevollstens produziert von SWR3. Ich bin Sabrina Droste und raus für heute. Macht euch eine gute Nacht, danke für so lieb sein und denkt an eure Pausen.

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1: Um 0 Uhr mit Moritz Kleiss. Die USA und der Iran haben sich nach Angaben der pakistanischen Regierung auf ein Friedensabkommen geeinigt. Beide Seiten hätten die sofortige und dauerhafte Einigung.

0: Einstellung der militärischen Operationen an allen Fronten erklärt, hieß es. Das schließe auch den Libanon mit ein. Die offizielle Unterzeichnung sei für kommenden Freitag angesetzt. US-Präsident Trump teilte mit, er habe das Ende der Seeblockade in der Straße von Hormus angeordnet. In Genf hat die Polizei Demonstranten eingekesselt, die gegen den G7-Gipfel in Frankreich protestiert haben. Man werde von Hunderten die Personalien aufnehmen, hieß es von einem Sprecher. Bei der Kundgebung kam es zuvor zu gewaltsamen Ausschreitungen. Angela Ulrich berichtet.
1: Demonstrierende bewarfen Polizisten mit Steinen, Flaschen und Feuerwerkskörpern. Sie zündeten mindestens ein Auto an, auch Müllcontainer und Autoreifen brannten. Scheiben gingen zu Bruch an einigen Banken, Geschäften und einem UN-Gebäude. Die Sicherheitskräfte antworteten mit Tränengas. Auch ein Wasserwerfer kam zum Einsatz. Die Polizei sprach von rund 20.000 Demonstrierenden. Der Protestzug war am Nachmittag in einem Park am Ufer des Genfersees friedlich gestartet. Auf vielen Plakaten ging es um mehr Rechte für Frauen, besseren Klimaschutz und Frieden in Palästina und um Kritik an den G7, die sich im nahen Evian treffen.
0: Die Bildungsminister der Länder wollen Schüler im Unterricht mehr für historische Hintergründe sensibilisieren. Ein aktualisierter Leitfaden soll helfen, vor allem historische Zusammenhänge besser zu verstehen. Behandelt werden sollen künftig neue Themen, etwa Völkerrecht und Fluchtbewegungen mit ihren Ursachen. Die deutsche Fußballnationalmannschaft hat bei der WM einen Traumstart hingelegt. Die DFB-Elf gewann gegen Curaçao 7:1 und entthront damit Brasilien in der ewigen Torjägerliste. Aus Houston, Desiree Krause.
2: Auch vom vorübergehenden Ausgleich hat sich die deutsche Mannschaft nicht stoppen lassen. Das 7:1 ist der höchste Sieg der bisherigen WM. Spieler des Spiels wurde Kai Havertz, der zweimal für das DFB-Team traf. Deutschland hat jetzt insgesamt 239 WM-Tore erzielt und ist damit am bisherigen Bestwert von Brasilien vorbeigezogen. Historisch wurde der Abend auch für Curaçao. Das Tor von Livano Comenencia in der 21. Minute war der erste WM-Treffer des Landes überhaupt. In Deutschlands Gruppe E spielen heute Nacht noch die Elfenbeinküste und Ecuador gegeneinander.
0: Das Wetter für Deutschland. Vom Norden bis in den Osten stark bewölkt und noch einzelne Schauer, sonst trocken und oft locker bewölkt. Die Tiefstwerte 13 bis 6 Grad. Tagsüber im Norden und in der Mitte viele Wolken, von der Ostsee bis zum Erzgebirge vereinzelt noch Schauer, später allmählich mehr Sonne. Im Südwesten und Süden freundlich mit viel Sonne, Höchstwerte 15 bis 26 Grad. Die Zeit, es ist 0:03 Uhr.
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5: Auf der A4 Dresden-Frankfurt wird zwischen Hohenstein-Ernsthal und Glauchau West bis Dezember die Fahrbahn auf der Richtungsfahrbahn Frankfurt erneuert. Der gesamte Verkehr wird mit je zwei Spuren auf der Richtungsfahrbahn Dresden geführt. Die Anschlussstelle Hohenstein-Ernsthal ist in Richtung Frankfurt bis Anfang Juli gesperrt. Auf der A4 Dresden-Frankfurt wird zwischen Stadtroda und Jena Zentrum die Fahrbahn Richtung Frankfurt erneuert. Deshalb wird nach der Einrichtung der Verkehrsführung der gesamte Verkehr mit je zwei Fahrspuren pro Richtung auf der Richtungsfahrbahn Dresden geführt. Auf der A9 Richtung München ist zwischen Eisenberg und Bad Kloster Lausnitz wegen Bauarbeiten bis voraussichtlich Ende September die Fahrbahn auf zwei Fahrspuren verengt. Hier erfolgen Bauwerksarbeiten an einer Lärmschutzwand.
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6: Mit Daniela Hilb. Hello! Da sind sie wieder. Das ist eine der sehr beeindruckenden Reaktionen der brasilianischen Presse auf unser 7:1 Torfestival am Abend auf unseren deutschen WM-Auftakt. Ja, wir nehmen diese Brasilien-WM-Vibes direkt und sehr gerne mit rüber in die neue Woche. Ein Montag, der euphorisch startet, ist doch auch zur Abwechslung mal ganz schön.
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0: Hallo, hier ist die Popnacht. Willkommen in der neuen Woche. Der Abschied ist angebrochen, zumindest für die Toten Hosen. Vor 65.000 frenetisch feiernden Fans haben die am Samstagabend ihre allerletzte Trink-aus-wir-müssen-gehen-Tour in Deutschland gestartet. Stuttgart, das war wirklich eine Eins mit Sternchen, hat Campino, die Open-Air-Sause, auf dem Vasen kommentiert. Und die Fans da waren euphorisch natürlich unterwegs, aber auch so ein bisschen melancholisch.
1: Sie begleiten mich schon mein ganzes Leben.
2: Es ist mein drittes Hosenkonzert und ich weiß auch, dass es wahrscheinlich das letzte sein wird.
3: Niemand denkt an morgen oder übermorgen oder das Ende dieser Tour, sondern alles ist jetzt im Hier und Jetzt und es fühlt sich gut an. Die Leute da draußen scheinen Spitzenlaune zu haben und das Wetter ist uns günstig gestimmt, also wir sind voller Vorfreude.
0: Ja, steht auf jeden Fall eine Hochsommerwoche an. Mittwoch steht Mannheim auf dem Hosenabschiedsplan und danach gibt es bis Mitte Juli Abschiedsshows in Leipzig, in Braunschweig, Konstanz und auch Düsseldorf. Alle Konzerte sind schon ausverkauft. Falls ihr Tickets habt und mitfeiern könnt, ganz, ganz viel Spaß mit den Hosen.
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Nur nach vorn. Das ist die Marschrichtung der Toten Hosen. Natürlich auch auf ihrer letzten Tour. Hier ist die Popnacht und Vorsicht bitte auf der A4 Kirchheimer Dreieck Richtung Erfurt zwischen Waltershausen und Guter Boxberg. Hier haben wir eine neue, ungesicherte Unfallstelle. Kommt uns gut durch die Nacht jetzt mit Whitney Houston.

0: Die großartige Whitney Houston in eurem Radio drin. Und gleich noch Jason Derulo. Der hat in der Kelly Clarkson Show für ein paar ordentliche Lacher gerade gesorgt mit einem Thema, was eigentlich überhaupt gar nicht lustig ist. 2012 hat sich Jason Derulo bei Tourproben im Fitnessstudio ja einen Genickbruch zugezogen mit so einem Rückwärtssalto-Versuch, der nicht geklappt hat. Er hat sich den zweiten Halswirbel gebrochen, also eine wirklich sehr heftige Verletzung. Daraufhin musste er lange eine Halskrause tragen. Sagen wir mal, jetzt nicht das allerstylischste Accessoire für einen Popstar wie ihn, so schön in blau-weiß. Zu der Zeit hat er aber eine Anfrage für einen American Idol Castingshow-Auftritt reinbekommen. Den hat er tatsächlich zugesagt, angenommen, um da dann passenderweise den Song Ich bin unbesiegbar zu singen.
1: I remember literally after I broke my neck, I went on American Idol with a neck brace. And they wanted me to like write a song called Undefeated. So I wrote a song and I'm in the neck brace. I'm like, Undefeated. The neck brace usually is like white and then the cushions are blue. I literally got a French designer from Paris.
0: Ja, Jason hat einen Designer gefunden, der die ein bisschen aufgepimpt hat.
1: And he was like, absolutely.
2: Absolutely.
1: But he blinged this thing out in all like black diamonds. So I had this black diamond neck brace. And I'm like, undefeated. You gotta Google it.
0: Eine Halskrause mit schwarzen Diamanten hat den American Idol Show Auftritt von Jason Derulo damals hergepimpt. Er meinte nur zu Kelly Clarkson, muss das wirklich mal googeln. Es sah wirklich sehr, sehr heiß aus. Jason Derulo hat ordentlich Galgenhumor bewiesen. Ja, wenn man den Tod von der Schippe springt, hilft das manchmal.

0: früh Montagmorgen in der Popnacht mit George Ezra. Es ist kurz nach 12:30.
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2: Heute im Norden und der Mitte zum Teil dichte Wolken, aber nur selten Schauer. Im Südwesten trocken und mitunter sonnig. Dazu werden Höchstwerte von 15 bis 26 Grad erreicht. Allgemein weht ein mäßiger, in Küstennähe auch frischer Wind mit starken bis stürmischen Böen. In den kommenden Tagen ist es im Süden sonnig und trocken. Nach Norden hin bleibt es mitunter wolkig und es gibt etwas Regen. Im Norden werden um 20 Grad erreicht, im Süden wird es zunehmend heiß mit Werten von deutlich über 30 Grad.
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3: Vorsicht bitte auf der A4 Kirchheimer Dreieck Richtung Erfurt. Zwischen Waltershausen und Gotha-Boxberg befindet sich eine ungesicherte Unfallstelle. Auf der A4 Dresden-Frankfurt wird zwischen Stadtroda und Jena Zentrum die Fahrbahn Richtung Frankfurt erneuert. Deshalb wird nach der Einrichtung der Verkehrsführung der gesamte Verkehr mit je 2 Fahrspuren pro Richtung auf der Richtungsfahrbahn Dresden geführt. Auf der A9 Richtung München ist zwischen Eisenberg und Bad Kloster Lausnitz wegen Bauarbeiten bis voraussichtlich Ende September die Fahrbahn auf 2 Fahrspuren verengt. Hier erfolgen Bauwerksarbeiten an einer Lärmschutzwand.
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0: Und hier ist die Popnacht. Montag, Mitte Juni. Wir haben einen 7:1 Sieg in der Tasche zum WM-Auftakt. Und mein Name ist Daniela Hilb. Hallo!

Carly Rae Jepsen in der Popnacht am Montag. Und da war's vorbei. Gleich noch David Guetta. Der ist mit über 50 ein gestandener Typ, hat eine Wahnsinnskarriere hinter sich. Und die hat er jetzt am Wochenende gekrönt, muss man sagen. Mit 3 Shows vor zigtausenden von Menschen in seiner Heimat in Paris, im Stade de France. Mit großartigen Stadionshows. Und da stand er zwischenzeitlich tatsächlich mal völlig sprachlos und zu Tränen gerührt an seinem DJ-Pult, weil die Fans ihn wirklich so euphorisch gefeiert haben.

haben immer wieder seinen Namen skandiert. Ja, und da weiß selbst ein David Guetta erstmal nicht, was er sagen soll bei so viel Liebe, die rüberkam in Paris. Und Jennifer Lopez hat auch wieder mit ihm getanzt auf dem DJ-Pult. Hier ist Save Me Tonight.

Vorsicht, da kommt nochmal Aktuelles aus unserem Verkehrszentrum in der Popnacht. Vorsicht auf der A42, Emscher Schnellweg, Kamp-Lindfort-Dortmund zwischen Castrop-Rauxel, Bladenhorst und Castrop-Rauxel. Da sind momentan Menschen auf der Fahrbahn. Eine gute Fahrt euch durch die Nacht. Jetzt mit Robin Schulz und Rita Ora.

0: Fußballfieber ist jetzt ein bisschen da bei uns in Deutschland. Und passend zum Fieber haben gestern im Stadion in Houston so ungefähr 70 Grad geherrscht bei unserem Auftaktspiel. Deutschland gegen Curaçao bei der laufenden WM. 7:1. Wow, wow, wow. Und wer sich fragt, wo jetzt diese super extremen Temperaturen hergekommen sind. Es hat draußen angefangen zu regnen, wurde so das Dach zugemacht und innen so, puh. Aber das hat der Stimmung der deutschen Fans überhaupt gar keinen Abbruch getan. Die haben das Team und das Ergebnis einfach ordentlichst gefeiert.
1: Besser geht's doch nicht. 7:1 kann man echt nicht besser machen. Starke Mannschaft heute, starke Leistung.
2: Die Stimmung heute war sehr gut, sehr ausgelassen, sehr friedlich. Tolle Atmosphäre, schönes Fußballfest. Der zweite Halbzeit auch wunderbar gespielt, schöne Tore herausgespielt. Ich glaube, darauf kann man aufbauen für die nächsten Spiele.
3: Einfach unbeschreiblich, sprachlos, glücklich. Ja, das kann so weitergehen.
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1: Um 1 Uhr mit Moritz Kleiß. Pakistan hat einen Durchbruch im Konflikt zwischen den USA und dem Iran vermeldet. Demnach haben beide Seiten einer sofortigen und dauerhaften Waffenruhe zugestimmt und dabei auch den Libanon mit eingeschlossen. Die Unterzeichnung ist für kommenden Freitag geplant. Aus Washington, Anne Schneider.
2: US-Präsident Donald Trump spricht allerdings schon jetzt von einem abgeschlossenen Deal. Zentraler Punkt: Der Iran verpflichtet sich, auf Atomwaffen zu verzichten. Im Gegenzug soll die wichtige Straße von Hormuz sofort wieder geöffnet werden. Die US-Seeblockade würde aufgehoben. Offen bleibt die Frage des iranischen Nuklearmaterials. Trump sagte, darum wolle man sich später kümmern, nämlich in den kommenden Wochen. Bislang gibt es noch keine

0: Eine offizielle Bestätigung des Iran. Die Nachrichtenagentur TASSIM berichtet jedoch, dass der Iran sich bald äußern werde.
1: Die Nothilfe- und Entwicklungsorganisation Oxfam kritisiert die führenden Industrienationen der G7. Sie hätten das Geld für Entwicklungshilfe zwischen 2024 und 2025 um mehr als 41 Milliarden Euro zusammengestrichen. Laut Berechnungen von Oxfam haben Ölkonzerne während des Iran-Krieges ihre Gewinne deutlich gesteigert. Die Organisation fordert darauf, eine Übergewinnsteuer zu erheben und das Geld in die Entwicklungszusammenarbeit zu stecken. Bundesjustizministerin Hubig will verhindern, dass Rechtsextremisten die Gerichte durch die Wahl von Schöffen unterwandern. Sie arbeite an einem entsprechenden Gesetzentwurf, sagte die SPD-Politikerin dem Redaktionsnetzwerk Deutschland. Es gebe Hinweise darauf, dass sich zunehmend Kandidaten als Schöffen bewerben, die nicht auf dem Boden der freiheitlich-demokratischen Grundordnung stehen. Bei der Fußball-WM in Amerika haben sich die Niederlande und Japan 2:2 getrennt. Damit hat die Mannschaft von Bondscoach Koeman den erhofften Auftaktsieg verpasst. Aus Dallas, André Siems.
2: So ein richtiger Muntermacher war der Kick nicht, vor allen Dingen in der ersten Halbzeit. Beide Teams verteidigten stabil, beiden fiel aber auch nur sehr wenig ein. Das änderte sich in der zweiten Hälfte. Van Dijk brachte mit seinem ersten WM-Tor die Niederlande in Führung. Japan glich in der 57. Minute durch Nakamura aus. Die Elftal aber zu diesem Zeitpunkt besser, kam durch WM-Debütant Sommerville nach einer guten Stunde zur 2:1-Führung. Japan steckte allerdings nie auf, zeigte Comebacker-Qualitäten und machte kurz vor Schluss noch durch den ehemaligen Frankfurter Kamada das 2:2, am Ende absolut leistungsgerecht.
1: Das Wetter. Vom Norden bis in den Osten stark bewölkt und noch einzelne Schauer. Sonst trocken und oft locker bewölkt. Tiefstwerte 13 bis 6 Grad. Tagsüber im Norden und in der Mitte Deutschlands viele Wolken. Von der Ostsee bis zum Erzgebirge vereinzelt noch Schauer. Später allmählich mehr Sonne. Im Südwesten und Süden freundlich mit viel Sonne. Höchstwerte 15 bis 26 Grad. Die Zeit 1:03 Uhr.
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4: Die A4 Kirchheimer Dreieck Richtung Erfurt ist zwischen Waltershausen und Gotha-Boxberg nach einem Unfall gesperrt. Auf der A4 Dresden-Frankfurt wird zwischen Stadtroda und Jena Zentrum die Fahrbahn Richtung Frankfurt erneuert. Deshalb wird nach der Einrichtung der Verkehrsführung der gesamte Verkehr mit je 2 Fahrspuren pro Richtung auf der Richtungsfahrbahn Dresden geführt.
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6: Mit Daniela Hilp, hallo, willkommen in der Junimitte und in der neuen Woche, die uns nicht nur Top-WM-Stimmung, sondern auch so ein bisschen Hochsommerfeeling zur Wochenmitte bringt. Wir hoffen, ihr startet gut rein, jetzt mit Harry Styles und seinen American Girls.
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Austin, einer der ersten großen Hits für Dasha, hier in der Popnacht am frühen Montag, gleich 1:15. Dermot Kennedy ist der nächste auf unserer Playlist und der ist emotional gerade sehr gerührt und auch ein bisschen geschüttelt. Er hat nämlich ganz, ganz viele Live-Shows in den letzten Wochen und Monaten gespielt und das war insofern eine besondere Zeit für ihn, dass er so viel unterwegs war, weil das seit seiner ersten richtigen Tour 2017 so die erste richtig große Tournee wieder war. Und er wusste gar nicht mehr, hat er jetzt geschrieben bei Instagram, wie sich das so anfühlt, ob die Leute das alles mögen. Und sein Resümee, diese Shows waren wirklich mehr als alles, was ich mir hätte vorstellen können. Man muss sagen, er hatte die Fans bei diesen Konzerten eigentlich auch wirklich immer im Sack. Die hingen an seinen Lippen. Und konnten alles mitsingen und natürlich auch ordentlich mitfeiern. Dermot Kennedy, jetzt in der Popnacht.

Und Vorsicht bitte, da kommt noch was Aktuelles aus unserem Verkehrszentrum in der Popnacht. Auf der A8 Stuttgart-Karlsruhe zwischen Stuttgart-Degerloch und Stuttgart-Möhringen stehen gerade 3 defekte Fahrzeuge. Da kommt es zu Behinderungen.

0: einem geschmeidigen Dabadi-Dabadai in die neue Woche rein. Und jetzt?
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0: Ihr Lieben, wir starten mal wieder unsere kleine Nachtrakete für euch. Und die bringt euch an einen nächtlichen Wunschort eurer Wahl. Stellt euch einfach mal vor, ihr könntet einmal schnippen und diese Rakete starten lassen. Was wäre denn das Ziel? Was wäre für euch so ein absoluter Traumort, wo ihr mal eine komplette Nacht total gerne verbringen würdet? Wenn jetzt Geld und sämtliche anderen Dinge überhaupt keine Rolle spielen würden. Wir fantasieren uns da einfach an einen wunderschönen und vor allem auch spannenden Ort an der 072:1 2011. Meldet euch gerne mal rein per WhatsApp oder Sprachnachricht und teilt eure persönliche Nachtfantasie mit uns, gerne auch an unserer Studio-Hotline 072:1 2011. Wo würde euch unsere Pop-Nacht-Rakete denn für eine Nacht hinfliegen können und dürfen?
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0: Bon Jovi in der Popnacht. Um gleich 13:30.
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7: Heute im Norden und der Mitte zum Teil dichte Wolken, aber nur selten Schauer. Im Südwesten trocken und mitunter sonnig. Dazu werden Höchstwerte von 15 bis 26 Grad erreicht. In den kommenden Tagen ist es im Süden sonnig und trocken. Nach Norden hin bleibt es mitunter wolkig und es gibt etwas Regen. Im Norden werden um 20 Grad erreicht, im Süden wird es zunehmend heiß mit Werten von deutlich über 30 Grad.

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1: Die A4 Kirchheimer Dreieck Richtung Erfurt ist zwischen Waltershausen und Gotha-Boxberg nach einem Unfall gesperrt. Auf der A4 Dresden-Frankfurt wird zwischen Hohenstein-Ernsthal und Glauchau West bis Dezember die Fahrbahn auf der Richtungsfahrbahn Frankfurt erneuert. Der gesamte Verkehr wird mit je 2 Spuren auf der Richtungsfahrbahn Dresden geführt. Die Anschlussstelle Hohenstein-Ernsthal ist in Richtung Frankfurt bis Anfang Juli gesperrt. Auf der A9 Richtung München ist zwischen Eisenberg und Bad Klosterlausnitz wegen Bauarbeiten bis voraussichtlich Ende September die Fahrbahn auf 2 Fahrspuren verengt. Hier erfolgen Bauwerksarbeiten an einer Lärmschutzwand.
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2: 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Der frühe Montagmorgen mit der Popnacht. Mein Name ist Daniela Hilb. Wo würde euch unsere Popnacht-Rakete denn hinbringen, die kleine Nachtfantasie? Bei Christian wäre es auf jeden Fall direkt ins Fußballstadion des momentan laufenden WM-Spiels. Ecuador-Elfenbeinküste steht noch 0:0 momentan.

Golden in der Popnacht. Am Montag. Und Vorsicht, da kommt noch ein Nachtzügler aus unserem Verkehrszentrum auf der A4 Chemnitz Richtung Erfurt. Zwischen Apolda und Weimar steht momentan ein defekter LKW, der für Behinderung sorgt.

0: Klangkarussell mit dem Sonnentanz am frühen Montag hier in der Popnacht. Und jetzt?
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0: Wo bringt uns die mit euch denn hin, wenn wir unsere kleine Popnacht-Rakete mit euch an Bord starten lassen würden? Was wäre so euer persönlicher nächtlicher Traumort? Wo würdet ihr mal gern eine komplette Nacht verbringen, wenn es keinerlei Grenzen gäbe, wenn Geld keine Rolle spielt und auch sonst nichts? 07221 2011.
2: Moin, ich bin Dennis, 31 aus Beckum.

0: wenn ich mir eine Nacht irgendwo aussuchen würde, dann wäre das im höchsten Hotelzimmer in New York im Winter. Mit einem kompletten Blick über ganz New York am besten, wenn es komplett weiß ist. Das wäre schon so ein Traum.
1: Ja, das stelle ich mir auch schön vor. Wobei das Weiße sieht man nachts ja dann nicht unbedingt. Außer es ist wirklich alles extrem beleuchtet. Das ist natürlich so die New Yorker Skyline. Gibt es wahrscheinlich schon auf jeden Fall her. 07221 2011. Und wo geht es sonst noch so hin? Hier mit eurer persönlichen Nachtfantasie.
2: Hey, hey, hier spricht der Moritz. Eine Nacht, wenn Geld keine Rolle spielen würde oder der Ort keine Rolle spielen würde. Ich habe das mal gesehen gehabt, es gibt so coole Hotelräume unter Wasser, in einem Riff drin oder einfach irgendwie... Da muss halt schönes unter Wasser, wo man die Fische am Hotelzimmer quasi dann vorbeischwimmen sieht. Da würde ich sehr, sehr gerne eine Nacht verbringen und die Nacht würde ich mit meiner Freundin da verbringen. Einfach die ganze Nacht durch die Panzerglasscheibe schauen und die Fische beobachten.
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0: der Summer auf 69 in der Popnacht. Und gleich noch Bosse, der ist gerade auf stabile Poesie-Tour mit seinem neuen, mit seinem gleichnamigen Album. Und im Rahmen einer Pre-Listening-Session, da wurde er auch gefragt, was er persönlich denkt, was so bleibt von seiner Musik, die er jetzt mittlerweile ja auch schon seit Jahrzehnten erfolgreich veröffentlicht.
1: Naja, was bleibt? Das ist jetzt auch eine ganz schön große Frage. Wenn ich sie groß beantworte, ist, dass ich letzte Woche gerade von jemandem, die war in der Chemotherapie und hat dann eben meine Alben gehört und hatte dann so drei Songs, die sie immer wieder gehört hat. Wenn die mir das schreibt und auch sehr viel dann schreibt und auch über den Zustand, dann denke ich mir dann schon, ist mir jetzt scheißegal, ob meine Nummer 100 Jahre bleiben, aber für den Moment hat sich das dann schon dolle gelohnt, wenn da jemand so viel mit verbindet oder da irgendeine Kraft draus schöpft.
0: Ja, das ist eigentlich das Maximum, was ich, glaube ich, einem Künstler wünschen kann. Bosse, jetzt hier in der Popnacht für euch.
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1: Um 2 Uhr mit Moritz Kleiss. Die iranische Nachrichtenagentur Mehr hat Details aus dem Abkommensentwurf zwischen den USA und dem Iran veröffentlicht. Demnach sieht das Papier ein sofortiges und dauerhaftes Ende des Krieges an allen Fronten, einschließlich des Libanon, vor. Außerdem sollen innerhalb von 30 Tagen die US-Seeblockade vollständig aufgehoben und die Straße von Hormus unter iranischer Regie wieder geöffnet werden. Danach sei geplant, Gespräche über das iranische Nuklearprogramm und die vollständige Aufhebung der Sanktionen gegen das Land zu führen. Der Chef des Deutschen Instituts für Wirtschaftsforschung, Fratscher, kritisiert die hohe Teilzeitarbeitsquote bei Frauen in Deutschland. Dadurch gehe großes wirtschaftliches Potenzial verloren, sagte er dem Redaktionsnetzwerk Deutschland. Die Gesellschaft verzichte so auf eine Menge Wohlstand. Deutschland könne für den Arbeitsmarkt 100.000 Vollzeitkräfte zusätzlich gewinnen, wenn entsprechende Hürden abgebaut würden. Eine höhere Beteiligung von Frauen am Arbeitsmarkt wäre außerdem das effektivste Mittel, um das gesetzliche Rentensystem für die nächsten 15 bis 20 Jahre zu stabilisieren. Die rechte schweizerische Volkspartei SVP ist mit ihrem Projekt keine